0: ehemaligen deutschen Bundeskanzler Schröder ins Gespräch. Unterdessen warfen Russland und die Ukraine einander vor, gegen die seit Freitagabend geltende Waffenruhe zu verstoßen. Ungarns neuer Regierungschef Modjor hat sich nach seiner Vereidigung in einer Ansprache vor dem Parlament an die Bürger gewandt. Gemeinsam werde man Ungarn wieder aufbauen, so Modjor. Der 45-Jährige prangerte Korruption unter seinem Vorgänger Orban an und will eine unabhängige Behörde schaffen, die veruntreute Gelder zurückholen soll. Bundestagspräsidentin Klöckner und ihr Stellvertreter Nuripur wollen ein mehrere hundert Millionen Euro teures Neubauprojekt des Bundestags stoppen. Die Bundestagsverwaltung bestätigte einen entsprechenden Bericht des Magazins Spiegel. Damit sollen mindestens 600 Millionen Euro an reinen Baukosten gespart werden. Dem Spiegel sagte Klöckner, bei knappen Kassen dürften keine teuren Erweiterungen des Parlaments vorangetrieben werden, die nicht zwingend gebraucht würden. Über die Empfehlung der beiden Politiker soll Ende Mai eine Kommission entscheiden. Das Wetter in Deutschland. In der Nacht ist es meist trocken, bei Tiefstwerten von 11 bis 3 Grad. Am Tage dann im Osten und Südosten heiter, über den Mittelgebirgen und im Norden, später vor allem auch im Südwesten Schauer oder Gewitter, 18 bis 26 Grad. Es ist 2:03 Uhr.
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1: Um 3 Uhr mit Olaf Knapp. In den frühen Morgenstunden soll die MV Hondius unter hohen Sicherheitsvorkehrungen vor Teneriffa ankern. An Bord des niederländischen Kreuzfahrtschiffs war das Hunter-Virus ausgebrochen. Aus Barcelona Julia Macher.
2: Die MV Hondius legt nicht direkt am Kai an, sondern ankert im Hafenbecken von Granadilla im Südosten Teneriffas. Und von dort werden die 86 Passagiere und ein Teil der Crew nach einer gründlichen Untersuchung dann in Beibooten an Land gebracht. Am Hafen werden sie dann in speziell ausgestatteten Militärfahrzeugen zum 10 Minuten entfernten Flughafen gefahren, wo bereits von den jeweiligen Herkunftsländern gecharterte Flugzeuge und Militärmaschinen bereitstehen. Während der gesamten Transportzeit werde es zu keinem Zeitpunkt zu Kontakt mit der Inselbevölkerung kommen. Das hat die spanische Regierung gestern mehrfach betont.
1: Bundesfinanzminister Klingbeil hat indirekt eingeräumt, dass es in der schwarz-roten Koalition zuletzt Unmut gab. Die letzten Wochen seien nicht gut gewesen, sagte der SPD-Chef in Kanada vor seiner Rückreise nach Berlin. Es gehe jetzt darum, miteinander die großen Dinge im Land wieder hinzubekommen. In der Bundesregierung hatte es zuletzt Streit über wichtige Reformprojekte gegeben. Erschwerend hinzu kommen die schlechte Wirtschaftslage sowie schwache Umfragewerte. Die Kassenärzte erwarten wegen der geplanten Einsparungen im Gesundheitswesen im kommenden Jahr deutlich weniger Behandlungen in den Praxen. Nach Berechnungen der kassenärztlichen Vereinigungen wären durch den geplanten Sparkurs rund 46 Millionen Behandlungsfälle nicht finanziert. Das Sparpaket für das Gesundheitswesen muss noch durch Bundestag und Bundesrat. In der Fußball-Bundesliga hat der VfL Wolfsburg gegen Bayern München verloren. Die Niedersachsen unterlagen dem deutschen Meister mit 0:1. Aus der Sportredaktion Jörg Tegelhütte.
3: Nach ausgeglichener erster Hälfte, in der Kane für die Bayern einen Elfmeter verschoss, geriet der VfL nach dem Wechsel durch das Tor von Ulisse auf die Verliererstraße, bleibt aber als 16. auf dem Relegationsrang. Am letzten Spieltag müssen die Wolfsburger nun beim punktgleichen vorletzten St. Pauli antreten. Die Hamburger unterlagen in Leipzig mit 1:2. Durch die Wolfsburger Niederlage haben Bremen trotz eines 0:1 in Hoffenheim und Köln den Klassenerhalt geschafft. Nach Bayern und Dortmund ist Leipzig sicher für die Champions League qualifiziert. Gute Chancen hat auch Stuttgart als Vierter nach einem 3:1 Erfolg gegen Leverkusen. Augsburg gewann gegen Mönchengladbach ebenfalls mit 3:1.
1: Das Wetter in Deutschland. Am Tage im Osten und Südosten heiter, über den Mittelgebirgen und im Norden, später vor allem auch im Südwesten. Schauer oder Gewitter bei 18 bis 26 Grad, im Norden kühler. Montag dann örtlich etwas Regen. Im Süden Gewitter bei 10 bis maximal 20 Grad. Es ist 3:03 Uhr.
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1: Um 4 Uhr mit Olaf Knapp. Auf der spanischen Kanareninsel Teneriffa wird die Ankunft der MV Hondius erwartet. An Bord des niederländischen Kreuzfahrtschiffs war das Hunter-Virus ausgebrochen. Katrin Schirwagen erklärt, wie die Behörden nun vorgehen.
2: Zunächst werden alle Passagiere und Besatzungsmitglieder an Bord auf Krankheitssymptome getestet. Erst dann werden sie an Land gebracht, in versiegelten und bewachten Fahrzeugen auf direktem Weg zum Flughafen. Dort warten dann schon Evakuierungsflugzeuge. Überwacht wird die Aktion von WHO-Chef Tedros. Er beruhigte die besorgten Menschen auf Teneriffa. Das Hunter-Virus sei nicht mit Corona vergleichbar. Das Risiko, sich anzustecken, sei gering.
1: Die Kassenärzte erwarten wegen der geplanten Einsparungen im Gesundheitswesen im kommenden Jahr deutlich weniger Behandlungen in den Praxen. Nach Berechnungen der kassenärztlichen Vereinigungen wären durch den geplanten Sparkurs rund 46 Millionen Behandlungsfälle nicht finanziert. Das Bundeskabinett hatte Ende April ein Sparpaket für das Gesundheitswesen auf den Weg gebracht, das noch durch Bundestag und Bundesrat muss. Unter dem Motto »Stärker mit uns« beginnt am Vormittag der viertägige DGB-Bundeskongress in Berlin. 400 Delegierte aus den 8 Mitgliedsgewerkschaften beraten über den künftigen Kurs ihrer Dachorganisation. Im Verlauf des Kongresses werden auch Kanzler Merz, Arbeitsministerin Baas und Finanzminister Klingbeil zu den Teilnehmern sprechen. Der DGB kritisiert die Bundesregierung unter anderem wegen einer geplanten Reform des Arbeitszeitgesetzes. Dadurch soll es möglich werden, dass Beschäftigte täglich mehr als regelhaft 8 Stunden arbeiten. In der Fußball-Bundesliga hat der VfL Wolfsburg gegen Bayern München verloren. Die Niedersachsen unterlagen dem deutschen Meister mit 0:1. Aus der Sportredaktion Jörg Tegelhütter.
3: Nach ausgeglichener erster Hälfte, in der Kane für die Bayern einen Elfmeter verschoss, geriet der VfL nach dem Wechsel durch das Tor von Ulisse auf die Verliererstraße, bleibt aber als 16. auf dem Relegationsrang. Am letzten Spieltag müssen die Wolfsburger nun beim punktgleichen vorletzten St. Pauli antreten. Die Hamburger unterlagen in Leipzig mit 1:2. Durch die Wolfsburger Niederlage haben Bremen trotz eines 0:1 in Hoffenheim und Köln den Klassenerhalt geschafft. Nach Bayern und Dortmund ist Leipzig sicher für die Champions League qualifiziert. Gute Chancen hat auch Stuttgart als 4. nach einem 3:1 Erfolg gegen Leverkusen. Augsburg gewann gegen Mönchengladbach ebenfalls mit 3:1.
1: Und das Wetter in Deutschland. Am Tage im Osten und Süden. Im Osten und Südosten heiter, über den Mittelgebirgen und im Norden, später vor allem auch im Südwesten, Schauer und Gewitter, 18 bis maximal 26 Grad, im Norden bleibt es etwas kühler. Es ist gleich 4.03 Uhr.
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1: Um 5 Uhr mit Olaf Knapp. Auf der spanischen Kanareninsel Teneriffa wird die Ankunft der MV Hondius am Morgen erwartet. Auf dem niederländischen Kreuzfahrtschiff war das Hunter-Virus ausgebrochen. Aus Barcelona Julia Macher.
2: Die MV Hondius legt nicht direkt am Kai an, sondern ankert im Hafenbecken von Granadilla im Südosten Teneriffas. Und von dort werden die 86 Passagiere und ein Teil der Crew nach einer gründlichen Untersuchung dann in Beibooten an Land gebracht. Am Hafen werden sie dann in speziell ausgestatteten Militärfahrzeugen zum 10 Minuten entfernten Flughafen gefahren, wo bereits von den jeweiligen Herkunftsländern gecharterte Flugzeuge und Militärmaschinen bereitstehen. Während der gesamten Transportzeit werde es zu keinem Zeitpunkt zu Kontakt mit der Inselbevölkerung kommen. Das hat die spanische Regierung gestern mehrfach betont.
1: Russlands Staatschef Putin hat sich zu einem möglichen Ende des Ukraine-Kriegs geäußert. Nach der traditionellen Militärparade zum Gedenken an das Ende des Zweiten Weltkriegs in Moskau sagte er, er denke, der Konflikt neige sich dem Ende zu. Scharfe Kritik übte der Kreml-Chef an der Unterstützung westlicher Länder für die Ukraine. Unterdessen warfen Russland und die Ukraine einander gegenseitig vor, gegen die seit Freitagabend geltende Waffenruhe zu verstoßen. Ungarns neuer Regierungschef Madjar hat sich nach seiner Vereidigung in einer Ansprache vor dem Parlament an die Bürger gewandt. Gemeinsam werde man Ungarn wieder aufbauen, so Madjar. Der 45-Jährige prangerte Korruption unter seinem Vorgänger Orbán an und will eine unabhängige Behörde schaffen, die veruntreute Gelder zurückholen soll. In der Fußball-Bundesliga hat der VfL Wolfsburg gegen Bayern München verloren. Die Niedersachsen unterlagen dem deutschen Meister mit 0:1. Aus der Sportredaktion Jörg Tegelhütte.
3: Nach ausgeglichener erster Hälfte, in der Kane für die Bayern einen Elfmeter verschoss, geriet der VfL nach dem Wechsel durch das Tor von Ulisse auf die Verliererstraße, bleibt aber als 16. auf dem Relegationsrang. Am letzten Spieltag müssen die Wolfsburger nun beim punktgleichen vorletzten St. Pauli antreten. Die Hamburger unterlagen in Leipzig mit 1:2. Durch die Wolfsburger Niederlage haben Bremen trotz eines 0:1 in Hoffenheim und Köln den Klassenerhalt geschafft. Nach Bayern und Dortmund ist Leipzig sicher für die Champions League qualifiziert. Gute Chancen hat auch Stuttgart als Vierter nach einem 3:1 Erfolg gegen Leverkusen. Augsburg gewann gegen Mönchengladbach ebenfalls mit 3:1.
1: Das waren die Nachrichten. Das Wetter in Deutschland. Am Tage im Osten und Südosten heiter, über den Mittelgebirgen und im Norden, später vor allem auch im Südwesten Schauer oder Gewitter, 18 bis maximal 26 Grad, im Norden etwas kühler. Am Montag dann örtlich etwas Regen, im Süden Gewitter bei 10 bis maximal 20 Grad. Es ist 5.03 Uhr.
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1: Mit Sven Weingärtner. Guten Morgen. Ungarn feiern neuen Ministerpräsidenten. Kreuzfahrtschiff mit Hantavirus läuft Teneriffa an. Werder Bremen schafft Klassenerhalt. Das Wetter, heute mal Sonne, mal Wolken, nur vereinzelt Schauer bei maximal 17 Grad. Ungarn hat einen neuen Ministerpräsidenten. Das Parlament wählte Peter Modjor mit deutlicher Mehrheit. Zehntausende Menschen verfolgten die Vereidigung, viele feierten den Machtwechsel. Aus Budapest berichtet Sarah Beham.
2: Ungarn in Aufbruchsstimmung. Zehntausende Menschen sind auf den Kossuth-Platz vor dem ungarischen Parlament gekommen, um die Vereidigung des neuen Ministerpräsidenten Peter Modjor mitzuerleben. Als erste Amtshandlung setzt der proeuropäische Peter Modjor ein klares Zeichen. Die Europafahne wird am ungarischen Parlamentsgebäude gehisst, wo sie Orbán vor mehreren Jahren abgenommen hatte. Nach dem Eid nutzt Peter Modjor seine Rede, um mit Orbáns Regierung abzurechnen. Was illegal gestohlen wurde, werden wir nun mit legalen Mitteln zurückholen.
1: Russlands Präsident Wladimir Putin hat sich zu einem möglichen Ende des Ukraine-Kriegs geäußert. Er denke, der Konflikt neige sich dem Ende zu, sagte er. Als Vermittler zwischen Russland und der EU brachte er den ehemaligen Kanzler Gerhard Schröder ins Gespräch. Eigentlich wurde aktuell eine Waffenruhe zwischen Russland und der Ukraine vereinbart. Beide Länder werfen sich allerdings vor, dagegen zu verstoßen. Auf der spanischen Kanareninsel Teneriffa wird die Ankunft der MV Hondius erwartet. Auf dem niederländischen Kreuzfahrtschiff war das Hantavirus ausgebrochen. Drei Menschen waren daran gestorben, darunter eine Deutsche. Katrin Schirwagen erklärt, wie die Behörden nun vorgehen.
3: Es gibt massive Sicherheitsvorkehrungen, um die etwa 150 Menschen vom Schiff zu bringen. Zunächst werden alle Passagiere und Besatzungsmitglieder an Bord auf Krankheitssymptome getestet. Erst dann werden sie an Land gebracht, in versiegelten und bewachten Fahrzeugen auf direktem Weg zum Flughafen. Dort warten dann schon Evakuierungsflugzeuge. Überwacht wird die Aktion von WHO-Chef Tedros. Er beruhigte die besorgten Menschen auf Teneriffa. Das Hantavirus sei nicht mit Corona vergleichbar. Das Risiko, sich anzustecken, sei gering.
1: In Delmenhorst haben Polizei und Zoll gemeinsam eine Großkontrolle in Gaststätten gemacht. Es ging darum, Glücksspiel und Drogenhandel zu bekämpfen. Am Abend wurden dabei mehrere Verstöße festgestellt. Die Beamten beschlagnahmten Beweismittel und leiteten Strafverfahren ein. Zum Sport. Werder Bremen bleibt in der ersten Liga. Trotz 0:1 Niederlage in Hoffenheim ist der Klassenerhalt geschafft. Aus der Sportredaktion dazu Olaf Rathje.
4: Ein Klassenerhalt wie ein Spiegelbild der Saison, weitestgehend unspektakulär, weil sowohl der FC St. Pauli in Leipzig mit 1:2 und auch der VfL Wolfsburg gegen die Bayern mit 0:1 verloren, können beide Clubs nicht mehr an Werder Bremen in der Tabelle vorbeiziehen. Aus eigener Kraft den Klassenerhalt perfekt zu machen, hatten die Bremer zuvor verpasst, auch wenn die Leistung bei der 0:1 Niederlage gegen Hoffenheim durchaus ansprechend war. Werder musste aufgrund einer frühen roten Karte gegen Sugawara fast das gesamte Spiel in Unterzahl bestreiten. Zum Abschluss der Saison spielen die Bremer nun am kommenden Samstag im Weserstadion gegen Borussia Dortmund.
1: Die weiteren Ergebnisse der Spiele am Samstag noch. Augsburg gewinnt gegen Mönchengladbach mit 3:1 und Stuttgart gewinnt gegen Leverkusen ebenfalls mit 3:1. Das waren die Nachrichten mit Sven Weingärtner.
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1: Wir starten in den Tag mit meist dichter Bewölkung, aber nur vereinzelten Schauern. Tagsüber wechseln sich Sonne und Wolken ab. An der Nordsee ist es am sonnigsten. Dort werden es später maximal 12 Grad. 14 Grad haben wir dann in Schortens bei Wilhelmshaven und 17 Grad in Bremen.
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5: Einen schönen guten Morgen wünsche ich Ihnen. Wir starten zusammen in diesen Sonntag mit Luca Blum. See you soon.

Les Innocents mit Petit Voix hier im Classical bei Bremen 2. Der nächste Song kommt von der schottischen Folksängerin und Liedermacherin Eddie Reader. Sie ist Jahrgang 1959 und in den Städten Glasgow und Erin aufgewachsen. Dort hat sie auch angefangen, Musik zu machen, hat gelernt, wie sie die Musik als Kommunikationsmittel nutzen kann. Sie hat in den Folkclubs vor Ort gespielt und sie hat auch Straßenmusik gemacht. Der kreative Grundstein war so also gelegt. Später ging es dann im Bandkontext weiter. Und auch als Solokünstlerin. Wir hören sie jetzt mit einer schön entspannten Nummer, die ein bisschen nach Sommerurlaub klingt. Der Song heißt Edina. Das ist Eddie Reader.

Das ist der gerne auch mal melancholische Sound von Glenn Hansard, gerade mit Pennies in the Fountain. Der irische Musiker ist nicht nur für seine Performance auf Bühnen bekannt, sondern auch vor der Kamera. Vielleicht erinnern Sie sich noch an den wunderbar emotionalen Film Once. Da ist Glenn Hansard als Schauspieler aufgetreten in der Rolle eines Musikers samt passendem Soundtrack. Also das ist einer, der sich seit vielen, vielen Jahren intensiv seiner Kunst widmet. Diesen Monat ist Glenn Hansard auf Tour. Und er kommt tatsächlich auch ganz in die Nähe. Er spielt ein Konzert in Hamburg beim Stadtpark Open Air, also unter freiem Himmel. Genau in einer Woche ist es soweit, am 17. Mai. Bremen 2 ist hier mit dem Classical und jetzt mit guter Laune seitens des Sonny Rollins Quartetts. Der nächste Track heißt Mambo Bounce.

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Der sympathische Jazz-Pop-Liedermacher Jamie Cullum war das, gerade ganz nachdenklich mit Get a Hold of Yourself. Der kann ja auch ganz anders, ne? Jamie Cullum, das ist ein geborener Entertainer und ein fantastischer Pianist. Also Live-Shows von und mit Jamie Cullum machen auf jeden Fall sehr viel Spaß, weil der Brite, finde ich, eine enorme Leidenschaft für die Musik mitbringt, egal ob Jazz-Nummer oder Pop-Cover. Jamie Cullum wird in diesem Jahr als Headliner beim Elbjazz in Hamburg spielen am 10. Juli. Das ist ein Freitag und ich bin mir sicher, dass er dem Festivalpublikum in Hamburg dann auch da eine charismatische und hochmusikalische Show bieten wird. Mit Bill Pritchard machen wir jetzt weiter. Hier im Classical bei Bremen 2, Truly Blue. 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

Das ist eine Komposition von Franz Schubert, das Andante con moto aus seinem Klaviertrio Nummer 2. Das ist das Classical hier bei Bremen 2. Wir starten in den Sonntagmorgen mit einem ganz entspannten Mix aus Chanson, Klassik, Singer-Songwriter oder auch mal Jazz. Weiter geht's mit der US-amerikanischen Sängerin Linda Ronstadt. I love you for sentimental reasons.

Der französische Liedermacher Vincent Delerme mit Alain et Louise hier im Classical am Sonntagmorgen. Gleich nach den Nachrichten, also um 7:15 hören wir uns sehr, sehr gerne wieder. Ich bin Sophia Fischer und ich habe gleich unter anderem noch Musik von den Mumford & Sons dabei oder auch von Mary Chapin Carpenter. Jetzt aber erstmal die Stables mit Dandelions and Daisies.

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2: Mit Sven Weingärtner. Guten Morgen. Tausende Ungarn feiern neuen Ministerpräsidenten. Kreuzfahrtschiff mit Hantavirus erreicht Teneriffa. Werder Bremen schafft trotz Niederlage den Klassenerhalt. Das Wetter heute mal Sonne, mal Wolken, nur vereinzelt Schauer bei maximal 17 Grad. Ungarn hat einen neuen Ministerpräsidenten. Das Parlament wählte Peter Modyar mit deutlicher Mehrheit. Zehntausende Menschen verfolgten die Vereidigung, viele feierten den Machtwechsel. Aus Budapest berichtet Sarah Beham.
3: Ungarn in Aufbruchsstimmung. Zehntausende Menschen sind auf den Kossuth-Platz vor dem ungarischen Parlament gekommen, um die Vereidigung des neuen Ministerpräsidenten Peter Modyar mitzuerleben. Als erste Amtshandlung setzt der proeuropäische Peter Modyar ein klares Zeichen. Die Europafahne wird am ungarischen Parlamentsgebäude gehisst, wo sie Orbán vor mehreren Jahren abgenommen hatte. Nach dem Eid nutzt Peter Modyar seine Rede, um mit Orbáns Regierung abzurechnen.
4: Amit jogellenesen vittek el.
3: Was illegal gestohlen wurde, werden wir nun mit legalen Mitteln zurückholen.
2: Das von einem tödlichen Hantavirus-Ausbruch betroffene Kreuzfahrtschiff Hondius ist vor der Küste von Teneriffa angekommen. Drei Menschen sind unterwegs gestorben, darunter eine Deutsche. Die Passagiere und ein Teil der Besatzung sollen unter massiven Sicherheitsvorkehrungen evakuiert und ausgeflogen werden. Russlands Präsident Wladimir Putin hat seine Bereitschaft erklärt, direkt mit dem ukrainischen Präsidenten Volodymyr Selenskyj über ein Ende des Ukraine-Kriegs zu verhandeln. Dafür müsse Selenskyj aber nach Moskau kommen. Was Putin noch gesagt hat, dazu aus der Nachrichtenredaktion Michael Kück.
5: Bedingung für ein Treffen ist laut Putin aber, dass bereits vorher eine langfristige Friedensvereinbarung getroffen wurde. Der ukrainische Präsident Selenskyj hatte Moskau oder einen anderen Ort in Russland für mögliche Friedensgespräche bislang ausgeschlossen. Der Kreml-Chef warf Europa vor, den Konflikt zwischen beiden Ländern verschärfen zu wollen und kritisierte erneut die Unterstützung für Kiew. Putin brachte als einen möglichen Vermittler Altbundeskanzler Gerhard Schröder ins Spiel, den er, Zitat, von allen europäischen Politikern für Gespräche bevorzugen würde. Putin und Schröder gelten als enge Freunde.
2: In Delmenhorst haben Polizei und Zoll gemeinsam eine Großkontrolle in Gaststätten gemacht. Es ging darum, Glücksspiel und Drogenhandel zu bekämpfen. Am Abend wurden dabei mehrere Verstöße festgestellt. Die Beamten beschlagnahmten Beweismittel und leiteten Strafverfahren ein. Zum Sport. Werder Bremen bleibt in der ersten Liga. Trotz 0:1 Niederlage in Hoffenheim ist der Klassenerhalt geschafft. Aus der Sportredaktion dazu Olaf Rathje.
6: Ein Klassenerhalt wie ein Spiegelbild der Saison, weitestgehend unspektakulär, weil sowohl der FC St. Pauli in Leipzig mit 1:2 und auch der VfL Wolfsburg gegen die Bayern mit 0:1 verloren, können beide Clubs nicht mehr an Werder Bremen in der Tabelle vorbeiziehen. Aus eigener Kraft den Klassenerhalt perfekt zu machen, hatten die Bremer zuvor verpasst, auch wenn die Leistung bei der 0:1 Niederlage gegen Hoffenheim durchaus ansprechend war. Werder musste aufgrund einer frühen roten Karte gegen Sugawara fast das gesamte Spiel in Unterzahl bestreiten. Zum Abschluss der Saison spielen die Bremer nun am kommenden Samstag im Weserstadion gegen Borussia Dortmund.
2: Die weiteren Ergebnisse der Spiele von diesem Samstag. Augsburg gewinnt gegen Mönchengladbach mit 3:1 und Stuttgart gewinnt gegen Leverkusen ebenfalls mit 3:1. Das waren die Nachrichten mit Sven Weingärtner.
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2: Wir starten in den Tag mit meist dichter Bewölkung, aber nur vereinzelten Schauern. Tagsüber wechseln sich Sonne und Wolken ab. An der Nordsee ist es am sonnigsten. Dort werden es später maximal 12 Grad. 14 Grad haben wir dann in Shortens bei Wilhelmshaven und 17 Grad in Bremen.
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7: Ich wünsche Ihnen einen wunderschönen guten Morgen jetzt mit Gianmaria Testa und einem metaphorischen Blick aufs Meer. Come Leonde del Mare.

Das war ein Auszug aus der Suite Española Opus 47 von dem spanischen Klaviervirtuosen und Komponisten Isaac Albeniz. Mit der Liedermacherin Laura Gibson geht's hier weiter. Der nächste Song heißt Lewis und das ist so ein Titel, der gar nicht viel braucht, um zu berühren. Eine gezupfte Gitarre ist das Fundament, dazu die klare, wunderschöne Stimme von Laura Gibson, die uns mitnimmt in ihre Gedankenwelt. Lewis hier im Classical.

Das war die Indie-Folk-Band Darlingside, gerade mit Darkening Hour. Diese vierköpfige Band aus Boston scheint sehr harmonisch unterwegs zu sein. Es gibt sogar ein Band-Maskottchen. The Unicorn of Friendship wurde das getauft, das Einhorn der Freundschaft also. Dieses Maskottchen, das ist so eine krakelige Zeichnung und sieht irgendwie aus wie eine Mischung aus Ottifant, Gecko und eben Einhorn. Auf der Homepage der Band ist dieses Einhorn der Freundschaft groß abgebildet. Macht die vier auf jeden Fall sehr sympathisch, finde ich. Darlingside, eine Band aus Boston. Das ist das Classical hier bei Bremen 2, jetzt mit Yves Jamais. Tchois.

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Mary Chapin Carpenter mit der großen Frage nach der Liebe. Ist die Liebe eine Sache des Timings? Ist sie Zufall oder liegen die Wurzeln der Liebe doch viel tiefer in der Geschichte? Ist sie ein Mysterium? All diese Gedanken und Fragen stecken drin in diesem schönen nachdenklichen Song The Night We Never Met. Bremen 2 ist hier und das sind jetzt Lokua Kansa und Corneille. Der Song heißt Plus Vivant.

Das war das Jacques Thibault String Trio mit einer Komposition des Franzosen Jean Krah. Das war der dritte Satz aus seinem Trio für Violine, Viola und Cello. Bremen 2 ist hier mit dem Classical und wir kommen jetzt zu einer Band, die seit vielen, vielen Jahren eine feste Instanz im britischen Folkrock ist, die sich auszeichnet durch eingängige Melodien, durch einen warmen Harmoniegesang und durch gezupfte, manchmal auch schön schrabbelige Gitarren. Das sind die Mumford & Sons mit Monochrome.

Chantal Achambault mit Les Sebas. Und das war das Classical für heute. Ich bin Sophia Fischer und ich verabschiede mich für den Moment. Ich wünsche Ihnen einen ganz fantastischen Sonntag. Machen Sie was Schönes draus. Ich sage Tschüss mit Macy Gray und Your Mother's Son-in-Law.

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1: Mit Thomas Becker-Glauch. Guten Morgen. Vom Hunter-Virus betroffenes Kreuzfahrtschiff erreicht Teneriffa. Kreml-Chef Putin spricht von einem baldigen Kriegsende. Werder Bremen schafft dank Schützenhilfe den vorzeitigen Klassenerhalt. Das Wetter mit Sonne, Wolken und ein paar Schauern bei 11 bis 19 Grad. Das Kreuzfahrtschiff MV Hondius, auf dem das gefährliche Hunter-Virus ausgebrochen ist, hat am Morgen Teneriffa erreicht. Im Hafen von Grenadilla sollen jetzt die Passagiere und ein Teil der Besatzung unter hohen Sicherheitsvorkehrungen an Land gebracht werden. Aus Barcelona berichtet Julia Macher.
2: Die MV Hondius ankert im Hafenbecken von Grenadilla im Südosten der Kanareninsel Teneriffa. Nach einer gründlichen Untersuchung werden die 86 Passagiere, darunter auch ein vierköpfiges Ärzteteam, alle bisher symptomfrei, in Beibooten an Land gebracht. Von dort aus geht es in speziell ausgestatteten Militärfahrzeugen zum 10 Minuten entfernten Flughafen, wo bereits die Charterflüge und die Militärmaschinen warten, die die Teilnehmer der Kreuzfahrt zurück in ihre Heimatländer bringen. Während der Evakuierung tragen Personal und Passagiere FFP2-Schutzmasken. In keinem Fall werde es zu einem Kontakt mit der Inselbevölkerung kommen, versicherte Spaniens Innenminister Fernando Grande Marlaska. Spaniens Regierungschef Pedro Sánchez bezeichnete die Betreuung und Evakuierung der Passagiere des Kreuzfahrtschiffes als moralische Verpflichtung für Spanien.
1: Kreml-Chef Wladimir Putin hat seine Bereitschaft erklärt, direkt mit dem ukrainischen Präsidenten Volodymyr Selenskyj über ein Ende des Ukraine-Krieges zu verhandeln. Dafür müsse Selenskyj aber nach Moskau kommen, sagte Putin nach seiner Militärparade in Moskau. Aus der Nachrichtenredaktion berichtet Michael Kück.
3: Bedingung für ein Treffen ist laut Putin aber, dass bereits vorher eine langfristige Friedensvereinbarung getroffen wurde. Der ukrainische Präsident Selenskyj hatte Moskau oder einen anderen Ort in Russland für mögliche Friedensgespräche bislang ausgeschlossen. Der Kreml-Chef warf Europa vor, den Konflikt zwischen beiden Ländern verschärfen zu wollen und kritisierte erneut die Unterstützung für Kiew. Putin brachte als einen möglichen Vermittler Altbundeskanzler Gerhard Schröder ins Spiel, den er, Zitat, von allen europäischen Politikern für Gespräche bevorzugen würde. Putin und Schröder gelten als enge Freunde.
1: Ungarn hat einen neuen Regierungschef. Das Parlament in Budapest hat Peter Modyar gestern mit breiter Mehrheit zum Ministerpräsidenten gewählt. In seiner Antrittsrede versprach er, der Korruption der Ära Viktor Orban ein Ende zu setzen. Aus Budapest berichtet Sarah Beham.
4: Der neue Ministerpräsident wandte sich direkt an die Zehntausenden Ungarinnen und Ungarn, die vor dem Parlament die Vereidigung auf Bildschirmen mitverfolgten. Peter Modyar sagte, willkommen im freien, demokratischen Ungarn, das Parlament gehöre wieder dem Volk. Es sei ihr Regimewechsel. Die Ungarn hätten ein Wunder geschaffen. Und die ganze Welt sei jetzt etwas neidisch. Die Korruption wolle Modyar mit seiner Tisza-Regierung bekämpfen und das Land vereinen. Dafür forderte er alle Ungarinnen und Ungarn auf, mitzumachen. Drinnen im Parlament richtete er scharfe Worte an seinen Vorgänger Viktor Orban und an die Abgeordneten der Fidesz-Partei. Sie hätten das Land gespalten und in eine katastrophale wirtschaftliche Situation gebracht. Das sollte sich jetzt ändern.
1: Deutschland hat heute den sogenannten Erdüberlastungstag erreicht. Das ist der Zeitpunkt, an dem rein rechnerisch die natürlichen Ressourcen aufgebraucht sind, die eigentlich fürs ganze Jahr reichen müssten. Dominik Bartosch.
5: Demnach sind unsere natürlichen Ressourcen für dieses Jahr verbraucht und wir leben ab sofort auf Pump. Würden alle Länder auf der Erde so wirtschaften und konsumieren wie wir, dann bräuchte es dafür nicht nur einen Planeten, sondern gleich drei. Der BUND verlangt aus diesem Anlass ein Umdenken der Bundesregierung. Energiesparen müsse oberste Priorität bekommen. Unter anderem fordern die Umweltschützer ein generelles Tempolimit auf Autobahnen, den Ausbau der erneuerbaren Energien und der E-Mobilität.
1: Werder Bremen hat am vorletzten Spieltag der Fußball-Bundesliga den Klassenerhalt geschafft. Trotz 0:1 Niederlage bei Hoffenheim können die Bremer nicht mehr von der Konkurrenz eingeholt werden, berichtet aus der Sportredaktion Olaf Rathje.
6: Ein Klassenerhalt wie ein Spiegelbild der Saison, weitestgehend unspektakulär. Weil sowohl der FC St. Pauli in Leipzig mit 1:2 und auch der VfL Wolfsburg gegen die Bayern mit 0:1 verloren, können beide Clubs nicht mehr an Werder Bremen in der Tabelle vorbeiziehen. Aus eigener Kraft den Klassenerhalt perfekt zu machen, hatten die Bremer zuvor verpasst, auch wenn die Leistung bei der 0:1 Niederlage gegen Hoffenheim durchaus ansprechend war. Werder musste aufgrund einer frühen roten Karte gegen Sugawara fast das gesamte Spiel in Unterzahl bestreiten. Zum Abschluss der Saison spielen die Bremer nun am kommenden Samstag im Weserstadion gegen Borussia Dortmund.
1: Außerdem spielten Stuttgart-Leverkusen 3:1 und Augsburg-Gladbach ebenfalls 3:1. Das waren die Nachrichten mit Thomas Becker-Glauch.
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7: Und das sind die Temperaturen im Moment in Bremen 10 Grad, Bremerhaven 11, Rothenburg 10 und in Verden 8 Grad. Es gibt heute mal Sonne, mal ist es stärker bewölkt und meist trocken. Vereinzelt gibt es auch Schauer. Höchstwerte 15 bis 19 Grad an der Küste, 11 bis 14 Grad und es weht ein böiger Nordwind. Morgen viele Wolken, anfangs zum Teil im südlichen und östlichen Bremer Umland noch mit etwas Regen. Später wird es dann etwas trockener, der Regen zieht dann ab über Lüneburger Heide. Später gibt es wieder neue Schauer, immer wieder aber auch etwas Sonne dazwischen, bei nur noch 9 bis 11 Grad morgen.
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7: Um 8.05 Uhr gibt es eine Meldung von der A7 Flensburg Richtung Hannover. Die A7 ist zwischen Hamburg-Stellingen und Heimfeld wegen Bauarbeiten bis 19 Uhr gesperrt. Die weiträumige Umleitung führt ab Neumünster Süd über die B205, A21 und A1 zum Maschner Kreuz. Die A27 Walsrode-Bremen ist zwischen Verden-Ost und Langwedel wegen Bauarbeiten bis 9.30 Uhr in beiden Richtungen gesperrt. Die Umleitung führt über die U52, U9 und Kreis Rothenburg und Kreis Stade. Die Landesstraße zwischen Heestlingen und Kleten ist in beiden Richtungen bis morgen 6 Uhr gesperrt.
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7: Ja, schönen guten Morgen. Schön, dass wir schon dabei bleiben dürfen und sein dürfen, zumindest so begleitend. Egal, was auch immer Sie veranstalten jetzt um diesen, in dieser frühen Zeit schon am Sonntag. Schönen guten Morgen. Das hier ist Griffin House und Vacation.

8.10 Uhr in Bremen, zweiter Sonntagmorgen. Ich weiß nicht, ob das schon als große weltumspannende Bewegung zu bezeichnen ist, aber es gibt Anzeichen, dass die Generation Z, also die ganz jungen Erwachsenen, wieder zurückgehen, weg vom digitalen, virtuellen in die analoge Welt, den eigenen Sinnen vertrauen, den Augen und den Ohren sozusagen zurück ins Analoge. Die Deutsche Presseagentur berichtet aus Deutschland, der Guardian aus Großbritannien, dass sich immer mehr junge Leute dem Birding widmen, also der Vogelbeobachtung, und zwar mit eigenen Augen, eigenen Ohren, mit Ferngläsern und fast komplett ohne Handy. Naja, fast. Auf Instagram und YouTube gibt es immer mehr junge Influencer, die ihre Beobachtungen teilen und über Vögel aufklären. Über Apps vernetzt sich die Szene miteinander, teilt ungewöhnliche Sichtungen, dann organisierte Treffen und so weiter. Und es gibt auch schon Zahlen aus Großbritannien. 750.000 Angehörige der Generation Z, also der zwischen 1995 und 2010 Geborenen, betreibt Birding, Vogelbeobachtung. Es gibt noch keine vergleichbaren Zahlen für Deutschland, aber Christopher König sagt, auf jeden Fall sinkt das Alter. Christopher König ist vom Dachverband Deutscher Avifaunisten, das sind Ornithologen. Lange Zeit hatte das Hobby den Ruf, sagt er, dass nur alte Männer in komischen Klamotten das machen. Doch inzwischen gäbe es immer mehr junge Vogelenthusiasten. Und auch der Frauenanteil nimmt zu über die Jahre, sagt er. Also zurück zur Tradition. Da fällt mir noch ein, dass ich neulich gelesen habe, dass sich immer mehr junge Leute mit der analogen Fotografie auch beschäftigen. Viele junge wissen, was ein Film ist, wie man ihn belichtet, wie man ihn entwickelt. Sie kennen den Zusammenhang zwischen Blende und Belichtungszeit. Sie wissen, wie man die Tiefenschärfe eines Bildes verringert oder verstärkt. Und auch das noch, wer öfter mal in Läden unterwegs ist, in denen HiFi-Geräte repariert werden, der bemerkt, dass junge Leute, Männer und Frauen mit analogen Schallplattenspieler unterm Arm, getrieben von dem Wunsch, ein neues Tonabnehmersystem ihr eigen zu nennen, dort unterwegs sind. Wir merken, die Geschichte verläuft in Wellenbewegungen. Vielleicht laufen wir bald alle wieder analog rum und kümmern uns nicht so sehr ums Digitale. 8.13 Uhr.

0: Lake Street Diver, das Better Not Tell You, 8:19 Uhr. 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Es sind ungewöhnliche Zeiten im Moment auch für Länder, in denen während der letzten Jahrzehnte Wohlstand herrschte, Frieden. Viele Selbstverständlichkeiten sind keine mehr. Vieles wird durcheinander gewirbelt. Das merken auch die Nachbarstaaten der Krisengebiete im Nahen Osten. Zum Beispiel die Vereinigten Arabischen Emirate. Kein Land ist in den ersten Kriegswochen so heftig vom Iran beschossen worden, selbst Israel nicht. Das ist für die reichen Touristenmagnete Dubai und Abu Dhabi eine Katastrophe. Vor allem das Image der Golfstaaten wurde massiv bestätigt und auch der wirtschaftliche Schaden durch gestoppte Ölexporte durch die blockierte Straße von Hormuz ist enorm. Unsere Korrespondentin Anna Osius berichtet jetzt, wie die Golfstaaten jetzt versuchen, ja sozusagen Imagepflege zu betreiben.
1: Die Eröffnungszeremonie einer Wirtschaftsmesse in dieser Woche in Abu Dhabi. In West USA, investiert mit uns, steht in großen Lettern über der Bühne, während Industrieminister Sultan Ahmed Al-Jaber die Auftaktrede hält.
2: In den Emiraten beginnen die Chancen. Bauen Sie mit uns, investieren Sie mit uns und produzieren Sie in den Emiraten.
1: Der Versuch der Machthaber am Golf, das alte Image von einem attraktiven Wirtschaftsstandort zu polieren.
2: Die letzten 2 Monate haben uns zusammenrücken lassen, um stärker zu werden,
1: sagt der emiratische Unternehmer Abdallah Hassan Al-Muaini.
2: Die Wirtschaft ist trotz allem noch immer stabil und wird stabil bleiben.
1: Doch der Glitzerlack der Metropolen in Abu Dhabi und Dubai hat tiefe Kratzer bekommen. Der Schock ist immer noch groß. Iranische Drohnen und Raketen zerstörten in kürzester Zeit das über Jahre mit viel Geld aufgebaute Geschäftsmodell der reichen Golfstaaten, friedlich, sicher und damit attraktiv zu sein für zahlungskräftige Touristen und Geschäftsleute. Panische gestrandete Urlauber in Dubai, Drohnen über der Skyline, Bilder, die für die PR-Strategen am Golf eine Katastrophe waren. Sebastian Sohns, Golfexperte vom Kapo-Institut.
3: Die Emirate haben in der Tat in den ersten Kriegswochen die meisten Drohnen- und Raketenangriffe abbekommen, noch mehr als Israel. Für die Golfstaaten ist dieser Krieg ein Super-GAU und für die Emirate ganz besonders. Und das liegt eben daran, dass man so verletzlich ist an vielerlei Fronten. Es geht ja nicht nur um die Ölindustrie, sondern es geht eben auch um die Reputation als Touristendestination, als Handelsdrehscheibe.
1: Nachdem rund 30.000 deutsche Pauschalurlauber Ende Februar in der Region strandeten, ist Dubai als Urlaubsziel derzeit weitgehend kein Thema mehr. Jedoch die offizielle Reisewarnung des Auswärtigen Amtes wurde nun teilweise aufgehoben. Thorsten Schäfer vom Deutschen Reiseverband stellt fest,
4: dass in den letzten Wochen kein deutscher Pauschalreisegast in diese Länder gereist ist. Sie haben alle Gäste, die dort vor Ort waren, auch auf eigene Kosten zurückgeholt.
1: Der ökonomische Schaden für die Vereinigten Arabischen Emirate und ihre Nachbarn ist enorm. Denn gleichzeitig hat das Hauptgeschäft der Golfstaaten, der Verkauf von Öl und Gas, durch die Krise und die Schließung der Straße von Hormuz massiv gelitten. Ölraffinerien in Saudi-Arabien gerieten ebenso unter Beschuss wie Anlagen zur Gasförderung in Katar. In dieser Woche gab es neue Angriffe auf die Vereinigten Arabischen Emirate. Eine Ölanlage im Hafen von Fujairah geriet in Brand. Der Hafen hat für die Emirate große strategische Bedeutung. Über ihn können sie Öl exportieren, ohne den Rohstoff durch die Straße von Hormuz transportieren zu müssen. Das kann die Verluste der Emirate aber nur zum Teil kompensieren. Die Blockade der Straße von Hormuz durch den Iran sei inakzeptabel, sagte der emiratische Energieminister Sulay al-Masuri. Und er betonte auch, sein Land sei gewappnet für weitere iranische Angriffe.
2: Wir haben uns bereits verteidigt. Wir sind stark, wenn es darum geht, unsere Familien und alle, die bei uns leben, zu schützen. Ich habe keine Zweifel an unseren Fähigkeiten. Aber diese Fähigkeiten werden wir mit Made in the Emirates bald auf die nächste Stufe heben.
1: Das Land werde seine eigene Rüstungsindustrie ausbauen. Ob auf die nächste Stufe heben auch bedeuten kann, dass die Emirate aktiver in den Krieg gegen den Iran einsteigen, bleibt Spekulation. Golfexperte Sebastian Sohns.
3: Die Emirate haben definitiv eine effiziente Luftwaffe, haben auch in der Vergangenheit bewiesen, dass sie wirklich Kriegsführung betreiben können, im Gegensatz zu anderen Golfstaaten. Aber ich denke nach wie vor, dass sie dort zurückhaltender sind, weil sie eben auch genau wissen, sie müssen einen Spagat hinbekommen zwischen Druck und Diplomatie, weil am Ende des Tages ist Iran eben ein geografischer Nachbar, den man nicht wegdiskutieren kann, den man auch nicht wegbomben kann.
1: Dass vor allem die Emirate so massiv unter iranischem Beschuss standen, hat mehrere Gründe. Sie sind nicht nur geografisch besonders nah am Iran gelegen, sondern sie sind auch den Abraham-Abkommen beigetreten, haben ihre Beziehungen Beziehungen zu Israel normalisiert und sind enge Verbündete der USA. Und da mit dem Iran ein Dorn im Auge.
0: Durch den Iran-Krieg sind auch die Golfstaaten in die Krise geraten, berichtet Anna Osius.
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6: 8.30 Uhr und ich habe ein paar Temperaturen aus der Region.
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6: Bremen-Hornermühle 11 Grad, Twistringen, Museum der Strohverarbeitung 9 und historischer Moorhof am Augustendorf bei Gnarrenburg 12 Grad im Moment. Heute gibt es mal Sonne, mal ist es stärker bewölkt und meist trocken, vereinzelt Schauer. Höchstwerte 15 bis 19 Grad an der Küste, 11 bis 14 und es weht ein böiger Nordwind. Morgen viele Wolken, die anfangs zum Teil im südlichen und östlichen Bremer Umland noch etwas Regen bringen können. Und bis zum Mittag zieht der Regen dann über die Lüneburger Heide ab, später wieder neue Schauer dann. Immer wieder auch etwas Sonne, Temperatur morgen nur noch 9 bis 11 Grad.
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6: Um 8.30 Uhr ist Folgendes zu melden. Die A7 Flensburg Richtung Hannover ist zwischen Hamburg-Stellingen und Heimfeld wegen Bauarbeiten bis 19 Uhr gesperrt. Es gibt eine weiträumige Umleitung und zwar ab Neumünster Süd über die B205, A21 und A1 zum Maschener Kreuz dann weiter. Die A27 Walsrode-Bremen ist zwischen Verden-Ost und Langwedel wegen Bauarbeiten bis 9.30 Uhr in beiden Richtungen gesperrt. Die Umleitung führt über die U52, U9 und Kreis Rothenburg und Kreis Stade. Die Landesstraße zwischen Heslingen und Kleten ist in beiden Richtungen bis morgen 6 Uhr gesperrt.
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6: Schönen guten Morgen. Die Erde wird immer wärmer und der Mond schmilzt auch schon. Wir müssen nur ins Theater gehen, um uns davon zu überzeugen. Wir haben das für Sie schon getan und sagen Ihnen gleich hier, was wir da erlebt haben.

Sonnen. Das war die ausgebildete Literaturwissenschaftlerin Corinne Bailey Ray aus Großbritannien, die auch singt. Und das ist ihr Hauptberuf. Put your records on. 8.33 Uhr ist es. Dringende Verkehrsmeldung auf Bremen 2. Vorsicht bitte auf der A27 in Bremen Richtung Hornlehe. Zwischen Bremen Industriehäfen und Bremen Überseestadt liegen Fahrzeugteile. Vorsicht auf der A27 in Bremen Richtung Hornlehe. Zwischen Bremen Industriehäfen und Bremen Überseestadt liegen Fahrzeugteile.

0: Charlie Winston macht schon ganz guten Groove hier heute Morgen auf Bremen 2 Turning Circles. 8.38 Uhr. Wir wollten Ihnen was vom Mond erzählen. Wir machen uns ja auf der Erde ja Sorgen, klar, um den Klimawandel. Auf dem Mond, wie sieht's da aus? Da sorgen sich zwei Hasen ums Klima. Es kann nämlich sein, dass der Mond schmilzt. Jedenfalls tut er das im Theaterstück Mondhasen. Gestern Nachmittag war Premiere im Brauhaus des Theater Bremen. Und das Stück ist übrigens inspiriert vom Bilderbuch Mondeis einer koreanischen Künstlerin. Die heißt Baek Hee-na. Und Miriam Benecke, unsere Kollegin, Bremen 2 Reporterin, hat sich die Produktion für Kinder ab 6 mal angesehen. Miriam, welche Art von Mondlandschaft war da aufgebaut? Gebaut auf der Bühne?
1: Ja, eine ziemlich düstere, denn das Wichtigste auf dem Mond ist der Mondbaum und der kränkelt. Die Äste vom Mondbaum, die liegen überall auf der Bühne verteilt. Große, trockene Blätter hängen schlaff von den Ästen. Ja, und dazu tropft es manchmal von der Bühnendecke, denn der Mond scheint ja zu schmelzen. Und so klingt es übrigens auf dem Mond. Da hört man noch die trockenen Blätter rascheln. Die beiden Hasen, gespielt von Barbara Krebs und Fabian Eier, die sind zum Mondbaum gereist, um das ganze Unheil zu untersuchen. Die beiden haben noch so hasenartige Fellfüße und Mützen. Ansonsten tragen sie aber eher Trainingsklamotten und die tapsen dann über den Mond und verfassen Berichte, wie es denn dem Mond und dem Mondbaum so geht.
2: Bericht. Es tropft. Ende.
3: Vielleicht weint der Mond.
2: Oder er schwitzt.
3: Oder ihm ist die Flasche ausgelaufen im Rucksack.
2: Oder er regnet.
3: Oder er sabbert, weil er so richtig Hunger hat. Oder es ist ein Loch, ein Leck, ein Rohrbruch.
2: Eine Verletzung. Und jetzt schwitzt der Mond.
0: Ja, das war eine Szene aus dem Stück Mondhasen. Jetzt haben wir ja, Miriam, auf der Erde genug schlechte Nachrichten, wenn es ums Klima geht. Setzt das Stück da nochmal einen drauf?
1: Ich glaube, die Kinder im Publikum, die verstehen schon, dass der kranke Mondbaum ein Bild ist, das sich auch auf unser Klima und unsere Umwelt übertragen lässt. Aber das Stück ist keine Dystopie, denn die Hasen, die lösen zwar nicht alle Probleme vom Mondbaum, aber die haben eine schöne Erkenntnis, nämlich, dass alles zusammenhängt. Also der Mond, der Mondbaum und auch sie selbst. Dazu sagt die Regisseurin Yeshim Keim-Schaub.
4: Diese Setzung zu sagen, wir übertragen eine Situation, in der wir uns als Menschen befinden, auf den Mond. Und da drinnen versuchen wir, eine Zukunft zu imaginieren, die anders aussehen kann als vielleicht auch unsere. Um auch eine spielerische und hoffnungsvolle Denkweise zu entwickeln, wie man überhaupt damit umgeht, dass man in einem Zusammenhang lebt und abhängt von der Welt und wie es ihr geht.
1: Yeshim Keim-Schaub ist ja selbst auch Bremerin und im Theater Bremen verwurzelt. Inzwischen hat sie auch in anderen Häusern Stücke auf die Bühne gebracht und Mondhasen ist inzwischen schon ihre dritte Inszenierung für das Theater Bremen.
0: Ja, und wie ist dein Gesamteindruck von diesem Stück Mondhasen?
1: Also ich mochte den Kontrast zwischen der dunklen, düsteren Weltraumatmosphäre und den beiden zwischendurch auch ziemlich putzigen Hasen. Das Sounddesign von Christopher Ramm, das passte ganz toll dazu. Die Hasen haben nämlich sozusagen mit dem Weltraumklang gespielt, weil der Mondbaum jedes Mal getönt hat, wenn sie einen Ast berührt haben. Und das Stück an sich, das finde ich schon ziemlich philosophisch. Also es fordert Kinder und Erwachsene heraus. Zwischendurch habe ich mir ein bisschen mehr Tempo und Handlung gewünscht, aber insgesamt kann ich sagen, es ist ein sehr liebevoll poetisches Mondmärchen, das da entstanden ist.
0: Ja, Miriam Benecke hat das Stück Mondhasen besucht, für Kinder ab 6 Jahren gedacht. Es läuft noch bis Ende Juni am Theater Bremen. Die meisten Termine sind allerdings Schulvorstellungen. An 3 Terminen gibt es Stand heute noch regulär Tickets zu kaufen für Mondhasen. 8.42 Uhr, hier ist Bremen 2.

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1: Wenn Sie möchten, dass ich Ihnen die Zeit ansage, durchaus möglich. 8:46 Uhr.

8:49 Uhr, Turin Breaks waren das und Wait Bremen 2 hier. Ich kann mich an Zeiten erinnern, als in einer befreundeten Rundfunkanstalt hier in Norddeutschland genau am Sonntagmorgen um diese Zeit eine Sendung lief, das ist lange her, letztes Jahrhundert irgendwann, 80er Jahre, 70er noch, die hieß Melodie und Rhythmus, also es wurden namenlose Unterhaltungsorchester dort gespielt und die hatten eben Rhythmus und auch Melodie. Das ist jetzt inzwischen ein bisschen interessanter geworden auf dem Radiomarkt. Also zumindest bei uns. Es gibt hier auch Melodien und Rhythmus. Jetzt kommt er über uns. Sie können gerne mitklopfen. Es ist für Rhythmus gesorgt. Durchaus komplexer Rhythmus, aber klopfbar. Viel Spaß. Nicken.

0: Nick Gibbs war das aus Australien. Comfortable Being, 8 Uhr und was ist es? 53, 7 Minuten vor 9.
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1: von Florian Bentsch.
2: Eine Frau oszilliert zwischen manisch und depressiv. Nur die Mitte. Die Mitte scheint sie nie treffen zu können. Und die Welt muss damit klarkommen. Next to Normal ist ein Musical über Bipolarität.
3: Und jedes Mal, wenn man mir sagt, was ihre Krankheit macht, bleibt jede Diagnose nur verdammt.
2: Mit einem ziemlich abgefahrenen Bühnenbild, der Grundriss eines Hauses in Miniatur senkrecht aufgestellt, das Dach abgerissen und die Schauspielerinnen und Schauspieler klettern darin herum. Und wie immer beim Musical gilt, wer zu viel fühlt, um zu reden, singt. Wer zu viel fühlt, um zu singen, tanzt.

0: Next to Normal begeistert Presse und Publikum. Das amerikanische Original wurde für 11 Tony Awards nominiert und das Buch erhielt den Pulitzer-Preis.
1: Mir fehlt
0: Next to Normal. Jetzt im Oldenburgischen Staatstheater.

0: Virus betroffenes Kreuzfahrtschiff erreicht Teneriffa. Kreml-Chef Putin spricht von einem baldigen Kriegsende. Werder Bremen schafft dank Schützenhilfe den vorzeitigen Klassenerhalt. Das Wetter mit Sonne, Wolken und ein paar Schauern bei 11 bis 19 Grad. Das Kreuzfahrtschiff MV Hondius, auf dem das gefährliche Hunter-Virus ausgebrochen ist, hat am Morgen Teneriffa erreicht. Im Hafen von Grenadilla sollen jetzt die Passagiere und ein Teil der Besatzung unter hohen Sicherheitsvorkehrungen an Land gebracht werden. Aus Barcelona berichtet Julia Macher.
1: Die MV Hondius ankert im Hafenbecken von Grenadilla im Südosten der Kanareninsel Teneriffa. Nach einer gründlichen Untersuchung werden die 86 Passagiere, darunter auch ein vierköpfiges Ärzteteam, alle bisher symptomfrei, in Beibooten an Land gebracht. Von dort aus geht es in speziell ausgestatteten Militärfahrzeugen zum 10 Minuten entfernten Flughafen, wo bereits die Charterflüge und die Militärmaschinen warten, die die Teilnehmer der Kreuzfahrt zurück in ihre Heimatländer bringen. Während der Evakuierung tragen Personal und Passagiere FFP2-Schutzmasken. In keinem Fall werde es zu einem Kontakt mit der Inselbevölkerung kommen, versicherte Spaniens Innenminister Fernando Grande Marlaska. Spaniens Regierungschef Pedro Sánchez bezeichnete die Betreuung und Evakuierung der Passagiere des Kreuzfahrtschiffes als moralische Verpflichtung für Spanien.
0: Vor der Küste von Katar ist anscheinend ein Frachter beschossen worden. Der Kapitän habe gemeldet, dass das Schiff am frühen Morgen von einem unbekannten Geschoss getroffen wurde, teilte die britische Behörde für maritime Sicherheit mit. Es sei ein kleines Feuer ausgebrochen, das aber bereits gelöscht sei. Verletzt wurde demnach niemand. Die iranischen Revolutionsgarden hatten gestern damit gedroht, US-Frachter in der Region anzugreifen. Kreml-Chef Wladimir Putin ist nach eigenen Angaben bereit zu direkten Gesprächen mit dem ukrainischen Präsidenten Volodymyr Zelensky über ein Kriegsende. Allerdings nur in der russischen Hauptstadt. Das hatte Zelensky mehrfach ausgeschlossen. Für das ARD-Studio Moskau berichtet Björn Blaschke.
2: Ein Treffen an einem anderen Ort sei auch möglich, so Putin weiter. Aber nur, wenn zuvor eine langfristige Friedensvereinbarung getroffen würde. Die wirkt momentan unwahrscheinlich. Die Ukraine hat Russland in jüngerer Vergangenheit verschiedene Schläge verpasst, die Putin und seine Leute unter Druck setzen. Zelensky wird in dieser Situation alles versuchen, das zu verstärken und umso vehementer Putins Forderungen zurückweisen, Gebietsabtretungen zum Beispiel. Putin selbst sagte, er sehe die Bemühungen der USA, Frieden zwischen der Ukraine und Russland zu schaffen, aber er könne sich auch gut vorstellen, dass Altkanzler Gerhard Schröder zwischen beiden Seiten vermittelt. Der 82-jährige Sozialdemokrat, von 1998 bis 2005 Kanzler, steht seit Jahren unter anderem wegen seiner Freundschaft zu Putin in der Kritik.
0: Deutschland hat heute den sogenannten Erdüberlastungstag erreicht. Das ist der Zeitpunkt, an dem rein rechnerisch die natürlichen Ressourcen aufgebraucht sind, die eigentlich fürs ganze Jahr reichen müssten. Einsleiten von Dominik Bartosch.
3: Demnach sind unsere natürlichen Ressourcen für dieses Jahr verbraucht und wir leben ab sofort auf Pump. Würden alle Länder auf der Erde so wirtschaften und konsumieren wie wir, dann bräuchte es dafür nicht nur einen Planeten, sondern gleich drei. Der BUND verlangt aus diesem Anlass ein Umdenken der Bundesregierung. Energiesparen müsse oberste Priorität bekommen. Unter anderem fordern die Umweltschützer ein generelles Tempolimit auf Autobahnen, den Ausbau der erneuerbaren Energien und der E-Mobilität.
0: Werder Bremen hat am vorletzten Spieltag der Fußball-Bundesliga den Klassenerhalt geschafft. Trotz 0:1 Niederlage bei Hoffenheim können die Bremer nicht mehr von der Konkurrenz eingeholt werden. Aus der Sportredaktion Olaf Rathje.
4: Ein Klassenerhalt wie ein Spiegelbild der Saison, weitestgehend unspektakulär. Weil sowohl der FC St. Pauli in Leipzig mit 1:2 und auch der VfL Wolfsburg gegen die Bayern mit 0:1 verloren, können beide Clubs nicht mehr an Werder Bremen in der Tabelle vorbeiziehen. Aus eigener Kraft den Klassenerhalt perfekt zu machen, hatten die Bremer zuvor verpasst, auch wenn die Leistung bei der 0:1 Niederlage gegen Hoffenheim durchaus ansprechend war. Werder musste aufgrund einer frühen roten Karte gegen Sugawara fast das gesamte Spiel in Unterzahl bestreiten. Zum Abschluss der Saison spielen die Bremer nun am kommenden Samstag im Weserstadion gegen Borussia Dortmund.
0: Außerdem spielten Stuttgart-Leverkusen 3:1 und Augsburg-Gladbach ebenfalls 3:1. Das waren die Nachrichten mit Thomas Becker-Glauch.
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6: Und das sind die Temperaturen im Moment. Wir haben in Bremen im Bürgerpark 10 Grad im Moment, Rothenburg Flughafen 10 Grad und Oldenburg Schloss 8 Grad. So sieht's aus. Heute gibt es mal Sonne, mal stärker bewölkt, mal trocken. Vereinzelt Schauer, Höchstwerte 15 bis 19 Grad an der Küste, 11 bis 14. Und der Nordwind ist nach wie vor sehr böig. Morgen viele Wolken, die anfangs zum Teil im südlichen und östlichen Bremer Umland noch Regen bringen können. Und bis zum Mittag zieht der Regen dann über die Lüneburger Heide ab. Später gibt es neue Schauer, immer wieder auch mal Sonne. 9 bis 11 Grad dann nur noch die Temperatur morgen.
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6: 9.06 Uhr, die A7 Flensburg Richtung Hannover ist zwischen Hamburg-Stellingen und Heimfeld wegen Bauarbeiten bis 19 Uhr gesperrt. Die weiträumige Umleitung führt ab Neumünster Süd über die B205, A21 und A1 zum Maschner Kreuz. Die A27 Walsrode-Bremen ist zwischen Verden-Ost und Langwedel wegen Bauarbeiten bis 9.30 Uhr in beiden Richtungen gesperrt. Umleitung führt über die U52 und die U9. Und Kreis Rothenburg und Kreis Stade, die Landesstraße zwischen Heslingen und Kleten ist in beiden Richtungen bis morgen 6 Uhr gesperrt.
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6: Ja, schönen guten Morgen. Heute ist Muttertag. Herzlichen Glückwunsch. Wir reden über Mütter. Gleich hier. Das klingt jetzt ein bisschen schlicht, aber es ist ganz ernsthaft.
7: Hallo?
6: Hallo, hallo. Gleich nach Caro Emerald. Schönen guten Morgen.

0: Caro Emerald war das. Sängerin und Mutter, Mutter zweier Töchter. Heute ist Muttertag. Für die einen ist das ein wichtiger Tag, weil da mal wertgeschätzt wird, was Mütter so alles tun, getan haben oder noch tun werden. Die anderen finden diesen Tag furchtbar, weil sie in ihm nur einen Werbetrick der Pralinen- und Blumenhersteller sehen. So oder so, eine Mutter hat jeder. Mein Kollege Florian Bentsch hat sich deshalb mal seine Gedanken zum Muttertag gemacht.
1: In Sachen Jugendsprache hilft Helpster, die Ratgeberredaktion im Internet. Ein junger Mensch, steht dort, provoziert mit dem praktischen Universalmarker der Respektlosigkeit, dem Vorsatz, deine Mutter. Deine Mutter. Schön ist dabei doch das gemeinsam angenommene Paradigma. Die Mutter ist heilig. Nichts und niemandem gebührt so viel Respekt wie der Mutter. Sie anzugreifen ist der tiefste Schlag. Schon die alten Römer verehrten Kybele, die große Göttermutter, Magna Mater, die aus den Überresten des kastrierten Gottmannes Aktistis aufersteht. Die frühe Version einer Geschichte, die wir uns immer wieder erzählen, selbst und vor allem im Patriarchat. Die Muttergestalt ist allwissend, alles heilend, immer wachsam, immer vergebend. Maria, Europa, Olympia, Theresa, Galadriel, Mutter Beimer. Dieser Mythos hat eine finstere Kehrseite. Die Stiefmütter, die Rabenmütter, die Bösewichtinnen der Märchenwelt, an Bosheit und Falschheit nur übertroffen durch die angeblich schlimmste vorstellbare Frau, die Nichtmutter. Oh, Mama, like the roses. Denn Mutterliebe und Mutterinstinkt gelten als selbstverständlich und natürlich. Keine Kinder zu haben ist schlimm, keine Kinder zu wollen ist schlimmer. Kinder, die man hat, nicht bedingungslos zu lieben, das schlimmste Tabuthema. Mutterschaft ist ein harter Job. Das beste Geschenk zum Muttertag, sagen die meisten Mütter in Umfragen, sei ein wenig Schlaf.

0: Der heutige Muttertag geht übrigens auf die US-amerikanische Frauenrechtlerin Anna Jarvis zurück, die im frühen 20. Jahrhundert aus dem Todestag ihrer eigenen Mutter einen nationalen Feiertag machen wollte und das dann auch tat. Dafür erntete sie Spott, Kritik und Drohungen. Wer braucht einen extra Tag nur für Mütter? Hätte Jarvis etwas später gelebt, hätte sie einfach entgegnen können: Deine Mutter.
1: Er hat's getan, er hat Heinche gespielt. Florian Bentsch über die Mütter.

0: Wine and Wine in Your Ocean, 9.20 Uhr.
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2: Und es gibt eine neue Platte von einem Trio, das aus Akkordeon, Tuba und Schlagzeug besteht. Und zwar handelt es sich um das italienisch-französisch-schweizerische Trio Biondini, Godard, Nigli. Und was die aus diesen Instrumenten, Akkordeon, Tuba, Schlagzeug, machen, ist atemberaubend, sagt unser Kollege aus der Musikredaktion Andreas Christas, der ihnen das Album vorstellt. Die machen seit 15 Jahren Musik, sind in der europäischen Jazz Szene, insgesamt der Musikszene bekannt, haben für Aufsehen gesorgt und jetzt ist ihr drittes Album rausgekommen. Es heißt Fables of Time.
3: Wenn sich die drei Ausnahmemusiker Luciano Biondini, Michel Godard und Lucas Nigli treffen, verschwimmen die Grenzen zwischen alter und neuer Musik, imaginärer Folklore und zeitgenössischem Jazz. Kaum einer ahnt, wohin die Reise geht, wenn alle drei ihre vielseitigen musikalischen Erfahrungen einbringen und zu außergewöhnlichen Klangexperimenten verschmelzen. Der preisgekrönte, klassisch ausgebildete Akkordeonist Luciano Biondini beherrscht virtuose Technik ebenso wie bodenständigen Volkstanz aus den Apenninen oder Jazz-inspirierte Improvisation. Michel Godard besorgt auf vielerlei Weise die Bässe. Mal mit seiner Tuba, die den Sound einer vollständigen Balkanblaskapelle zu suggerieren vermag und bisweilen kaum vorstellbare halsbrecherische Kapriolen liefert. Mal bildet er mit geschmeidigem E-Bass das sonore Fundament und am liebsten bedient er den Serpent. Dieses nur noch selten zu hörende Blasinstrument aus dem 17. Jahrhundert ist der historische Vorläufer der Tuba und wird wie diese mit einem Kesselmundstück angeblasen. Der hölzerne Korpus ist allerdings eine rund 2 Meter lange, schlangenartig gewundene Röhre, mit der sich der einzigartig warme, weiche, hauchige Ton erzeugen lässt. Michel Godard hat das Verdienst, dieses in Vergessenheit geratene Instrument für den Jazz wiederentdeckt zu haben. Dazu passt, dass er einen Großteil seiner kompositorischen Ideen aus der Renaissance-Musik holt, der Blütezeit Monteverdis feierlicher Melodien, die sich gleichsam als roter Faden auf dem Album Fables of Time wiederfinden. Dabei klingt sein Serpent längst nicht nur nach anmutiger Renaissance. Da dienen kontemplative Madrigale als Quelle für spannende zeitgenössische Improvisationen und werden bravourös ins Hier und Heute übersetzt. Denn wer hätte schon geahnt, dass diesen experimentellen Klängen eine Arie aus Monteverdis Oper Orfeo zugrunde liegt. Allerdings ist das Trio Biondini-Godard-Nigli ständig für Überraschungen gut. Nicht zuletzt durch den Dritten im Bunde, den Schweizer Lucas Nigli. Auf der einen Seite bedient er mit nuancenreicher, äußerst melodischer und vielseitiger Percussion das schier unerschöpfliche Klangspektrum neuer Musik und andererseits vermag er mit orkigem Schlagzeug ein Radiohead-Cover anzutreiben. So treten alle drei Musiker wechselweise als gleichberechtigte Solisten in Erscheinung und decken dabei eine imposante stilistische Breite ab, die einen im nächsten Moment mit versöhnlich harmonischen Klängen sogar in einen Dorfschwurf in die Toskana zu entführen scheint. Um bald darauf, ballo liscio-artig, also wie die italienische Musette-Variante, in swingende Sphären der 1950er Jahre zu entgleiten. Fables of Time bietet eine fantastische Klangzeitreise an.

das Trio Biondini, Goda, Nigli. Und der Kollege Andreas Kisters hat Ihnen das Album Fables of Time vorgestellt, das gerade rausgekommen ist. Ist beim Schweizer Label Intact Records erschienen.

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1: 9.31 Uhr.
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1: Es gibt heute mal Sonne, mal gibt es Wolken und meist ist es trocken. Nur vereinzelt Schauer. Die Temperatur 15 bis 19 Grad, an der Küste 11 bis 14 und der Wind ist böig und kommt aus dem Nord. Morgen viele Wolken, anfangs zum Teil im südlichen und östlichen Bremer Umland noch etwas verregnet. Und bis zum Mittag zieht der Regen dann ab über die Lüneburger Heide. Später gibt es wieder neue Schauer, immer wieder bei heiter Sonne, 9 bis 11 Grad dann nur noch.
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1: Um 9.31 Uhr. Die A7 Flensburg Richtung Hannover ist zwischen Hamburg-Stellingen und Heimfeld wegen Bauarbeiten bis 19 Uhr gesperrt. Die weiträumige Umleitung führt ab Neumünster Süd über die B205, A21 und A1 zum Maschner Kreuz. Kreis Rothenburg und Kreis Stade, die Landesstraße zwischen Heslingen und Kleten ist in beiden Richtungen bis morgen 6 Uhr gesperrt.
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1: Ja, schönen guten Morgen. Werder ist gerettet. Sie haben es in Nachrichten schon gehört, aber nicht aufgrund von, ich sag mal, sportlicher Eigenleistung gegen die TSG Hoffenheim gestern Abend, sondern weil andere Mannschaften nicht so doll gespielt haben, und zwar St. Pauli und der VfL Wolfsburg. Beide unterlagen, also gut für Werder. Ich habe da gleich noch mal ein paar Fragen an unseren Kollegen aus der Sportredaktion. Und er hat Antworten. So läuft das hier. Und das ist Crowded House.

0: 9 Uhr ist es und 39 Minuten. Dringende Verkehrsmeldung auf Bremen 2. Vorsicht bitte auf der A1 Osnabrück Richtung Bremen zwischen Neunkirchenförden und Holdorf sind Gegenstände. Vorsicht bitte auf der A1 Osnabrück Richtung Bremen zwischen Neunkirchenförden und Holdorf. Gegenstände auf der Fahrbahn. Werder Bremen ist gerettet. Und das, obwohl Werder gegen die TSG Hoffenheim unterlegen war gestern Abend. Aber es ist so, dass andere Mannschaften auch verloren und deshalb Werder gerettet ist. Und zwar einmal der FC St. Pauli verlor am Abend zu Hause gegen Bayern München. Und wer war noch dabei? Irgendwie waren es zwei, ne? Ja, VfL Wolfsburg hat verloren, auch noch, so gegen Bayern München, so ist es. Und St. Pauli hat verloren zu Hause, so ist es. Und das war die Rettung für Werder. Olaf Radi, jetzt haben wir es. Ich könnte mir vorstellen, dass die Mannschaft Werder Bremen nicht so richtig gefeiert hat, oder?
1: Nee, das hatte der Trainer Daniel Thun aber auch vorher schon angekündigt. Diese Saison eignet sich nicht zum Feiern, hat er gesagt. Hätte Werner den Klassenerhalt gestern aus eigener Kraft klargemacht, ja, dann wäre das vielleicht noch was anderes gewesen. Aber so haben sie ihr eigenes Spiel bei der TSG Hoffenheim mit 0-1 verloren und dann davon profitiert, dass sowohl St. Pauli bei RB Leipzig als auch Wolfsburg gegen Bayern ebenfalls verloren haben. Beide können jetzt nicht mehr in der Tabelle an Werder vorbeiziehen. Und dieser Klassenerhalt, ja, der passt dann irgendwie auch zur ganzen Saison. Kein großes Finale mit großen Emotionen im Weserstadion, sondern komplett unspektakulär. So hat die Mannschaft es auf dem Rückweg vom Spiel bei der TSG Hoffenheim erfahren.
0: Und wenn du zurückblickst, was bleibt von der Saison in Erinnerung?
1: Ja, ehrlich gesagt nicht so viel, oder? Zumindest nicht so viel Positives. Zu den raren Highlights zählt sicherlich der Derby-Sieg vor ein paar Wochen gegen den HSV. Am Anfang der Saison, da gab es nochmal so einen 4-0 Auswärtssieg bei Borussia Mönchengladbach und ein turbulentes 3-3 gegen Leverkusen. Viel mehr war aber ehrlich gesagt nicht. Ansonsten gab es natürlich den Trainerwechsel von Horst Steffen zu Daniel Thun, das Dauerthema Victor Boniface oder auch die Transferpanne im Winter, als die Verantwortlichen nicht wussten, dass Werder noch Spieler ausleihen darf. Positiv aber im Gegenzug, mit Torhüter Mio Backhaus und Abwehrspieler Karim Koulibaly hat Werder endlich mal wieder zwei Top-Talente entwickelt, die auch auf dem Transfermarkt mal wieder etwas Geld in die leeren Kassen spülen könnten.
0: Kleiner Ausblick, was meinst du, wird die nächste Saison besser?
1: Dafür ist es sicherlich noch zu früh. Immerhin hat Werder aber ja diese Woche mit Kenny Caton bereits einen ersten Spieler verpflichtet. Der 19-jährige Stürmer gilt als großes Talent. Und Stürmer ist ein gutes Stichwort, denn im Sturm muss Werder sicherlich was tun, wenn die nächste Saison erfolgreicher werden soll. Mit Daniel Thun scheint zudem ein Trainer gefunden, der die richtige Ansprache findet. Aus der Mannschaft gibt es da zumindest nur positive Rückmeldungen. Mal schauen, ob es Thun dann in der kommenden Saison mit einer kompletten Vorbereitung auch gelingt, mehr Konstanz in die Auftritte zu bekommen. Insgesamt müssen aber wohl auch alle Werder-Fans das Ganze etwas realistischer sehen. Also das Abstiegsgespenst wird auch in den nächsten Jahren wahrscheinlicher zu Gast sein als die Champions League. Aber spätestens im August ist das eh alles wieder vergessen und wir freuen uns einfach wieder auf die neue Saison.
0: Olaf Rath hier, trotz der Niederlage bei der TSG Hoffenheim 0-1 ist Werder erstmal gerettet und das ist der Niederlage von St. Pauli in Leipzig zu verdanken und der Niederlage vom VfL Wolfsburg am Abend zu Hause gegen Bayern München. Ich hatte jetzt irgendwie den Sport, das nochmal richtig zu sagen, lieber Olaf. 9.43 Uhr.

Post Malone war das, Musiker aus Dallas, der im Moment so eine Art Metamorphose durchmacht vom Hip-Hop-Star zum Country-Menschen. Er tritt auch immer mit Cowboy-Stiefeln jetzt auf und mit Hüten, die an Reiten durch die Prärie erinnern und so. Und ist ein Cowboy geworden und das Publikum macht es auch mit. Die kommen auch immer in Cowboy oder wie sagt man bei den Ladies, Cow-Ladies oder so, Kluft dann zu seinen Konzerten und finden schön. Post Malone, Chemical. Das hier ist Andrew Combs, 9:50 Uhr, Bremen 2.

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3: Ja, aber wer sind wir denn eigentlich so als Gesellschaft? Die Weserburg in Bremen, das Museum für zeitgenössische Kunst, versucht seit Jahren darauf eine Antwort zu geben. So wie wir sind, heißt eine Dauerausstellung, die sich alle gut 1,5 Jahre ändert. Denn der Blick von Künstlerinnen und Künstlern auf die Welt ändert sich ja auch.

0: als Gesellschaft ändern uns. Und deshalb ändert sich auch die Ausstellung. Neue Werke kommen hinzu, andere werden woanders hingehängt, wieder andere verlassen die Ausstellung ganz. Direktorin Janneke de Vries hat dabei einen ganz besonderen Anspruch.
1: Dieses Klischee, ach, zeitgenössische Kunst, das verstehe ich ja alles gar nicht. Das hat mit mir gar nichts zu tun, das ist ja so verklausuliert. Das ist wirklich Quatsch.
0: Von Andy Warhol bis Paloma Proudfoot. Mehr als 50 neue Werke haben es in die Neuaufstellung der Ausstellung geschafft und zeigen:
2: Wir sind, wer wir sind, wer wir sind.
0: Jetzt in der Weserburg in Bremen.

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1: Mit Thomas Becker-Glauch, guten Morgen. Vom Hunter-Virus betroffenes Kreuzfahrtschiff erreicht Teneriffa. Kreml-Chef Putin schlägt Altkanzler Schröder als Vermittler im Ukraine-Krieg vor. Ungarn feiert nach 16 Jahren Orbán den Machtwechsel. Das Wetter mit Sonne, Wolken und ein paar Schauern bei 11 bis 19 Grad. Das Kreuzfahrtschiff MSV Hondius, auf dem das gefährliche Hunter-Virus ausgebrochen ist, hat am Morgen Teneriffa erreicht. Im Hafen von Grenadilla sollen jetzt die Passagiere und ein Teil der Besatzung unter hohen Sicherheitsvorkehrungen an Land gebracht werden. Einzelheiten von Katrin Schirwagen.
2: Zunächst werden alle Passagiere und Besatzungsmitglieder an Bord auf Krankheitssymptome getestet. Erst dann werden sie an Land gebracht, in versiegelten und bewachten Fahrzeugen auf direktem Weg zum Flughafen. Dort warten dann schon Evakuierungsflugzeuge. Deutschland, Frankreich, Belgien, Irland und die Niederlande haben für ihre Staatsangehörigen eigene Maschinen geschickt. Für die anderen Bürger aus 18 weiteren Ländern haben die EU, die USA und Großbritannien Transporte vorbereitet. Überwacht wird die Aktion von WHO-Chef Tedros. Er beruhigte die besorgten Menschen auf Teneriffa. Das Hunter-Virus sei nicht mit Corona vergleichbar. Das Risiko, sich anzustecken, sei gering.
1: Russlands Machthaber Wladimir Putin hat Altkanzler Gerhard Schröder als Vermittler im Krieg

0: zwischen Russland und der Ukraine ins Spiel gebracht. Er könne sich den früheren SPD-Chef als Vermittler vorstellen, sagte Putin am Abend bei einer Pressekonferenz in Moskau. Was der Kreml-Chef noch gesagt hat, fasst Björn Blaschke zusammen.
1: Kreml-Chef Wladimir Putin stellte sich einmal mehr als Mann dar, der grundsätzlich immer zu Gesprächen bereit ist. Zum Beispiel mit dem ukrainischen Präsidenten Volodymyr Zelensky. Allerdings in Moskau, was Zelensky mehrfach abgelehnt hatte. Ein Treffen an einem anderen Ort sei auch möglich, so Putin weiter, aber nur, wenn zuvor eine langfristige Friedensvereinbarung getroffen würde. Die wirkt momentan unwahrscheinlich. Die Ukraine hat Russland in jüngerer Vergangenheit verschiedene Schläge verpasst, die Putin und seine Leute unter Druck setzen. Zelensky wird in dieser Situation alles versuchen, das zu verstärken. Und umso vehementer Putins Forderungen zurückweisen, Gebietsabtretungen zum Beispiel.
0: Unter dem Motto »Stärker mit uns« beginnt gleich in Berlin der viertägige DGB-Bundeskongress. 400 Delegierte aus den 8 Mitgliedsgewerkschaften beraten über den künftigen Kurs ihrer Dachorganisation. Der DGB vertritt die Interessen von fast 5,5 Millionen Mitgliedern. Einsleiten von Jana Schwarzam.
2: Die Gewerkschaften haben schon Widerstand gegen mögliche Einschnitte bei Rente, Gesundheitsversorgung oder Sozialleistungen angekündigt. Der DGB spricht dabei für rund 5,4 Millionen Mitglieder, die in 8 Einzelgewerkschaften wie Verdi oder der IG Metall organisiert sind. Alle Branchen sind damit abgedeckt. Der DGB ist also eine Macht in Deutschland. Dementsprechend geben sich die Spitzenpolitiker bei dem Gewerkschaftskongress die Klinke in die Hand. Kanzler Merz, Finanzminister Klingbeil und Arbeitsministerin Baas werden Reden halten.
0: In Ungarn haben die Menschen am Abend das Ende der Ära Viktor Orban gefeiert. In seiner Antrittsrede versprach der neue Ministerpräsident Peter Modyar, der Korruption im Land ein Ende zu setzen. Aus Budapest berichtet Sarah Beham.
3: Der neue Ministerpräsident wandte sich direkt an die Zehntausenden Ungarinnen und Ungarn, die vor dem Parlament die Vereidigung auf Bildschirmen mitverfolgten. Peter Modyar sagte: Willkommen im freien, demokratischen Ungarn. Das Parlament gehöre wieder dem Volk. Es sei ihr Regimewechsel. Die Ungarn hätten ein Wunder geschaffen. Und die ganze Welt sei jetzt etwas neidisch. Die Korruption wolle Modyar mit seiner Tisza-Regierung bekämpfen und das Land vereinen. Dafür forderte er alle Ungarinnen und Ungarn auf, mitzumachen. Drinnen im Parlament richtete er scharfe Worte an seinen Vorgänger Viktor Orban und an die Abgeordneten der Fidesz-Partei. Sie hätten das Land gespalten und in eine katastrophale wirtschaftliche Situation gebracht. Das sollte sich jetzt ändern.
0: In Delmhorst hat es am Abend eine Großkontrolle zur Bekämpfung von Glücksspiel und Drogenhandel gegeben. Die Polizei Delmhorst durchsuchte gemeinsam mit dem Zoll in den Stadtteilen Düsternort und Haßbord mehrere Gaststätten, zum Teil auf richterlichen Beschluss. Auch Kräfte des niedersächsischen Innenministeriums, der Steuerfahndung und der Bundespolizei haben sich an der Kontrolle beteiligt. Dabei wurden mehrere Verstöße festgestellt, Beweismittel beschlagnahmt und Strafverfahren eingeleitet. Werder Bremen hat am vorletzten Spieltag der Fußball-Bundesliga den Klassenerhalt geschafft. Trotz 0:1 Niederlage bei Hoffenheim können die Bremer nicht mehr von der Konkurrenz eingeholt werden, weil St. Pauli in Leipzig mit 1:2 verloren hat und Wolfsburg mit 0:1 gegen die Bayern, können beide Clubs nicht mehr an Werder vorbeiziehen. Außerdem spielten gestern noch Stuttgart, Leverkusen 3:1 und Augsburg, Gladbach ebenfalls 3:1. Das waren die Nachrichten mit Thomas Becker-Glauch.
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5: Und ich blicke gerade durch die Webcam in Delmhorst vom Rathaus auf den Wasserturm. Wenn man vom Rathaus guckt, dann kann man viel Himmel um den Turm herum sehen und der ist im Moment grau und weiß und blau. Also genau das, was wir hier den ganzen Morgen vorhersagen. Es gibt Wolken, starke Wolken, schwache Wolken und viel blauen Himmel. So ist es auch in Delmhorst. Und so ist es dann auch heute den ganzen Tag über dort, wo wir sind, in unserer Region. Es gibt Sonne, starke Wolken und ein paar Wolken und vereinzelt Schauer und die Höchstwerte 15 bis 19 Grad. An der Küste 11 bis 14 Grad und der Wind ist böig und kommt aus Nord. Morgen viele Wolken, die anfangs zum Teil im südlichen und östlichen Bremer Umland noch Regen bringen können. Und bis zum Mittag zieht der Regen dann über die Lüneburger Heide ab, später wieder neue Schauer, immer wieder auch etwas Sonne. Und morgen die Temperatur dann nur noch 9 bis 11 Grad.
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5: Um 10.06 Uhr. Die A7 Flensburg Richtung Hannover ist zwischen Hamburg-Stellingen und Heimfeld wegen Bauarbeiten bis 19 Uhr gesperrt. Die weiträumige Umleitung führt ab Neumünster Süd über die B205, A21 und A1 zum Maschener Kreuz. Kreis Rothenburg und Kreis Stade, die Landesstraße zwischen Heslingen und Kleten ist in beiden Richtungen bis morgen 6 Uhr gesperrt.
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5: Ja, schönen guten Morgen jetzt ab 10 bis 10:30 mit freundlicher Unterstützung der Evangelischen Kirche. Und wir werden lernen, heute ist Muttertag, dass Udo Lindenberg eine ganze Menge mit Muttertag zu tun hat.

0: okay.
1: Ist gut, alles in Ordnung. Donovan Frankenreiter, Daydreamer, it's okay. 10:09 Uhr, vielleicht kommen heute viele Mütter wieder in den besonderen Genuss. Die Kinder decken den Frühstückstisch und sind ganz besonders nett oder versuchen es. Denn heute ist Muttertag. Seit gut 100 Jahren wird da auch in Deutschland begangen. Der Sinn war es und ist es, die Mütter zu ehren. Das hat mit der Kirche erstmal nicht viel zu tun, aber immerhin steht in der Bibel auch, du sollst Vater und Mutter ehren. Wie man Mütter ehren kann, das hat Uwe Birnstein von der Evangelischen Kirche gelernt, wie er sagt, aus der Bibel, aber auch von diesem Herrn hier, der Musik macht und Udo Lindenberg heißt.

0: Wie man seine Mutter ehren kann? Bei dieser Frage half mir, wie bei vielem, Udo Lindenberg. Es gab und gibt viele Frauen im Leben des Panikrockers, aber eine ist die wichtigste, seine Mutter. Hermine hieß sie und in einigen Songs hat er ihr auch ein akustisches Denkmal gesetzt.
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0: Hermine Lindenberg. Sie war sehr, sehr schön. Sizilianisches Blut sei durch ihre Adern geflossen, erzählte Udo mal. Sie sei eine bemerkenswert gütige und gerechte Frau gewesen. Von ihr kam Liebe, Wärme und Geborgenheit, ganz wichtig für uns Kinder. 1946 wurde Udo geboren. Hermine war die Managerin der Familie. Die Alkoholsucht ihres Mannes Gustav lag wie ein Schatten über der Familie und trieb den jugendlichen Udo von zu Hause weg, aus Gronau, der Kleinstadt an der holländischen Grenze. Kontakt zu seiner Mutter behielt er immer, auch nachdem er sich von ihr nach Hamburg verabschiedet hatte, mit dem großschneuzigen Spruch, dort wolle er Kohlen holen. Hermine schaute ungläubig, doch als Udo 5 Jahre später in einer weißen Luxuslimousine mit Shampoos vor ihrem Haus in Gronau vorfuhr und sie abholte, wusste sie, Udo hatte tatsächlich Kohle gemacht, viel Kohle. Herzerweichend beschreibt Udo Lindenberg die Geschichten mit seiner Mutter in seiner Autobiografie Udo. Wie er sie ins Hotel nach Timmendorfer Strand brachte, 20.000 D-Mark dort ließ, die könne sie in der Hotelboutique ausgeben. Udo hielt auch weiterhin engen Kontakt zu ihr, auch als es ihr schlecht ging. 1979, nach der Premiere seiner Drönland-Symphonie in der Bremer Stadthalle, lag sie im Sterben. Udo fuhr sofort hin. »Pass gut auf und sei ein braver Junge«, habe sie ihm auf dem Sterbebett gesagt. Nach ihrem Tod musste Udo die Tournee unterbrechen, so traurig war er. Wenig später steht er in New York auf der Fensterbank des Waldorf Astoria und will sich das Leben nehmen. Doch Hermine zuliebe tut er es nicht. Ein braver Junge zu sein bedeutet ja auch, weiterzuleben. 8 Jahre später widmet Udo seiner Mutter ein ganzes Album. Auf dem Cover ein großes Foto von ihr. Ihr zu Ehren hat er sich in ihre Jugendzeit hineinversetzt. Er singt nun die Lieder, die sie liebte, aus den 20er und 30er Jahren. Hermine. Ein hinreißendes Album. Udo Lindenberg macht aus seiner Mutter kein Denkmal. Er zeigt sie als junge Frau mit Fernweh, mit Mut, mit Verletzlichkeit. Hermine wird bei ihm zur Chiffre für eine Generation, die fort wollte, aus der Provinz, aus den engen Verhältnissen hinein in ein offenes, riskantes Leben, in ein Leben, wie er es später selbst gelebt hat. Und heute? Udo ist überzeugt, dass Hermine und sein Vater Gustav aus dem Himmel hinterm Horizont auf ihn herabblicken. Die beiden bekommen da oben alles mit, sagt er. Bei jedem Konzert schaue ich nach oben durch die Wolken und fühle, dass sie dabei sind. Was das alles mit dem Muttertag zu tun hat? Vielleicht dies. Die Mutter zu ehren ist eine Lebensaufgabe und kein Tagesgeschäft. Und zweitens, es kann auch bedeuten, sich in die Mutter, in ihre Träume und Sehnsüchte hineinzufühlen und sie zu verstehen. Dann kann man sogar mit ihr tanzen, egal ob sie noch lebt oder schon im Himmel ist. Passende Musik dazu liefert Udos Walzer mit Hermine.
2: Uwe Birnstein zum Muttertag. Das war ein Beitrag der Evangelischen Kirche auf Bremen 2.

0: Lola Marsch war das, über einen Ort in Italien, einen imaginären Ort, der aber für den Süden an sich steht für sie und ein Leben, das möglichst mehrere Millionen Jahre dauern soll, weil es so schön ist und so sonnig und so von Sorgen befreit und so leicht. Lola Marsch und Le Sud, 10.20 Uhr.
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2: Ein Sonnenaufgang am Meer ist etwas Einzigartiges. Ich liebe diese kleinen, sich täglich wiederholenden Wunder. Wie die Sonne am frühen Morgen langsam am Horizont ihre ersten Strahlen vorschickt. Erst nur eine kleine Sichel und dann erscheint sie selbst, um schließlich in kurzer Zeit aus dem Meer aufzutauchen und immer höher in den Himmel zu steigen. Diese roten, gelben, orangenen Strahlen. Dieses Farbenspiel zusammen mit dem glitzernden Wasser verzaubert mich. Wasser und Himmel haben etwas Besonderes. Auch die Luft wie aus Samt und Seide. Frisch, belebend, lusterweckend auf den neuen Tag. Ich sitze da am Strand, genieße diese besondere Zeit und dann ist da dieser Satz in meinem Kopf. Und nehme ich Flügel der Morgenröte und flöge ans äußerste Meer. Gott ist da. Für mich beschreiben diese alten Worte aus der Bibel genau mein Gefühl beim Anblick des Sonnenaufgangs. Endlose Weite in den Farben des Morgens. Freiheit und Lebensfreude, Staunen über all die Wunder, die Gott gemacht hat. Mir tut diese Verbindung gut mit dem Psalmdichter, der vor so langer Zeit auch diese Gedanken und Gefühle hatte. Dieses zeitlose Wissen, Gott ist da. Egal, wohin ich fliegen oder gehen würde, Gott begleitet mich. Er weiß, dass ich kommen werde und erwartet mich. Ich brauche keine Angst vor morgen zu haben, denn auch da wird Gott sein. Diese Worte drücken für mich eine tiefe Hoffnung aus. Oft sogar Hoffnung gegen alle Vernunft. Wenn mal wieder die Welt über mir zusammenbricht, mein bisheriges Leben kräftig durcheinandergeworfen wird, wenn mich Menschen tief verletzen mit ihren Worten und Dingen, die sie tun, wenn mir die Gespenster der Nacht keinen Schlaf lassen, dann ist es Zeit für den Sonnenaufgang. Für Gott, der sagt, wenn auch vieles im Leben ungewiss ist, die Sonne wird jeden Morgen wieder aufgehen. Darauf kann ich mich verlassen. Und wie die Sonne jeden Morgen aufgeht, gibt Gott mir Hoffnung, dass es weitergeht. Dass es Lösungen geben wird, dass Veränderung manchmal nötig ist, oft sogar möglich. Was sich nicht verändert, ist Gottes Treue und Liebe zu mir. Was sich nicht verändert, ist der zauberhafte Anblick der aufgehenden Sonne über dem Meer.
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Bremen 2, dringende Verkehrsmeldung. Vorsicht bitte auf der A1 Richtung Osnabrück zwischen Bremen-Hemelingen und Asten. Fahrzeugteile, Vorsicht bitte auf der A1 Richtung Osnabrück zwischen Bremen-Hemelingen und Asten sind Fahrzeugteile.

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8: Und ich kann Ihnen sagen, was sich meteorologisch abspielt in unserer Region heute.
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8: Es gibt mal Sonne, mal Wolken und es bleibt trocken. Vereinzelt Schauer sind möglich. Höchstwerte 15 bis 19 Grad an der Küste, etwas kühler. Bei 11 bis 14 Grad. Der Wind ist böig und kommt aus dem Nord. Morgen viele Wolken, die anfangs zum Teil im südlichen und östlichen Bremer Umland noch Regen bringen. Und bis zum Mittag zieht der Regen dann über die Lüneburger Heide ab. Später wieder Neuschauer, immer wieder aber auch Sonne. Bei 9 bis 11 Grad dann nur noch morgen.
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8: Um 10.31 Uhr Vorsicht bitte auf der A1 Richtung Osnabrück. Zwischen Bremen-Hemmerdingen und Asten liegen Fahrzeugteile. Die A7 Flensburg Richtung Hannover ist zwischen Hamburg-Stellingen und Heimfeld wegen Bauarbeiten bis 19 Uhr gesperrt. Die weiträumige Umleitung führt ab Neumünster Süd über die B205, A21 und A1 zum Maschner Kreuz. Kreis Rothenburg und Kreis Stade. Die Landesstraße zwischen Heslingen und Kleten ist in beiden Richtungen bis morgen 6 Uhr gesperrt.
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8: Ja, wenn Sie spontan auf die Idee kommen sollten, schönen guten Morgen, ich heirate jetzt, dann können Sie das vielleicht heute noch machen. Und zwar mit kirchlichem Beistand sozusagen, indem sich vertrauensvoll an die evangelische Kirche wenden. Die haben eine Aktion ins Leben gerufen, läuft schon eine Zeit. Einfach heiraten heißt das. Wie das geht, warum das Ganze? Gleich hier auf diesem Sender von einer der Initiatorinnen.

0: Bremen 2 hier um 10.38 Uhr. Ich habe schon angekündigt, es geht ums Heiraten jetzt hier. Und die evangelische Kirche möchte ein Angebot machen, macht es auch schon, dass die Heirat schnell, relativ einfach, unkompliziert ablaufen soll. Es ist ja so, dass der schönste Tag im Leben oftmals auch mit Stress verbunden ist, mit viel Arbeit, perfekte Kleidung und perfekte Location, die Verwandtschaft, die Bekannten irgendwie auch betüdeln und so weiter. Das kann alles stressig werden. Und gibt es ein Projekt der evangelischen Kirchen in Deutschland, das in eine komplett andere Richtung geht. Das heißt, einfach heiraten. Die Paare sollen einfach sich um selbst und ihre Liebe auch mitbringen. Mehr ist nicht nötig. Und auch der Kirchenkreis Osnabrück macht damit. Dort erreiche ich jetzt Andrea Kruckemeier. Sie ist Pastorin in St. Katharinen, in deren Räumen die Trauungen hauptsächlich stattfinden. Und sie ist auch Autorin, Sprecherin von Rundfunkandachten beim NDR. Ich grüße Sie. Guten Morgen, Frau Kruckemeier. Hallo.
1: Guten Morgen. Schön, dass Sie telefonieren können.
0: Finde ich auch. Sie müssen uns ja mal genauer erklären, wie genau funktioniert das jetzt? Was ist der Unterschied zur herkömmlichen kirchlichen Trauung?
1: Der Unterschied ist der, dass diese Trauung, die wir jetzt durchführen, deutlich kürzer ist. Eine herkömmliche Trauung dauert ja circa eine Dreiviertelstunde, wird lange vorbereitet, man singt viele Lieder, es werden Texte vorgelesen und es gibt eine längere Predigt und Ansprache. Und das ist jetzt eigentlich verkürzt auf tatsächlich 10 Minuten.
0: Aber das ist doch alles sehr schön, was Sie da gerade aufgezählt haben. Deshalb geht man doch auch in die Kirche zum Heiraten.
1: Das ist auch sehr schön und das haben wir ja auch nach wie vor. Wir haben viele Trauungen bei uns in Katharinen, die auf herkömmliche Weise stattfinden. Aber dieses Projekt soll Menschen ansprechen, die einfach nicht dazu gekommen sind, sich haben kirchlich trauen zu lassen. Mhm. Also wir haben jetzt schon etliche Anmeldungen und da sind viele Paare, die sagen, oh, wir haben vor 20 Jahren geheiratet, dann haben wir ein Haus gebaut, dann haben wir Kinder bekommen, dann hat das Geld nicht gepasst und wir haben es einfach nicht mehr geschafft. Mhm. Und jetzt können wir einfach kommen. Wir müssen uns nicht vorbereiten, wir brauchen keinen Kuchen zu backen, keinen Sekt einzukaufen, aber wir bekommen trotzdem den gleichen Segen wie bei einer anderen Hochzeit. Mhm. Und das ist unheimlich ansprechend für die Paare. Also das habe ich immer wieder festgestellt. Es sind eher Paare, die tatsächlich schon länger verheiratet sind und weniger die jungen Leute, die natürlich die großen Hochzeiten sich wünschen. Aber für die, die sich jetzt schon angemeldet haben, die sind alle ganz begeistert.
0: Ja, und wie schnell geht's? Ich frage es mal so salopp. Also wenn ich jetzt heute auf die Idee komme oder morgen sage, ich möchte unbedingt, dass das am Montag noch stattfindet?
1: Es findet ja am 26.06.26 statt. Also wir haben einen Tag dafür vorgesehen. Das ist der eine Tag in diesem Jahr und da kann man sich entweder anmelden oder man kann tatsächlich vorbeikommen und dann trifft man sich mit jemandem und bespricht auch eine Viertelstunde, wie die Trauung abzugehen hat und dann findet sie statt.
0: Es gibt es nicht nur in Osnabrück am 26. Juni, man kann unter einfach heiraten, glaube ich, einfachheiraten.de auch nachgucken. Da sind dann alle Orte aufgeführt, wenn ich richtig informiert bin, wo man nach dem Motto einfach heiraten kann, ne?
1: Genau, das sind in ganz Deutschland findet diese Aktion statt und es sind sehr, sehr viele Kirchengemeinden, die da mitmachen. Mhm. Und bei uns in Osnabrück, wir haben uns entschieden, das an einem Ort zu machen und genau, da können sich, wie gesagt, die Paare entweder anmelden oder auch spontan vorbeikommen.
0: Wäre das auch was für Sie persönlich gewesen? Ich weiß, dass Sie verheiratet sind, spontan heiraten ohne das Ganze drumherum?
1: Also ich würde es nicht komplett ablehnen, allerdings ich als Pastorin habe mir natürlich eine richtige Trauung im Sinne von viele Lieder, viele Lesungen und Beteiligung der Familie gewünscht. Also insofern, jetzt könnte ich es mir vorstellen, also dass wir nochmal uns segnen lassen, aber als erste Trauung hätte ich mir das gewünscht, wie wir es hatten.
0: Ja, einfach heiraten heißt ein Programm der evangelischen Kirchen in Deutschland. Am 26. Juni können Sie das tun, unter anderem in Osnabrück und auch an anderen Standorten. Wie gesagt, unter einfachheiraten.de kann man gucken, wo es möglich ist. Das war Pastorin Andrea Kruckemeier hier auf Bremen 2. Ich danke Ihnen sehr für das Gespräch.
1: Sehr gerne. Einen schönen Tag.
0: Für Sie auch. Danke.
1: Tschüss.

Coldplay. Und ich darf Sie schon mal ganz langsam einstellen. Hier auf Bremen 2 geht's gleich wieder um die Kunst. Was macht die Kunst? Fragen wir Kia Fahrland, unsere Kunsthistorikerin. Und es geht um ein Bild heute von Tizian, dem Renaissance-Maler, die Verkündigung zu sehen in der Kirche San Salvador in Venedig. Und damit Sie sich einstimmen können, können Sie das Bild auf unserer Homepage begucken, bremen2.de, da haben wir das für Sie, die Verkündigung von Tizian. Und wir wollen nun nicht nur das Bild an sich besprechen, sondern auch in die heutige Zeit übertragen, die Frage stellen, was sagt es uns über Aufbruch und Zukunft, positiv in die Zukunft blicken und so weiter. Kann man etwas derartiges daraus ablesen? Um solche Fragen geht es gleich, kurz nach 11. Tizian, die Verkündigung. Und hier verbreitet John Mayer oder entzündet es an, ein musikalisches Feuer. Wildfire. 9 vor 11.

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2: Wir sind eine Laienspielgruppe.
3: Ja, das wissen wir schon.
2: Wir sind nur ein ganz, ganz kleiner Teil im riesen, großen Stück Hamlet.
4: Hamlet, das große alte Shakespeare-Drama, steht auf dem Spielplan am Theater Bremen. Gemeinsam mit den jungen Akteuren des Theaters interpretiert die Regisseurin Joanna Pramel das Stück ganz neu in die aktuelle Gegenwart.
5: 10 junge Menschen, die zum Teil auch zum ersten Mal auf der Bühne stehen. Die bringen da also einen ganz neuen Schwung und Blick auf den Stoff.
4: Der junge Prinz von Dänemark möchte nach seinem Studium ins Leben aufbrechen. Aber er bekommt eine schwierige Aufgabe von seinem Vater aus dem Jenseits. Er soll einen Mord begehen, um seinen Vater zu rächen.
6: Kann das nicht! Ich kann keinen Mord rächen! Jemand umbringen!
4: Eine Aufgabe, die ihn in eine emotionale Krise stürzt und seine Welt ins Chaos.
7: Ich glaube, dass Hamlet eine Figur ist, in der wir uns alle irgendwie wiederfinden.
4: Das uralte Rachedrama Hamlet, inszeniert mit jungen

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1: Mit Thomas Becker-Glauch. Ärzte beginnen mit der Evakuierung des vom Hunter-Virus betroffenen Kreuzfahrtschiffes. Justizministerin Hubich will die Strafen für sogenannte Femizide verschärfen. Kreml-Chef Putin schlägt Altkanzler Schröder als Vermittler im Ukraine-Krieg vor. Das Wetter mit Sonne, Wolken und ein paar Schauern bei 11 bis 19 Grad. Spanien hat mit dem Evakuierungseinsatz auf dem vom Hunter-Virus betroffenen Kreuzfahrtschiff vor der Küste Teneriffas begonnen. An Bord der MV Hondios befinden sich noch knapp 150 Menschen, darunter auch mehrere Deutsche. Nach 40 Tagen an Bord sollen sie nun in ihre Heimatländer geflogen werden. Aus der Nachrichtenredaktion Sven Weingärtner.
2: Kurz nachdem die Hondios in den Hafen eingelaufen war, sind Ärztinnen und Ärzte an Bord gegangen. Sie führen auf dem Schiff jetzt die epidemiologische Untersuchung durch, teilte das spanische Gesundheitsministerium in Madrid mit. Erst nachdem die Menschen an Bord auf akute Krankheitssymptome untersucht wurden, sollen sie nach und nach ausgeschifft werden. Anschließend werden sie auf dem Luftweg in ihre jeweiligen Heimatländer gebracht. Der Heimflug der deutschen Passagiere wird von den Niederlanden mitorganisiert. Infolge des Hunter-Virus-Ausbruchs sind bislang 3 Menschen gestorben, darunter eine Deutsche.
1: Bundesjustizministerin Stefanie Hubich will das Strafrecht mit Blick auf sogenannte Femizide verschärfen. Entsprechende Forderungen stehen schon lange im Raum. Hubich hatte immer wieder darauf verwiesen, dass die Änderung des Mordparagraphen nicht einfach sei. Jetzt habe man einen guten Weg gefunden, sagte sie der Bild am Sonntag. Aus Berlin berichtet Christine Nagel.
3: Es geht darum, dass Täter, die Frauen wegen ihres Geschlechts umbringen, wegen Mordes verurteilt werden.

0: Das ist zwar auch heute schon möglich, aber so Hubig in der Bild am Sonntag, in der Rechtsprechung gebe es immer noch Entscheidungen mit Verweis zum Beispiel auf Eifersucht. Dann sei es Rage, der Täter sei vermindert schuldfähig und könne nur wegen Totschlags verurteilt werden. Im Gesetz soll nun klargestellt werden, dass auch Tötungen aus geschlechtsspezifischen Motiven als Mord gewertet werden können. Damit würde sich dann auch das Strafmaß ändern, hin zu einer lebenslangen Haftstrafe.
1: Vor der Küste von Katar ist nach Angaben der britischen Seeschifffahrtsbehörde ein Frachter beschossen worden. Dabei wurde laut dem Kapitän niemand verletzt. Es soll auch kein Öl ausgetreten sein. An Bord brach aber kurzzeitig ein Feuer aus. Die Behörden untersuchen jetzt, woher das Projektil stammt. Der Iran hatte zuvor als Reaktion auf US-Angriffe auf zwei iranische Öltanker mit Gegenschlägen gedroht. Russlands Machthaber Wladimir Putin hat Altkanzler Gerhard Schröder als Vermittler im Krieg zwischen Russland und der Ukraine ins Spiel gebracht. Er könne sich den früheren SPD-Chef als Vermittler vorstellen, sagte Putin am Abend bei einer Pressekonferenz in Moskau. Was er noch gesagt hat, fasst Björn Blaschke zusammen.
2: Kreml-Chef Wladimir Putin stellte sich einmal mehr als Mann dar, der grundsätzlich immer zu Gesprächen bereit ist. Zum Beispiel mit dem ukrainischen Präsidenten Volodymyr Zelensky. Allerdings in Moskau, was Zelensky mehrfach abgelehnt hatte. Ein Treffen an einem anderen Ort sei auch möglich, so Putin weiter, aber nur, wenn zuvor eine langfristige Friedensvereinbarung getroffen würde. Die wirkt momentan unwahrscheinlich. Die Ukraine hat Russland in jüngerer Vergangenheit verschiedene Schläge verpasst, die Putin und seine Leute unter Druck setzen. Zelensky wird in dieser Situation alles versuchen, das zu verstärken. Und umso vehementer Putins Forderungen zurückweisen, Gebietsabtretungen zum Beispiel.
1: Unter dem Motto Stärker mit uns beginnt in diesen Minuten in Berlin der viertägige DGB-Bundeskongress. 400 Delegierte aus den Mitgliedsgewerkschaften beraten über den künftigen Kurs ihrer Dachorganisation. Im Laufe der bis Mittwoch andauernden Veranstaltung werden auch die Spitzen der Bundespolitik erwartet. Jana Schwarzer mit Einsleiten.
3: Die Gewerkschaften haben schon Widerstand gegen mögliche Einschnitte bei Rente, Gesundheitsversorgung oder Sozialleistungen angekündigt. Der DGB spricht dabei für rund 5,4 Millionen Mitglieder, die in 8 Einzelgewerkschaften wie Verdi oder der IG Metall organisiert sind. Alle Branchen sind damit abgedeckt. Der DGB ist also eine Macht in Deutschland. Dementsprechend geben sich die Spitzenpolitiker bei dem Gewerkschaftskongress die Klinke in die Hand. Kanzler Merz, Finanzminister Klingbeil und Arbeitsministerin Baas werden Reden halten.
1: Für die Fußballerin von Werder Bremen steht am Nachmittag das letzte Heimspiel der Bundesliga-Saison an. Zu Gast auf Platz 11 ist Carl Zeiss Jena. Aus der Sportredaktion Heiko Neugebauer.
4: Das wird ein richtiges Abschiedsfest heute. Zum einen, weil es eben das letzte Heimspiel in dieser Saison ist und zum anderen für nicht weniger als 9 Spielerinnen, die Werder verlassen und von Clubchef Klaus Filbri persönlich verabschiedet werden. Rein sportlich gesehen wäre alles andere als ein Sieg der Werder-Frauen heute eine Riesenüberraschung. Jena ist Tabellenletzter und bereits abgestiegen. Anpfiff auf Platz 11 ist um 14 Uhr.
1: Das waren die Nachrichten mit Thomas Becker-Glauch.
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6: Und das sind die Temperaturen in der Region. Am Marinemuseum Wilhelmshaven sind 12 Grad im Moment. Emden-Kirchturm, Surhusen 12 Grad, Bremer Rathaus 13 und in Bremerhaven Klimahaus am Klimahaus 12 Grad. Und so wird es heute. Es gibt mal Sonne, mal stärkere Bewölkung. Meist bleibt es trocken und nur vereinzelt Schauer. Die Höchstwerte 15 bis 19 Grad an der Küste, 11 bis 14 Grad und der Wind ist böig, kommt aus Norden. Morgen viele Wolken, die anfangs zum Teil im südlichen und östlichen Bremer Umland noch Regen bringen. Und bis zum Mittag zieht der Regen dann über die Lüneburger Heide ab. Morgen später gibt es dann wieder neue Schauer und immer wieder auch etwas Sonne bei 9 bis 11 Grad dann nur noch.
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6: Um 11.05 Uhr auf der A7 Flensburg Richtung Hannover ist zwischen Hamburg-Stellingen und Heimfeld die Fahrbahn wegen Bauarbeiten bis 19 Uhr gesperrt. Die weiträumige Umleitung führt ab Neumünster Süd über die B205, A21 und A1 zum Maschner Kreuz. Und Kreis Rothenburg und Kreis Stade, die Landesstraße zwischen Heslingen und Kleten ist in beiden Richtungen bis morgen 6 Uhr gesperrt.
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6: Ja, schönen guten Morgen. Gleich wieder hier bei uns in ein paar Minuten nur. Was macht die Kunst mit Kia Fahrland? Und es geht heute um Tizians Verkündung, also das Bild des Renaissance-Malers, das in Venedig zu begucken ist. Und wir begucken es gleich hier im Radio aus verschiedenen Winkeln, auch aus dieser Zeit 2026.

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1: Veränderungen aller Art können schwer sein, können mitunter auch Angst machen, sei es privat oder beruflich oder politisch. Politische Veränderungen spielen nochmal eine extra Rolle. Die Welt ändert sich eben rasant, ohne eigenes Zutun oder ganz wenig davon. Nun könnte man auch anders an die Dinge herangehen und den Aufbruch feiern, was der venezianische Renaissance-Maler Tizian getan hat. Kia Fahland, unsere Kunstkolumnistin, die Journalistin, Buchautorin. Wir sprechen heute über ein besonderes Gemälde aus Venedig. Tizians Verkündigung. Sie ist ja sowieso gerade im Moment in Venedig, da sage ich Buongiorno, Signora Fahland, Dottoressa.
2: Buongiorno, Signora Albrecht, Dottore.
1: Come va?
2: Benissimo, e lei?
1: Bene grazie. Sie sind ja sowieso gerade in Venedig, wegen der Biennale. Dort in Venedig, in der Kirche San Salvatore, hängt die Verkündigung von Tizian. Dieses Motiv ist ja sehr häufig in der alten Malerei. Was macht diesen Altar so besonders?
2: Ja, wir sehen einen Engel, der trifft Maria in einem Gotteshaus, also Kirche in der Kirche mit Säulen, Marmorboden. Sie hat so ein Gebetsbuch, vielleicht auch eine Bibel in der Hand, liest aber nicht drin. Die Lektüre ist nämlich jäh unterbrochen worden von dieser ja wirklich bahnbrechenden Nachricht des Engels. Sie soll den Sohn Gottes auf die Welt bringen. Daraufhin lüftet Maria es ihren Schleier und dann explodiert wirklich der ganze Raum. Ein einziger Farbrausch, feurig, der Himmel bricht auf, Engelchen flattern herbei. Das heißt, das Wort der Verkündigung wird wirklich Fleisch und das heißt bei Tizian wiederum, das wird Licht, das wird Farbe, ein wirklich fulminanter Neuanfang.
1: Aber es sieht ja nicht so aus, als würde die Maria sich richtig freuen oder nicht, dass sie gleich aus dem Bild verschwindet vor lauter Überraschung.
2: Naja, das geht ja auch ganz schön wild zu auf diesem Gemälde und das kann einen ja auch erstmal überfordern. Überhaupt so eine Nachricht muss ja eine Person auch erstmal überfordern. Und es gibt tatsächlich diese alten Legenden, die damals sehr beliebt waren, die sagen, Maria hat gar nicht gleich zugestimmt, sondern die hat erstmal nachgedacht. Und dann hat sie dem Engel klargemacht, dass sie nur mitmacht, wenn sie auch jung Frau bleiben kann. So. Und bei Tizian ist aber auch diese Jungfräulichkeit so ein bisschen ambivalent. Maria schreckt erstmal zurück vor dieser Nachricht, der Wucht der Nachricht, und dann entwickelt sie aber doch eine große Leidenschaft, die den ganzen Raum erfasst und stimmt dann ja zu. Und Tizian zeigt durch das, durch so eine ganz wilde, pastose, gerade schon moderne Malerei, der wirft die Farbe Brocken richtig auf die Leinwand, fasst doch mit den Händen drauf. Und Maria wagt ja auch etwas völlig Neues, macht eine Erfahrung, die so ja vor ihr noch niemand gemacht hat. Und das trifft eben auch auf die Malerei zu. Auch Tizian malt was ganz Neues.
1: Ja, bringen wir es in die heutige Zeit. Warum ist es so schwer, etwas Neues zu machen, aufzubrechen zu neuen Vorhaben? Das scheint ja immer noch vielen schwer zu fallen, auch heutzutage.
2: Ja, das beobachte ich auch. Das Grundgefühl bei vielen, und ich kann es auch verstehen, scheint so zu sein, Veränderung, das ist erstmal Verlust. Also hält man lieber das, was man schon hat und bewahrt alles so ein bisschen. Schließlich erwarten wir ja heute oft eine sehr viel schlechtere Zukunft durch die ganzen Krisen, politisch, ökologisch und so weiter. Nur ist es deshalb manchmal ja gerade wegen dieser Krisen auch problematisch, nur zu verharren in den alten Verhaltensmustern, die wir alle so gelernt haben. Und neue Zeiten brauchen vielleicht auch neue Reaktionen, auch eine Reaktionsschnelligkeit. Und ich meine, vielleicht können sich ja auch mal Dinge zum Guten entwickeln. Das könnte vielleicht auch eine Grundhaltung sein, wenn wir alle natürlich dabei sind und mitmachen.
1: Was interessiert Sie persönlich, Frau Fahland, an Tizian und diesem Gemälde?
2: Ich habe mich wirklich lange mit Tizian beschäftigt, habe auch gerade ein Buch drüber geschrieben. Tizian war schon über 70 Jahre alt, also wirklich für die Zeit ein unglaublich alter Mann, als er diese Maria gemalt hat. Ich habe sie gerade hier nochmal gesehen in Venedig und das Bild ist wirklich völlig anders als alles, was es damals gab. Er hat einfach nie aufgehört zu lernen, ist offen geblieben, hat die Malerei als einen ganz offenen, verwundbaren Prozess gelebt und ist damit auch für die Zukunft offen geblieben, so, und das in seinem Alter. Und ich finde, das ist schon erstaunlich und auf eine Art auch vorbildlich.
1: Ja, Gegenwart und Zukunft. Da könnte man auch Albert Einstein zitieren. Mehr als die Vergangenheit interessiert mich die Zukunft, denn in ihr gedenke ich zu leben.
2: Ja, das ist beiden gelungen, Tizian und Einstein, ja.
1: Den Einstein habe ich heute Morgen mir noch rausgesucht. Kia Fahland, Kunstkolumnistin bei Bremen 2, über die Verkündigung des Renaissance-Malers Tizian, zu sehen in der Kirche San Salvatore in Venedig. Und von Kia Fahland ist gerade erschienen Tizian und Venedig in der Inselbücherei. Da ist auch dieses Bild drin zu sehen. Und weitere Bildergeschichten finden Sie unter bremen2.de. Und auch das Bild, über das wir heute gesprochen haben von Tizian, können Sie auf bremen2.de nochmal angucken. Ja, schönen Dank fürs Gespräch. Grüße nach Venedig, Frau Fahland. Danke.
2: Alla prossima, Herr Albrecht.
1: Alla prossima.

Lenny Kravitz, It Ain't Over Till It's Over, 11.25 Uhr. Jetzt gibt's Musik von Fruit Bats, das ist ein Projekt aus Chicago, um Eric D. Johnson herum, den Songwriter. Und es gibt Leute, die sagen über ihn, also seine Plattencompany Merge Records schreibt das über ihn, er würde die Unterschiede zwischen Paul McCartney und John Lennon wegbügeln in seiner Musik. Puh, na denn.

0: Einen ganz schönen Abend wünsche ich Ihnen.
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5: Es gibt heute mal Sonne, mal stärkere Wolken, meist ist es trocken, vereinzelt Schauer. Höchstwerte 15 bis 19 Grad an der Küste, 11 bis 14 Grad und es weht ein böiger Nordwind. Morgen viele Wolken, die anfangs zum Teil im südlichen und östlichen Bremer Umland noch Regen bringen. Und bis zum Mittag zieht der Regen dann über die Lüneburger Heide, ab später wieder dann neue Schauer. Immer wieder auch etwas Sonne bei 9 bis 11 Grad.
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5: Um 11.30 Uhr. Die A7 Flensburg Richtung Hannover ist zwischen Hamburg-Stellingen und Heimfeld wegen Bauarbeiten bis 19 Uhr gesperrt. Die weiträumige Umleitung führt ab Neumünster Süd über die B205, A21 und A1 zum Maschener Kreuz. Und Kreis Rothenburg und Kreis Stade. Die Landesstraße zwischen Heslingen und Kleten ist in beiden Richtungen bis morgen 6 Uhr gesperrt.
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5: Schönen Morgen, Lars Klingbeil, der Vizekanzler, war in Kanada und es war, das muss man hervorheben in diesen Zeiten, ein freundschaftlicher Besuch. Gleich Näheres.

0: Sarah Vaughan neu aufbereitet für Bremen 2. 11.37 Uhr ist es. Und wir wollen hören, was Lars Klingbeil in Kanada gemacht hat. Der Bundesfinanzminister, Vizekanzler, er war die vergangenen Tage dort. Bei einem Besuch in Toronto zelebrierte er mit seinem Amtskollegen mit dem schönen Namen François-Philippe Champagne die deutsch-kanadische Freundschaft. Und es ging auch darum, die Allianz zu stärken angesichts der Unberechenbarkeit des amerikanischen Präsidenten Donald Trump. Vor Ort gab es viel Lob und Wohlfühltermine für Klingbeil. Aber die Unruhe in der schwarz-roten Koalition und die Sorgen aus Berlin holten den Vizekanzler und SPD-Vorsitzenden dann auch in Kanada ein, wie Philipp Eckstein berichtet.
1: Oh, very pleased to meet you, Minister Champagne. Welcome to Canada.
2: Hände schütteln, auf die Schulter klopfen, Umarmungen. Wer auch immer in den Weg von Kanadas Finanzminister François-Philippe Champagne gerät, darf sich auf ein paar laute, freundliche Worte gefasst machen. Willkommen in Kanada. Für seinen Gast aus Deutschland, Bundesfinanzminister Lars Klingbeil, hat sich Champagne oder auch Champagne, je nachdem, ob er gerade Englisch oder Französisch spricht, gleich zwei Tage freigeräumt.
1: Yeah, my friend Lars, which is an amazing friend.
2: Mein Freund Lars, ein großartiger Freund. Wieder und wieder beteuert der kanadische Minister die engen Beziehungen.
3: Lieber François-Philippe,
2: nennt Klingbeil seinen Amtskollegen, sagt, Kanada sei für Deutschland ein wichtiger, enger, ein verlässlicher Partner.
4: Canada is an important Partner, a close and reliable partner.
2: Bei Champagne klingt das dann so.
5: They call us the natural partners.
2: Sie nennen uns natürliche Partner.
5: I call us natural friends.
2: Ich nenne uns natürliche Freunde. Kanadas Finanzminister trifft mit Klingbeil Wirtschaftsvertreter, Politiker. Gemeinsam touren sie auch durch eine Werkhalle des Flugzeugbauers Bombardier. Dort gibt es Applaus für die Angestellten und Smalltalk. Von einem aus Deutschland ausgewanderten Facharbeiter will Klingbeil wissen.
6: For the World Cup, your fingers crossed for Germany.
2: Drückt er bei den anstehenden Fußball-Weltmeisterschaften Deutschland oder Kanada die Daumen?
7: And for Canada.
2: Beiden natürlich. Die Antwort ganz nach Finanzminister Champagnes Geschmack. Gruppenfotos, Applaus, Händeschütteln, warme Worte. So geht das zwei Tage lang in einem fort. Torontos Bürgermeisterin Olivia Chow hat sich für ein kurzes Treffen mit Klingbeil extra zu ihrem schwarzen Blazer einen roten und einen goldenen Schal angezogen.
8: I thought, you know, red and gold.
2: Wo Klingbeil auch hinkommt, die deutsch-kanadische Freundschaft wird zelebriert. Doch so unterhaltsam das teilweise ist, so ernst der Hintergrund. Kanada steht genau wie Deutschland enorm unter Druck. Die so wichtigen Beziehungen zu den USA unter US-Präsident Trump werden sie hart auf die Probe gestellt. Gewissheiten wanken und so versichert Klingbeil.
9: Es gibt vieles, was Deutschland und Kanada gemeinsam haben. Wir setzen beide Länder auf Stärke durch Kooperation. Wir sind gerade in einer Phase, in der wir eigene Resilienz erhöhen und Abhängigkeiten reduzieren, damit man uns nicht international erpressen kann.
2: Noch mehr wirtschaftliche Zusammenarbeit bei der Energieversorgung, bei Rohstoffen, künstlicher Intelligenz und in der Rüstungsproduktion. Immer wieder wird das bei dem Besuch angekündigt, ja beschworen, ohne dass es aber konkreter wird.
9: Wie wirklich Weltklasse unsere U-Boote sind,
2: erzählt Klingbeil in mehreren Gesprächen auch Premier Mark Carney. Doch einen Durchbruch gibt es auch hier nicht. Seit vielen Monaten werben Deutschland und Südkorea um einen Großauftrag der kanadischen Marine. Ausgang weiter offen. Der Besuch in Toronto, für Klingbeil hätten das halbwegs entspannte Tage werden können, wären da nicht die Nachrichten aus Berlin. Die 1.000 Euro Entlastungsprämie vom Bundesrat gestoppt, die AfD in Umfragen im Höhenflug, die Koalition in der Krise.
10: Muss nicht drum herum reden, dass die letzten Wochen nicht gut waren.
2: Noch in Kanada macht Klingbeil öffentlich. Am Dienstag wird der Koalitionsausschuss tagen. Er möchte, dass
10: diese Koalition wieder in einen anderen Modus schaltet, nämlich das Miteinander, die großen Dinge in diesem Land hinzubekommen.
2: Die positive Energie aus Kanada. Vielleicht kann Klingbeil davon zumindest etwas mit zurück nach Berlin bringen.
0: Philipp Eckstein über den Besuch des Bundes Finanzminister Lars Klingbeil bei seinem Amtskollegen in Kanada, François-Philippe Champagne oder Champagne, je nach Sichtweise. Und obwohl beide Kanada und die Bundesrepublik Probleme haben, war es ein herzliches Treffen. Deshalb gibt es jetzt auch einen herzlichen Song von Razorlight. 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

0: Nils Frevert war das. Immer noch die Musik. Wenn es am Horizont keinen Regenbogen gibt, dann ist da immer noch die Musik, singt er. Und es gibt bestimmt viele Menschen, die sagen, wenn es keinen Regenbogen gibt am Horizont, dann gibt es immer noch Bücher.
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0: Und wir haben ein neues Buch von Robert Seethaler, der ursprünglich Schauspieler war und ist. Als 2006 sein erster Roman erschien, stand er noch für Fernsehserien vor der Kamera. Aber auch als er 10 Jahre später schon Bestsellerautor war, sah er keinen Grund dafür, das Drehen aufzugeben. Als Schriftsteller wurde er übrigens gebürtiger Wiener Autor auch von Das Feld und Der letzte Satz schon für den Man Booker International Prize nominiert und für seine Drehbücher ausgezeichnet. Und sein Roman Ein ganzes Leben wurde in 40 Sprachen übersetzt und wie zum Beispiel Der Trafikant fürs Kino verfilmt. Nur, dass Sie mal wissen, dass der auch literarisch kein unbeschriebenes Blatt ist. Und dann gab es noch Kaffee ohne Namen. Und jetzt sein neuen Roman, der neue Roman von Robert Seethaler, Die Straße. Katrin Krämer stellt ihn vor.
2: Dieser Roman schwingt. Alles greift ineinander und kommt miteinander in Bewegung. Satzfetzen und Gedankensplitter, innere Monologe einer verliebten Blumenhändlerin und Smalltalk-Dialoge in der Bäckerei. Wie in einer Klangcollage fließen behördensprachlich abgefasste Beschwerden über ein Straßenfest genauso ein wie Dienstanweisungen im Haus Abendschein. Was sich in den Köpfen der Pflegeheimbewohner abspielt und was in den Pflegekräften vor sich geht, wenn sie mal zur Besinnung kommen, ist auch zu hören.
3: Heute Nacht ist es ruhig. Manchmal spricht einer im Schlaf, aber wenn hier im Schwesternzimmer das Radio läuft, ist selbst das Husten kaum zu hören. Am liebsten ist mir die Zeit zwischen 3 und 4. Da liegen sie in ihren Betten und treiben dahin wie in kleinen Booten. Jeder für sich ganz allein auf dem tiefen schwarzen Meer aus Benzodiazepinen.
2: Vordergründig stehen die Ereignisse im Haus Abendschein natürlich für den Tod und das Lebensende. Aber die Hoffnung stirbt hier, sowie für viele in der Straße, zuletzt.
4: Es ist ein Buch übers Leben. Der Tod interessiert mich ja nur, um dem Leben nahe zu kommen. Und jeder dieser Menschen kämpft für jeden Augenblick in seinem Leben. Und das ist das Einzige, was mich wirklich interessiert. Der Kampf, nicht nur im Widerstand, sondern für den nächsten Tag, für den nächsten Augenblick.
2: Widerstand zeigen auch die Bewohner der Heidestraße, die man aus ihren Wohnungen haben will, damit Investoren im Zusammenspiel mit dem Magistrat ihre schnieken Stadtentwicklungsprojekte vorantreiben können, die der Straße, dem Gewachsenen und Gewohnten, die Seele rauben. Die Methoden sind entsprechend perfide. Die Häuser werden unbewohnbar gemacht, indem den Mietern die Heizungen abgeschaltet werden.
3: Die Hausverwaltungen sind gekauft, die Behörden bestochen. Einige von uns haben bereits dem Druck nachgegeben. Die 27 ist praktisch verloren. Die 25 und die 29 sind als nächstes dran.
2: Dass dem Antiquar in der Heidestraße überhaupt noch ein leerstehendes Ladenlokal vermietet wird, grenzt im Kanon der fortschreitenden Kommerzialisierung an ein Wunder. Dass er hier mit seinen alten Büchern einzieht und nun Fontane statt Fritten verkaufen will, wie sie inzwischen an jeder Ecke angeboten werden, hat auch etwas Widerständiges, ist aber zum Scheitern verurteilt.
3: Gestern kam ein Kunde herein und verwickelte mich in ein Gespräch über die Dekadenzdichtung in der Neuromantik. Über eine Stunde saß er hier, trank 3 Tassen Tee und ließ sich meine letzten Kekse schmecken, ehe er sich schließlich verabschiedete, ohne auch nur ein einziges Bändchen zu kaufen. Ich hoffe jetzt auf das Weihnachtsgeschäft.
2: Die Straße hat keinen klassischen Handlungsstrang. Stattdessen gibt die Vielstimmigkeit den Ton vor und den Takt an. Und Seethaler dirigiert seine Protagonisten und Randfiguren mit leichter Hand durch die Erschütterungen und Schicksalspaukenschläge eines Jahres von November bis November. Als Kontrapunkt webt er immer wieder bestürzend beglückende, melodisch-poetische Momente ein, die sich mitunter sogar in Beamtenbüros abspielen.
3: Die Morgensonne blitzt in Fenstern, Regenrinnen, Autorückspiegeln und legt breite Lichtbalken ins Magistratsfoyer, in dem goldene Staubflöckchen tanzen.
4: Das fast für mich selbst immer Unglaubliche ist, dass ich das während der Arbeit ja nicht wirklich komponiere, sondern ich folge da wirklich Schritt für Schritt dem Moment, dass es wird ein Augenblick neben den anderen, hinter den anderen gesetzt und dann kommt sowas dabei raus.
2: Sowas? Das Resultat von Robert Seethalers mehr intuitiver denn kompositorischer Schreibarbeit, wie er sagt, ist ein Roman wie ein Resonanzkörper. Die aus ihm wieder klingenden Stimmen der Straßenbewohner machen die Straße zu einem allumfassenden, einzigartigen und schwingenden Erlebnisraum.
0: Katrin Krämer über Robert Seethalers neuen Roman Die Straße ist im Klaassen Verlag erschienen. 240 Seiten kosten 25 Euro. Und die Zitate, die sie verwendet hat, stammen aus dem gleichnamigen Hörbuch, das bei DAV herausgekommen ist. Der Sprecher Matthias Brandt.

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2: Hendrik Plass gleich hier für Sie da. 2 Stunden übers Geld. Jörn Albrecht ist raus, wünscht noch einen schönen Sonntag. Tschüss, bis dann.

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1: Mit Thomas Becker-Glauch. Bundesregierung lehnt Altkanzler Schröder als Vermittler im Ukraine-Krieg ab. Evakuierung des vom Hunter-Virus betroffenen Kreuzfahrtschiffes läuft nach Plan. Justizministerin Hubig will die Strafen für sogenannte Femizide verschärfen. Das Wetter mit Sonne, Wolken und ein paar Schauern bei 11 bis 19 Grad. Die Bundesregierung hat den Vorschlag von Kreml-Chef Wladimir Putin für eine Vermittlerrolle von Altkanzler Gerhard Schröder im Ukraine-Krieg zurückgewiesen. Das Angebot reihe sich in eine Serie von Scheinangeboten ein und sei Teil der bekannten hybriden Strategie Russlands, heißt es aus Regierungskreisen. Deutschland und Europa ließen sich dadurch nicht spalten. Aus der Nachrichtenredaktion berichtet Katrin Martens.
2: Aus Berlin hieß es, man habe die Äußerungen zur Kenntnis genommen. Die Verhandlungsoption sei aber nicht glaubwürdig. Schließlich habe Russland die Bedingungen für ein Kriegsende nicht geändert. Ein erster Test für die Glaubwürdigkeit wäre demnach eine Verlängerung der Waffenruhe durch Russland. Putin hatte gestern nach der Militärparade in Moskau den Altkanzler als bevorzugten Vermittler für Gespräche mit der EU ins Spiel gebracht. In Deutschland steht Schröder wegen seiner Nähe zu Putin und seiner Tätigkeit für russische Energiekonzerne seit Jahren in der Kritik. Mit Blick auf den Krieg in der Ukraine sagte Putin, er denke, der Konflikt neige sich dem Ende zu. Es sei aber nach wie vor eine ernste Angelegenheit.
1: Seit den frühen Morgenstunden ankert die MV Hondius, an deren Bord es zu bisher 8 Infektionen durch das Hunter-Virus gekommen ist, im Hafen Grenadilla im Südosten Teneriffas. Unter strengen Sicherheitsvorkehrungen hat die Evakuierung des Schiffes begonnen. Anschließend sollen die Passagiere in ihre Heimatländer ausgeflogen werden. Aus Barcelona berichtet Julia Macher.
3: Keiner der Menschen zeige Symptome, so die spanische Gesundheitsministerin Monica Garcia. In Gruppen von maximal

0: 5 Personen werden die Menschen von Bord an Land gebracht, dann sofort in Fahrzeugen des Militärs zum 10 Minuten entfernten Flughafen gefahren. Dort warten bereits die von den Herkunftsländern bereitgestellten Maschinen. Zunächst verlassen die Spanierinnen und Spanier das Schiff. Ihnen folgen die Niederländer, die 6 Deutschen sowie die Belgier und Griechen. Sie werden in einem gemeinsamen Flug zunächst in die Niederlande gebracht. Die letzte Maschine soll am Montag starten und Menschen aus Australien und Asien zurück in ihre Heimatländer bringen. Die Kanarenregierung hatte bis zuletzt versucht, ein Anlegen der MV Hondius zu verhindern. Die spanische Zentralregierung hatte das per Verwaltungsbeschluss abgelehnt.
1: Vor der Küste von Katar ist nach Angaben der britischen Seeschifffahrtsbehörde ein Frachter beschossen worden. Dabei wurde laut dem Kapitän niemand verletzt. Es soll auch kein Öl ausgetreten sein. An Bord brach aber kurzzeitig Feuer aus. Die Behörden untersuchen jetzt, woher das Projektil stammt. Der Iran hatte zuvor als Reaktion auf US-Angriffe auf 2 iranische Öltanker mit Gegenschlägen gedroht. Laut einer Erklärung aus Washington hatten die Schiffe am Freitag versucht, die US-Blockade iranischer Häfen zu durchbrechen. Bundesjustizministerin Stefanie Hubig will das Strafrecht mit Blick auf sogenannte Femizide verschärfen. Entsprechende Forderungen stehen schon lange im Raum. Hubig hatte immer wieder darauf verwiesen, dass die Änderung des Mordparagrafen nicht einfach sei. Jetzt habe man einen guten Weg gefunden, sagte sie der Bild am Sonntag. Aus Berlin berichtet Christina Nagel.
2: Es geht darum, dass Täter, die Frauen wegen ihres Geschlechts umbringen, wegen Mordes verurteilt werden. Das ist zwar auch heute schon möglich, aber so Hubig in der Bild am Sonntag, in der Rechtsprechung gebe es immer noch Entscheidungen mit Verweis zum Beispiel auf Eifersucht. Dann sei es Rage, der Täter sei vermindert schuldfähig und könne nur wegen Totschlags verurteilt werden. Im Gesetz soll nun klargestellt werden, dass auch Tötungen aus geschlechtsspezifischen Motiven als Mord gewertet werden können. Damit würde sich dann auch das Strafmaß ändern, hin zu einer lebenslangen Haftstrafe.
1: Für die Fußballerinnen von Werder Bremen steht am Nachmittag das letzte Heimspiel der Bundesliga-Saison an. Zu Gast auf Platz 11 ist Carl Zeiss Jena. Aus der Sportredaktion berichtet Heiko Neugebauer.
3: Das wird ein richtiges Abschiedsfest heute. Zum einen, weil es eben das letzte Heimspiel in dieser Saison ist und zum anderen für nicht weniger als 9 Spielerinnen, die Werder verlassen und von Clubchef Klaus Filbri persönlich verabschiedet werden. Rein sportlich gesehen wäre alles andere als ein Sieg der Werder Frauen heute eine Riesenüberraschung. Jena ist Tabellenletzter und bereits abgestiegen. Anpfiff auf Platz 11 ist um 14 Uhr.
1: Das waren die Nachrichten mit Thomas Becker-Glauch.
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5: Am Schloss in Oldenburg haben wir 12 Grad aktuell. Bremen und Bremerhaven liegen bei 15 Grad. Olten 17 Grad. Dazu heute meist Muttertagswetter zum Genießen mit einem Mix aus Sonne und Wolken heute Nachmittag Richtung Nordsee. Da gibt es am meisten Sonne und für die meisten bleibt es auch ein trockener Tag. Vereinzelt kann mal ein kurzer Schauer dabei sein. Bei Höchstwerten heute von 11 Grad auf den Inseln, sonst 14 bis 19 Grad. Morgen sieht es dann zum Start in die neue Woche schon anders aus. Dann gibt es viele Wolken, die vor allem östlich von Bremen auch Regen mitbringen. Nachmittags von der Nordsee her neue Schauer und spürbar kühler wird es auch morgen als zuletzt höchstens noch 9 bis 11 Grad.
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5: Um 5 Minuten nach 12 mit der A1 Osnabrück Richtung Bremen. Zwischen Bremen-Brinkum und Hemelingen 4 Kilometer stockender Verkehr. Dann die A7 Flensburg Richtung Hannover. Die ist zwischen Hamburg-Stellingen und Heimfeld wegen Bauarbeiten bis 19 Uhr heute Abend noch gesperrt. Die weiträumige Umleitung führt hier ab Neumünster Süd über die B205, A21 und A1 zum Marschner Kreuz. Und Kreis Rothenburg noch und Kreis Stade. Da ist die Landesstraße zwischen Heslingen und Kleten in beiden Richtungen gesperrt. Und zwar bis morgen früh um 6 Uhr. Allen unterwegs eine gute Fahrt. Kommen Sie gut an.
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5: Moin zusammen. Bei Geld hört die Freundschaft auf. Geld macht nicht glücklich, aber Geld regiert die Welt und Geld stinkt nicht. Also was macht Geld mit uns? Wie ist Geld überhaupt entstanden? Wie wird Geld hergestellt? Und wie verändert digitales Geld die Welt? Alles Fragen, denen wir in den kommenden 2 Stunden nachgehen hier auf Bremen 2. Unser Schwerpunkt zum Thema Geld an diesem Sonntagmittag.

0: Ed Sheeran, The A-Team. Es geht ums Geld an diesem Sonntagmittag auf Bremen 2 in unserem Schwerpunkt. Oder auch Kohle, Zaster, Kröten, Knete. Es gibt ja viele Bezeichnungen für Geld. Über Geld spricht man ja eigentlich nicht. Wir tun es trotzdem, denn ohne Geld geht es eben auch nicht. Und zur Einstimmung hat sich Zipora Robina mal ein paar Gedanken über das leidige Geld gemacht.
1: Money. Money. Geld
2: regiert die Welt, heißt es. Aber woher kommt Geld eigentlich?
3: Geld.
2: Im Duden steht, dass Geld ein in staatlichem Auftrag aus Metall geprägtes oder auf Papier gedrucktes Zahlungsmittel ist. Bevor es Geld gab, haben Menschen Waren und auch Dienstleistungen direkt getauscht. Das erklärt, schön vereinfacht, die Sendung mit der Maus.
4: Wenn jemand, der Fische gefangen hatte, zum Beispiel einen Tonkrug brauchte, musste er versuchen, seine Fische gegen einen Tonkrug einzutauschen.
5: Hast du Tonkrug? Ich hab keinen Tonkrug. Ich mach Pfeilspitzen.
2: Schon sehr früh kamen Tauschmittel zum Einsatz. Im Mittelmeerraum wurden zum Beispiel Haustierminiaturen aus Bronze gefunden, die vermutlich als Tauschmittel genutzt wurden. In anderen Ecken der Erde wurden Muscheln, Salz, Reis oder Steine als Warengeld genutzt. Die ersten Geldmünzen tauchten wahrscheinlich Mitte des 7. Jahrhunderts vor Christus auf. Ob aus Gold, Silber oder einer anderen Legierung, die meisten Münzen wurden aus Metall gegossen oder geschlagen. Eine einheitliche Währung gab es nicht. Außerdem bestand das Tauschgeschäft auch weiterhin. Wer Münzen prägen durfte und konnte, war immer im Vorteil. So gesehen stimmt es, Geld regiert die Welt. Erstes Papiergeld taucht in China schon im 10. Jahrhundert auf. Kublai Khan, der 1271 chinesischer Kaiser wurde, erlaubte nur staatliches Papiergeld als Zahlungsmittel. In Europa wurde offizielles Papiergeld erst viel später genutzt. Und heute? Heute handeln Menschen mit Wertpapieren an Börsen, nutzen Apps, um zu bezahlen, legen Geld in die Kryptowährung Bitcoin an. Finanzexperte Rainer Voss erklärt, was ein Bitcoin ist.
6: Zunächst mal Nullen und Einsen. Und gemacht wird er in einem Prozess, der analog zum Gold Mining heißt. Also er wird geschürft. Und dieser Schürfprozess ist eine Art Rätsel, eine Scharade, das Lösen eines Rätsels. Wenn man dieses Rätsel löst, dann öffnet sich quasi ein Schrank und in diesem Schrank liegt ein Bitcoin.
2: Soweit so kryptisch. Übrigens liegt der Bitcoin-Kurs Anfang Mai 2026 bei knapp 68.000 Euro. Wer sich das nicht leisten kann, bleibt wohl doch lieber bei Münz- und Papiergeld, das auf einem Bankkonto liegt.
0: Ja, aber wie ist Geld eigentlich entstanden? Das war ja nicht immer da. Ohne Geld wurde und wird getauscht. Ein bisschen haben wir gerade schon gehört. Und über die Entstehung des Geldes sprechen wir dann gleich hier ausführlicher im Schwerpunkt auf Bremen 2 heute. Nach Olivia Dean, Man I Need.

0: wenn es ums Geld geht, dann sind Sie hier ganz richtig an diesem Sonntagmittag auf Bremen 2, denn wir reden 2 Stunden lang über Geld, etwas, das in unserem Alltag selbstverständlich ist und auch dringend notwendig ist. Dabei gab es ja durchaus eine Zeit, in der Menschen noch ohne Geld lebten. Wie und warum hat sich das eigentlich geändert? Wie ist Geld entstanden? Das erzählt uns Dr. Ulrich Rousseau, der Leiter des Geldmuseums der Deutschen Bundesbank. Früher waren Geschäfte in der Regel durch Tausch abzuschließen. Also warum wurde mit Geld da so eine Art neutrale Instanz eingeführt?
1: Naja, das Problem beim Tauschhandel ist ja, dass es häufig nicht passt. Das, was ich anbiete, will der nicht, von dem ich was haben will. Und dann wird es sehr schnell kompliziert. Und deswegen bilden sich in dem Moment, wo die menschlichen Kulturen sesshaft werden, sehr schnell so frühe Formen allgemeiner Tauschmittel heraus. Das ist häufig Edelmetall in irgendwelchen Erscheinungsformen. Und der nächste Entwicklungsschritt ist dann, dass diese Edelmetallstücke anfangen, standardisiert zu werden im Gewicht. Und dann sind wir eben beim Thema Geld. Und da sind wir so etwa 600 vor Christus von der Zeit her und örtlich in westlichen Kleinasien, also im Westen der heutigen Türkei.
0: War denn die Einführung des Geldes ein organischer Prozess oder wurde das von Herrschenden zum Beispiel vorangetrieben?
1: Es ist beides. Es ist sowohl ein organischer Prozess, der sich über einen längeren Zeitraum erstreckt. Der konkrete Anlass ist dann aber häufig tatsächlich sozusagen ein Herrscher, der sich überlegt, wäre ganz praktisch in meinem Herrschaftsgebiet mein Geld einzuführen, der dann eben auch ein Münzsystem bestimmt. Ganz frühes Beispiel ist der berühmte König Krösos in Lydien, der so um 550 vor Christus der erste war, der ein richtiges Münzsystem mit abgestuften Werten eingeführt hat.
0: Ja, der war dann Krösus, ne? Und welche Funktionen musste das Geld erfüllen, damit es als solches auch funktioniert hat?
1: Naja gut, Geld muss 3 Dinge können, damit es Geld ist. Also es muss als allgemeines Tauschmittel funktionieren. Also Geld kann ich gegen jede Ware oder Dienstleistung eintauschen. Es sollte als Wertspeicher funktionieren. Das heißt, ich muss darauf vertrauen können, dass das, was ich als Geld benutze, nächste Woche, in einem halben Jahr, in einem Jahr immer noch als Geld funktioniert. Und zwar idealerweise, ohne dass es an Wert verliert. Und ich muss mit Geld rechnen können. Das sind die 3 Dinge, die Geld können muss. Und alles, was diese 3 Funktionen erfüllt, kann umgekehrt dann halt auch Geld sein.
0: Ja, erfüllt denn Geld in der heutigen Zeit immer noch diese Funktion?
1: Das ist auch noch heute so. Das ist die klassische Definition von Geld, also Tauschmittel, Wertspeicher, Recheneinheit. Üblicherweise hat es das auch im Laufe seiner Geschichte erfüllt, abgesehen natürlich dann von Krisenzeiten, wenn wir über große Inflationen reden, wo das Geld dann seinen Wert verliert. Wenn das dann sehr dramatisch ist, wie in einer Hyperinflation, dann brechen am Ende alle Geldfunktionen zusammen, weil ein wertlos gewordenes Geld will dann niemand mehr haben. Dann verliert es auch seine Tauschmittelfunktion. Aber sozusagen, wenn Geld halbwegs ordentlich gemanagt wird, dann erfüllt es auch seine Funktion.
0: Gibt es denn heute noch Gesellschaften oder Lebensbereiche, in denen auf Geld verzichtet wird und die sich anders organisieren?
1: Das gibt es historisch einmal. Also menschliche Gesellschaften haben die längste Zeit der Menschheitsgeschichte ohne Geld existiert. Wenn wir davon ausgehen, dass es Geld seit, wie wir es kennen, seit etwa 600 vor Christus gibt, dann ist die Menschheitsgeschichte deutlich länger als die Zeit, in der wir Geld verwendet haben. Wir haben heute noch weite Bereiche, die ja ohne Geld funktionieren. Also denken Sie an so Themen wie Nachbarschaftshilfe. Das ist dann mehr so eine Tausch, möglicherweise auch so eine Art Schenkökonomie. Und es gibt auch heute noch traditionelle Gesellschaften. Also der bekannteste Fall sind die San in Südwestafrika, die kein Geld kennen und wo die Austauschbeziehungen sozusagen über so eine Art Schenk- und Tauschökonomie erfolgen. Die kennen sich untereinander, das sind sehr stabile soziale Beziehungen, oft auch über lange Zeiträume und große Distanzen. Und dann wird halt oft auch zeitverzögert einfach eine Dienstleistung, eine Gabe dann gegen eine andere eingetauscht. Das funktioniert ohne Geld.
0: Also, es geht auch noch ohne Geld, sagt Dr. Ulrich Rousseau vom Geldmuseum der Deutschen Bundesbank, darüber, wie Geld historisch entstanden ist und wie es ganz konkret entsteht. Also wie Geld in Form von Münzen hergestellt wird, darum geht es dann gleich hier in unserer Schwerpunktsendung zum Thema Geld heute auf Bremen 2. 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
7: Am Schloss in Oldenburg 12 Grad aktuell, in Wilhelmshaven haben wir 14 Grad, Bremen und Bremerhaven liegen bei 16 Grad. Dazu ein recht freundlicher Muttertag heute mit meist so einem Mix aus Sonne und Wolken am Nachmittag Richtung Nordsee. Da gibt es am meisten Sonne und für die meisten bleibt das auch ein trockener Tag. Vereinzelt kann da mal ein kurzer Schauer dabei sein bei Höchstwerten heute von 11 Grad auf den Inseln. Sonst erreichen wir 14 bis 19 Grad und morgen sieht es dann schon anders aus zum Starten in die neue Woche. Viele Wolken, die vor allem dann östlich von Bremen Regen mitbringen. Nachmittags kommen von der Nordsee her neue Schauer rein. Und es wird wieder spürbar kühler als zuletzt, bei maximal noch 9 bis 11 Grad morgen.
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7: Um eine Minute nach 12:30 mit der A1 Osnabrück Richtung Bremen, zwischen Bremen-Brenkum und Hemelingen 4 Kilometer stockender Verkehr. Dann die A7 Flensburg Richtung Hannover, die ist zwischen Hamburg-Stellingen und Heimfeld wegen Bauarbeiten noch bis 19 Uhr heute Abend gesperrt. Es gibt eine weiträumige Umleitung ab Neumünster Süd über die B205, A21 und A1 zum Maschnerkreuz. Und noch Kreis Rothenburg und Kreis Strade, da ist die Landesstraße zwischen Heslingen und Kleten in beiden Richtungen bis morgen früh um 6 Uhr gesperrt. Allen unterwegs eine gute Fahrt. Kommen Sie gut an.
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7: Tag zusammen. Es geht ums Geld an diesem Sonntagmittag auf Bremen 2, unser Schwerpunkt heute. Geld kann man sich nicht backen und wer Geld nachmacht oder verfälscht, wird mit Freiheitsstrafe nicht unter einem Jahr bestraft hier in Deutschland. Aber ja, wie läuft das eigentlich dort ab, wo Geld hergestellt werden darf? In einer Münzprägeranstalt. Das gucken wir uns gleich an hier auf Bremen 2.

0: Uschis Herz, Plan B an diesem Sonntagmittag auf Bremen 2. Und was haben Sie noch so an Kleingeld in der Tasche? Also ich immer weniger, weil ich dann doch viel digital bezahle mittlerweile mit Karte oder App auf dem Smartphone. Da sprechen wir auch noch drüber heute Mittag in unserem Schwerpunkt. Aber unser Münzgeld, das so im Umlauf ist, das geht dann doch durch so viele Hände, Kassen, Portemonnaies. Ja, dass es irgendwann ersetzt wird durch die Landesbanken und ein Teil des Münzgeldes verschwindet auch aus diversen Wegen aus dem Geldkreislauf. Wie werden aber Münzen gemacht? Frank-Matthias Wackett ist dem Thema mal nachgegangen in einer Münzprägeanstalt.
1: Groß und unscheinbar, so wirkt die Münzprägestätte in Berlin, korrekt staatliche Münze Berlin genannt. Das Rotsteingebäude im Berliner Bezirk Reinickendorf ist über 100 Meter lang. Es ist ein Hochsicherheitsgebäude. Wie am Flughafen wird man am Eingang auf Metall abgescannt.
2: So, dann gehen wir einmal in die heilige Halle. So, da sagen wir mal.
1: Produktionsleiter Alexander Sippli öffnet die Tür zur Werkshalle. Hier werden alle deutschen Münzen von einem Cent bis 2 Euro an den einzelnen Maschinen geprägt. An der ersten Maschine werden die extra gelieferten Rohlinge, Ronden genannt, in die Maschine eingebracht und erstmal gezählt.
2: Da handelt es sich jetzt um 1 Cent Rohlinge. Da kommen 200.000 Stück in eine Kiste, machen dann bei 10 Kisten, ist dann ein Los mit 2,5 Millionen Stück.
1: Die abgezählten Rohlinge werden in großen Behältnissen gesammelt und dann dahin gebracht, wo sie geprägt werden.
2: Wir sind jetzt im Prägesaal. Wir haben hier 12 Prägemaschinen, mit denen wir alle normalen Nominale an Münzen herstellen können von 1 Cent bis 2 Euro im Umlaufbereich. Genau, und das schauen wir uns mal an.
1: An der Prägemaschine werden die Rohlinge oben in die Maschine hineingegeben. Dann fallen sie in die Prägekammer der Maschine und dort senkt sich ein Stempel und prägt mit umgerechnet 28 Tonnen Druckkraft die Aufschrift auf die Rohlinge. Damit werden aus den Metallplättchen 1-Cent-Stücke. 750 Münzen pro Minute prägt diese Maschine. 12 dieser Geräte stehen im Prägesaal. Die Maschinen können, je nach Einstellung, alle gängigen Münzen prägen. Auch 1- oder 2-Euro-Münzen, die aus 2 verschiedenen Metallteilen bestehen, wie Vanessa Schütt erklärt.
3: Aber wir haben so, dass die Fronten, die werden zuerst gerendet. Das heißt, am Rand wird die Umschrift, da steht ja Einigkeit und Recht und Freiheit drauf. Das passiert dort an den Maschinen. Also das ist ja dann der silberne Teil davon. Wenn die Randschrift haben, kommen sie auf eine Maschine, wo sie gelocht werden. Dann ist nur noch der äußere silberne Ring der 2-Euro-Münze da. Und dann kommen sie auf eine Maschine, wo der Kern, also in einem goldfarbenen Ton, und der silberne Ring zusammengeführt werden und dann werden sie geprägt und dann haben wir die 2-Euro-Münze. Durch die Prägung sind sie dann auch so miteinander verbunden, dass es nicht mehr auseinandergehen kann.
1: Auch die Maschine für diese Münzen schafft bis zu 750 Prägungen pro Minute. Wenn das Sammelbehältnis mit Platz für 250.000 Münzen voll ist, wird es durch ein leeres ersetzt. Sind 10 Behältnisse gefüllt, kommen sie zu einer Maschine, die die Münzen in kleine Stapel sortiert und in Papier verpackt. Das sind die klassischen Geldrollen, die wir an den Kassen im Supermarkt sehen können. Danach können die Münzen verladen und zu den Landesbanken gebracht werden. Allein in Berlin werden am Tag etwa 1 Million Münzen geprägt. In den 4 weiteren Münzprägestätten Deutschlands, Hamburg, Karlsruhe, Stuttgart und München ebenfalls. Und all diese Münzen werden tatsächlich gebraucht, weil eben so viele verschwinden, sagt Alexander Sippli.
2: Sparbrunnen, Glücksbrunnen, Sofaritzen, also das ist, man denkt das gar nicht, als ich hier angefangen habe, wollte ich das auch nicht wahrhaben, aber doch, es ist jedes Jahr entsprechend viel, was man nachmachen muss.
1: Am Schluss des Besuchs war natürlich wieder der Metallscanner im Einsatz, um sicherzugehen, dass auch keine einzige Münze das Prägewerk mit mir ungeplant verlässt.
0: Tja, wie werden Münzen hergestellt? Das war ein prägendes Erlebnis für unseren Reporter Frank-Matthias Wackett in Berlin. Und für digitales Geld braucht man ja keine Münzen. Darum geht's dann in der nächsten Stunde in unserem Schwerpunkt zum Thema Geld heute auf Bremen 2.

die Stimme gehört zu Alan Doyle auf Bremen 2. We Are Still Here, den Kanadier, kennen wir ja auch als Frontmann und Gründungsmitglied der Folk-Rock-Band Great Big Sea. Hier ist er solo zu hören und er macht nicht nur Musik, er ist manchmal auch Schauspieler und er schreibt auch Musik fürs Fernsehen. So hat er zusammen mit Keith Power die Musik etwa für die kanadische Comedy-Serie Son of a Critch geschrieben und dafür gab es 2023 und 2024 sogar zweimal den Canadian Screen Award für die beste Originalmusik und Komödie. Das lässt doch aufhorchen. Jetzt ein Song, der alle aufhorchen lässt, die Theodore heißen, weil Malky da ein zwischendurch ein bisschen anschreit in diesem Song Theodore.

0: So, ist er fertig? Weiß man bei dem Song ja nie, ne? Ist er. Malki, 12.54 Uhr haben wir es.
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0: Der kommt von Hücke Thesen. Never was a
2: Cornflake Girl. Na, erinnern Sie sich noch an den Song Cornflake Girl aus den 1990er Jahren? Thought there was a good solution, hiding with the raisin girl. Ich arbeitete damals noch bei Bremen 4 und spielte den Song rauf und runter. Ich lernte, dass er von Tori Amos war, einer Pfarrerstochter aus den USA. Und ich fand, dass diese wilde, rothaarige Pianistin wie eine moderne Version von Kate Bush klang. On my way up north. Aber Tori Amos ist noch so viel mehr. Sie, die nie etwas anderes werden wollte als Musikerin, lernte mit 2 Jahren Klavier zu spielen. Mit 5 erhielt sie ein Stipendium und lernte klassischen Gesang und Klavier. Mit 11 brach sie die Ausbildung ab und wollte fortan Popmusikerin werden. Hat geklappt. Im Mai kommt sie auf ihre In Time of Dragons Tour nach Deutschland. 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
1: Mit Thomas Becker-Glauch. Bundesregierung lehnt Altkanzler Schröder als Vermittler im Ukraine-Krieg ab. Innenpolitiker aus Bremen, Niedersachsen und Thüringen besuchen Finnland. Evakuierung des vom Hunter-Virus betroffenen Kreuzfahrtschiffes läuft nach Plan. Das Wetter mit Sonne, Wolken und ein paar Schauern bei 11 bis 19 Grad. Die Bundesregierung hat den Vorschlag von Kreml-Chef Wladimir Putin für eine Vermittlerrolle von Altkanzler Gerhard Schröder im Ukraine-Krieg zurückgewiesen. Das Angebot reihe sich in eine Serie von Scheinangeboten ein und sei Teil der bekannten hybriden Strategie Russlands, heißt es aus Regierungskreisen. Aus der Nachrichtenredaktion Katrin Martens.
2: Aus Berlin hieß es, man habe die Äußerungen zur Kenntnis genommen, die Verhandlungsoption sei aber nicht glaubwürdig. Schließlich habe Russland die Bedingungen für ein Kriegsende nicht geändert. Ein erster Test für die Glaubwürdigkeit wäre demnach eine Verlängerung der Waffenruhe durch Russland. Putin hatte gestern nach der Militärparade in Moskau den Altkanzler als bevorzugten Vermittler für Gespräche mit der EU ins Spiel gebracht. In Deutschland steht Schröder wegen seiner Nähe zu Putin und seiner Tätigkeit für russische Energiekonzerne seit Jahren in der Kritik. Mit Blick auf den Krieg in der Ukraine sagte Putin, er denke, der Konflikt neige sich dem Ende zu. Es sei aber nach wie vor eine ernste Angelegenheit.
1: Regierungsvertreter aus Bremen, Niedersachsen und Thüringen wollen sich ab heute in Finnland über den Bevölkerungsschutz informieren. Bremens Innensenatorin Eva Högel, Niedersachsens Innenministerin Daniela Behrens und ihr thüringischer Amtskollege Georg Mayer treten dazu eine viertägige Reise an. Hintergrund ist die Bedrohung durch Russland. Aus der Nachrichtenredaktion Laura Knepper.
3: Die drei SPD-Politikerinnen und Politiker wollen sich mit Vertretern der finnischen Sicherheitsbehörden austauschen. Etwa über den Schutz der kritischen Infrastruktur, Cybersicherheit und Drohnenabwehr. Außerdem werden sie eine Zivilschutzanlage besichtigen. Innenministerin Behrens sagte, die Finnen verfügten schon aufgrund ihrer unmittelbaren Nachbarschaft zu Russland über vielfältige Erfahrungen im Umgang mit Bedrohungen. Sie erhofft sich von der Reise wertvolle Impulse für die Sicherheit. Erst vor wenigen Tagen hatte sich schon Bundespräsident Frank-Walter Steinmeier in Finnland über den dortigen Bevölkerungsschutz informiert. Er besichtigte unter anderem eine große Zivilschutzanlage in Helsinki mit Platz für bis zu 6.000 Menschen. Anders als Deutschland besitzt Finnland ein dichtes Netz an Luftschutzbunkern.
1: Seit den frühen Morgenstunden ankert die MV Hondius, an deren Bord es zu bisher 8 Infektionen durch das Hunter-Virus gekommen ist, im Hafen Grenadilla im Südosten Teneriffas. Unter strengen Sicherheitsvorkehrungen hat dort die Evakuierung des Schiffes begonnen. Aus Barcelona berichtet Julia Macher.
4: Keiner der Menschen zeige Symptome, so die spanische Gesundheitsministerin Monica Garcia. In Gruppen von maximal 5 Personen werden die Menschen von Bord an Land gebracht, dann sofort in Fahrzeugen des Militärs zum 10 Minuten entfernten Flughafen gefahren. Dort warten bereits die von den Herkunftsländern bereitgestellten Maschinen. Zunächst verlassen die Spanierinnen und Spanier das Schiff. Ihnen folgen die Niederländer, die 6 Deutschen sowie die Belgier und Griechen. Sie werden in einem gemeinsamen Flug zunächst in die Niederlande gebracht. Die letzte Maschine soll am Montag starten.

0: Arten und Menschen aus Australien und Asien zurück in ihre Heimatländer bringen. Die Kanarenregierung hatte bis zuletzt versucht, ein Anlegen der MV Hondius zu verhindern. Die spanische Zentralregierung hatte das per Verwaltungsbeschluss abgelehnt.
1: In London hat es in jüngster Zeit zahlreiche Angriffe auf jüdische Einrichtungen gegeben. Aus Protest dagegen wollen gleich tausende Demonstranten auf die Straße gehen. Sie werden zu einer Kundgebung vor dem Regierungssitz erwartet, berichtet aus London Franziska Hoppen.
2: Der Antisemitismus in Großbritannien sei außer Kontrolle geraten. Die jüdische Gemeinde erlebe eine der schwierigsten Zeiten der jüngeren Vergangenheit. Das sagen die Organisatoren der Kundgebung, The Board of Deputies of British Jews, die größte Interessenvertretung britischer Juden. Im März und April waren in London eine Serie von Angriffen auf jüdische und israelische Einrichtungen verübt worden. In den meisten Fällen handelte es sich um Brandanschläge. Im März waren 4 Krankenwagen eines jüdischen Ambulanzdienstes angezündet worden. Mehrfach wurden Synagogen angegriffen, auch ein Geschäft. Im April stach im Stadtteil Golders Green ein Mann mit dem Messer auf 2 Juden ein. Mit ihrer Kundgebung, die um 13 Uhr vor der 10 Downing Street startet, wollen die Organisatoren auf den Antisemitismus in der britischen Gesellschaft aufmerksam machen. Auch der Oberrabbiner des Vereinigten Königreichs und Politiker werden erwartet.
1: Für die Fußballerin von Werder Bremen steht gleich das letzte Heimspiel der Bundesliga-Saison. Zu Gast auf Platz 11 ist Carl Zeiss Jena. Aus der Sportredaktion Heiko Neugebauer.
3: Das wird ein richtiges Abschiedsfest heute. Zum einen, weil es eben das letzte Heimspiel in dieser Saison ist und zum anderen für nicht weniger als 9 Spielerinnen, die Werder verlassen und von Clubchef Klaus Filbri persönlich verabschiedet werden. Rein sportlich gesehen wäre alles andere als ein Sieg der Werder Frauen heute eine Riesenüberraschung. Jena ist Tabellenletzter und bereits abgestiegen. Anpfiff auf Platz 11 ist um 14 Uhr.
1: Das waren die Nachrichten mit Thomas Becker-Glauch.
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5: Oldenburg 12 Grad aktuell, im Rhododendron Park in Bremen haben wir 16 Grad, Bremerhaven auch 16 Grad und Sieke 17 Grad bei einem meist freundlichen Sonntag heute mit einem Mix aus Sonne und Wolken. So geht's heute Nachmittag auch weiter Richtung Nordsee, da gibt's so am meisten Sonne und für die meisten bleibt's auch ein trockener Sonntag. Vereinzelt ist mal ein Schauer drin bei Höchstwerten heute von 11 Grad auf den Inseln, sonst 14 bis 19 Grad maximal. Morgen sieht es dann ein bisschen anders aus zum Wochenstart. Viele Wolken dann, vor allem östlich von Bremen auch Regen. Nachmittags kommen von der Nordsee her neue Schauer und spürbar kühler wird es auch dazu, höchstens noch 9 bis 11 Grad morgen.
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5: Um 5:05 mit der A1 Osnabrück Richtung Bremen zwischen Bremen-Brinkum und Hemelingen 4 Kilometer stockender Verkehr. Dann die A7 Flensburg Richtung Hannover. Die ist zwischen Hamburg-Stellingen und Heimfeld wegen Bauarbeiten bis 19 Uhr heute Abend gesperrt. Es gibt eine weiträumige Umleitung, die führt ab Neumünster Süd über die B205, A21 und A1 zum Marschner Kreuz. Und Kreis Rothenburg und Kreis Stade noch. Da ist die Landesstraße zwischen Heslingen und Kleten in beiden Richtungen gesperrt und zwar bis morgen früh um 6. Allen unterwegs eine gute Fahrt. Kommen Sie gut an.
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5: Moin zusammen. Was wissen Sie eigentlich über Geld? Ich mache Ihnen mal ein Angebot. Wir erweitern Ihr Wissen über Geld in nur einer Minute und das ohne, dass Sie was dafür bezahlen müssen. Sie müssen nur dranbleiben in unserem Schwerpunkt zum Thema. Machen wir gleich hier auf Bremen 2. So, jetzt einzählen bitte.

0: Geld ist unser Thema im Schwerpunkt auf Bremen 2 an diesem Sonntagmittag. Wie viel Geld muss jemand besitzen, um als reich zu gelten? Ist viel Geld zu haben jetzt gut oder schlecht? Und verdirbt Geld wirklich den Charakter? Das sind alles Dinge, die sich gar nicht faktisch überprüfen lassen. Das ist ja eher eine Sache von Definition oder Empfinden. Wir versuchen es stattdessen mal mit ein paar wirklichen Fakten zum Thema Geld. In nur einer Minute zusammengetragen von Zipora Rubina.
1: Fakt ist, das Wort Geld stammt vom althochdeutschen Geld. Es bedeutet so viel wie Entgelt, Zins, Lohn, Opfer, Einkommen, Wert oder Gelten.
2: Geld.
1: Geld ist, was Geldfunktion erfüllt. Das ist Fakt. Das können zum einen Münzen oder Banknoten sein, aber man kann auch mit einem Bankguthaben oder Karten mit Geldfunktion bezahlen. Fakt ist, Papiergeld entstand durch einen Ressourcenmangel. Da das Metall für Geldmünzen knapp wurde, wurde in China bereits im 10. Jahrhundert Papiergeld eingeführt. Fakt ist, heute kann Geld auch aus Nullen und Einsen, also virtuell, bestehen. Als Kryptowährung zum Beispiel. Und ein letzter Fakt. In Deutschland gibt es Geschäfte, Cafés und Restaurants, die keine Kartenzahlung annehmen. Für sie gilt wohl noch immer, nur Bares ist Wahres.
0: Die wichtigsten Fakten über Geld und vielleicht bezahlen Sie auch immer öfter mit digitalem Geld. Wie das auch unsere Gesellschaft verändert, darüber sprechen wir dann gleich hier in unserem Schwerpunkt zum Thema Geld auf Bremen 2. Jetzt Jason Mraz, I'm yours.
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0: Katharin Kuhn auf Bremen 2, das Ende. Und das haben wir vielleicht auch bei uns irgendwann mal in Sachen Bargeld erreicht. Ein Land ganz ohne Bargeld, soweit ist diese Vorstellung gar nicht weg. Bei unserem Nachbarn Dänemark zum Beispiel, da wird Bargeld schon schrittweise abgeschafft, was übrigens zu einem drastischen Rückgang von Banküberfällen geführt hat. Da wird man dann auch schon mal schief angeguckt, wenn man da noch dänische Kronen als Münzen oder Schein auf den Tisch legt. Auch ich habe oft kein Kleingeld mehr in der Tasche, außer eine Münze für einen Einkaufswagen. Mit der Karte oder mit der App bezahlen ist eben einfach, geht schnell. Man braucht kein Wechselgeld. Aber welche Veränderungen bringt diese Digitalisierung denn auf Dauer mit sich? Sebastian Giesmann, Medienwissenschaftler an der Universität Siegen, der hat sich mit diesem Thema befasst und erzählt uns, was in Gesellschaften passiert, in denen Bargeld immer mehr verschwindet.
1: Ja, vielleicht muss man erstmal sagen, dass das Bargeld so etwas ist wie das letzte Massenmedium, das wirklich für alle da ist. Und das, was wir im digitalen Bezahlen demgegenüber haben, ist eher so etwas wie eine Repersonalisierung des Geldes mit digitalen Medien. Also je nachdem, welches Bezahlsystem, welche App man nutzt, ist es etwas anders als das Bargeld. Und ein ganz wichtiger Punkt dabei, Repersonalisierung ist, jeder wird identifiziert. Also Visa heißt nicht umsonst Visa, als quasi Ausweisdokument. Und damit, wenn es um die wirtschaftlichen und gesellschaftlichen Folgen geht, muss man auch eine Überwachungsgesamtrechnung aufmachen. Und eine der Veränderungen, die wir haben mit dem sozusagen immer stärkeren Wechselrichtung bargeldloses Bezahlen ist, dass wir sowas haben wie Datengeld, das uns auch identifiziert und wo dann immer die Frage ist, wer hat eigentlich die Kontrolle über die Daten, hat man die selber noch? Und das ist eine vielleicht der großen Transformationen, die eher so ein bisschen unsichtbar stattfindet, aber trotzdem spätestens seit der Pandemie Teil unseres Alltags geworden ist.
0: Welche Rolle spielen denn Banken und Tech-Unternehmen dabei?
1: Also im 20. Jahrhundert sind die Banken- und Kreditkartenunternehmen zentral für die Digitalisierung, auch Unternehmen wie IBM beispielsweise, erst in den USA, dann in Europa. Und Europa hat schon mal das digitale Bezahlen für sich selbst erfunden mit Eurocheck. Wir sagen immer noch EC-Karte, es gab eine eigene Kreditkarte, die Eurocard, alles im Grunde genommen digitale Bezahlmedien, die seit 2003 komplett Mastercard gehören. Und das sagt schon ein bisschen was über die Machtverteilung aus. Und im 21. Jahrhundert, man kann das mit PayPal beginnen lassen, haben wir ein ganzes Set neuer Finanztechnologien bis hin zur Super-App, die dann um die Bezahlfunktionen herumgebaut wird. Das ist typisch für China beispielsweise, für Anwendungen wie Alipay oder WeChat Pay, mit denen man dann wirklich noch sehr viel mehr machen kann als nur bezahlen.
0: Kritiker des digitalen Bezahlens monieren ja, wir als Kunden werden da vollständig durchleuchtet. Sie haben das ja mit dieser Repersonalisierung im Prinzip auch schon angesprochen. Also ist das tatsächlich möglich, das Konsumverhalten von Menschen dadurch komplett nachzuvollziehen?
1: Ja, das ist in weiten Teilen schon längst Standard. Es gibt natürlich rechtlichen Schutz in der Europäischen Union. Warum ist das so? Also Datengeld zeichnet sich dadurch aus, dass man tatsächlich sehr viel über das Verhalten einer Person lernen kann. Das geht dann im Geschäftsmodell dann auch über nur die Transaktionsgebühren hinaus. Und die Bezahlindustrie geht damit unterschiedlich um, das muss man wirklich sagen. Man darf jetzt keiner irgendwie Totalüberwachung diagnostizieren. An jeder PayPal-Transaktion hängen mindestens über 600 Tracker. Eine ganze Werbeindustrie schaut einen sozusagen in den Einkaufskorb. Das würden wir jetzt, glaube ich, bei unserem Alltagseinkauf nicht akzeptieren. In der Online-Interaktion ist es leider der Normalfall. Es gibt aber auch andere Anbieter wie Apple Pay, die technischen Datenschutz bieten, dann aber in den Patenten, wenn man den genau liest, auch was anderes wollen. Generell muss man sagen, wenn man differenziert, Banken bleiben auch an Recht und Gesetz gebunden.
0: Aber jetzt nicht nur deshalb gilt für einige das Kopfkissen ja immer noch als der sicherste Ort für den Notgroschen. Wie sicher ist denn digitales Geld, wenn man da an Cyberangriffe oder Systemabstürze denkt?
1: Da gibt es einen klaren Vorteil für das klassische Bargeld. Das ist schlicht dezentraler. Und nicht nur deswegen brauchen wir es weiterhin, auch an allen möglichen Formen. Das Paradoxe ist im Grunde genommen, dass Krisenzeiten eigentlich Bargeldzeiten sind. Und im Moment haben wir eine Polykrise und trotzdem geht die Bargeldnutzung zurück nach der Pandemie. Und was man auf jeden Fall mittlerweile immer in Rechnung stellen muss, ist die Geopolitik, die eigentlich jetzt eine geoökonomische Frage ist. Ohne Visa und Mastercard würden 2/3 der grenzüberschreitenden Zahlungen in Europa nicht funktionieren. Es braucht also keinen Cyberangriff, sondern nur eine Executive Order von Donald Trump, um diese Zirkulation von digitalem Geld zu stoppen.
0: Ja, trotzdem nutzen ja immer mehr das digitale Geld. Warum? Welche Vorteile hat es denn, die sich da so durchsetzen?
1: Geschwindigkeit, und zwar insgesamt gesehen. Also da gehört dann die Kontenverbuchung mit dazu. Es gibt auch immer so die Werbung, dass Bargeld oder Karten langsamer sind. Dem würde ich nicht auf Anhieb Glauben schenken wollen. Es gibt Leute, die sind sehr schnell mit Bargeld. Ein zweiter Grund ist tatsächlich auch durch die Pandemie Covid-19 evident geworden. Kontaktloses Bezahlen bietet einen Mehrwert an Hygiene. Das kann man nicht irgendwie von der Hand weisen. Das hat eine wichtige alltägliche Dimension. Und vor der Pandemie galt dieser Standard, der das ermöglicht, auch als gescheitert. Mit der Pandemie hat es sich durchgesetzt.
0: Sagt Sebastian Giesmann von der Universität Siegen zum Thema digitales Bezahlen. Und gleich geht es dann hier auch noch um die kulturelle Bedeutung von Geld in unserem Schwerpunkt heute auf Bremen 2.

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3: Oldenburg 15 Grad aktuell, Bremerhaven liegt bei 16 Grad, in Bremen haben wir 17 und auch am Rathaus in Delmhorst 17 Grad bei gerade etwas dichterer Bewölkung, so zeigt die Webcam vom Rathausplatz, und dennoch bleibt es ein meist freundlicher Sonntagnachmittag heute mit weiter so einem Mix aus Sonne und Wolken. Richtung Nordsee, da gibt es am meisten Sonne, für die meisten bleibt es auch ein trockener Tag. Vereinzelt kann mal ein kurzer Schauer dabei sein, bei Höchstwerten heute von 11 Grad auf den Inseln, sonst 14 bis 19 Grad. Morgen sieht es ein bisschen anders aus, dann bringen Wolken vor allem östlich von Bremen auch Regen mit. Nachmittags kommen von der Nordsee her neue Schauer und spürbar kühler wird es auch als zuletzt bei höchstens noch 9 bis 11 Grad morgen.
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3: Um 13:30 mit der A1 Bremen Richtung Osnabrück zwischen Wildeshausen West und Ahlhorn Süd. 5 Kilometer Stau aktuell. Dann die Gegenrichtung Osnabrück Richtung Bremen auf der A1 zwischen Bremen-Brinkum und Hemelingen. 4 Kilometer stockend. Die A7 Flensburg Richtung Hannover. Hannover ist zwischen Hamburg-Stellingen und Heimfeld wegen Bauarbeiten bis 19 Uhr noch gesperrt. Es gibt eine Umleitung ab Neumünster Süd schon über die B205, A21 und A1 zum Maschener Kreuz. Und Kreis Rothenburg und Kreis Stade noch. Das ist die Landesstraße zwischen Heslingen und Kleten. Die ist in beiden Richtungen gesperrt und zwar bis morgen früh um 6. Allen unterwegs eine gute Fahrt. Kommen Sie gut an.
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3: Tag zusammen. Was hat Geld eigentlich mit Kultur zu tun, außer dass bei kulturellen Einrichtungen fast immer das Geld knapp ist? Naja, eine ganze Menge, denn Geld beeinflusst unser kulturelles Zusammenleben und damit beschäftigt sich das Institut für Geldkultur in der Schweiz. Und da fragen wir gleich mal nach zur kulturellen Bedeutung von Geld in unserem Schwerpunkt an diesem Sonntagmittag auf Bremen 2.

da muss ich mal kurz dazwischen gehen. Hier ist Bremen 2 mit dem Verkehrsservice und einer aktuellen Gefahrenmeldung, denn es ist ein Falschfahrer unterwegs auf der A29 Oldenburg-Ahlhorner Heide zwischen Ahlhorn und dem Dreieck Ahlhorner Heide. Da kommt Ihnen ein Falschfahrer entgegen. Bitte fahren Sie da äußerst rechts und überholen nicht. Auf der A29 Oldenburg-Ahlhorner Heide zwischen Ahlhorn und Dreieck Ahlhorner Heide. Da ist ein Falschfahrer unterwegs. Vorsicht in beiden Richtungen. Wir sagen Bescheid, wenn die Gefahr vorüber ist.

0: Space Cowboy, Jamiroquai auf Bremen 2. Geld regiert die Welt, der Spruch zeigt ja schon, Geld ist einer der Faktoren, wenn es um Macht geht. Aber beeinflusst Geld auch die Kultur, in der wir leben, oder beeinflusst unsere Kultur den Umgang mit Geld? Diesen Fragen geht das Institut für Geldkultur in Goldach in der Schweiz nach. Und das wollen wir jetzt auch tun in unserem Schwerpunkt zum Thema Geld heute auf Bremen 2. Gegründet hat das Institut die Geschäftsführerin Sabine Krusch. Und sie haben wir gefragt nach der kulturellen Bedeutung von Geld.
1: Geld hat eine wirtschaftliche Funktion und ist gleichzeitig geprägt von alten Machtstrukturen. Denn die Frage ist ja, und die Aussage hört man ganz oft, Geld regiert die Welt. Aber viel wichtiger ist doch die Frage, wer regiert das Geld? Und so möchte ich im Prinzip Ihre Frage beantworten, welche kulturelle Bedeutung hat es? Im Eigentlichen ist es ja nur ein Tauschmittel oder ein Wertspeicher. Aber das, was an Geld hängt, ist ja viel mehr als Tauschmittel, sondern das, was man sich in seinem Leben erfüllen möchte, seine Wünsche, seine Ziele erreichen möchte, für seine Familie ein gutes Umfeld schaffen möchte, seine Zukunft organisieren möchte und natürlich sein Heute und Jetzt.
0: Das heißt, inwiefern beeinflusst Geld dann unser Verständnis von Wert, von Erfolg oder von Status?
1: Geld prägt in vielen Gesellschaften, was als wertvoll gilt. Häufig wird ja Geld und Erfolg definiert über Einkommen und Besitz und daraus entsteht natürlich auch Sichtbarkeit in der Gesellschaft. Die Distanz zu Geld nimmt immer mehr zu, aber die Abhängigkeit davon, die bleibt natürlich. Und wenn Geld aus der öffentlichen Wahrnehmung verschwindet im Sinne von, ich kann es greifen, ich kann damit umgehen, verlieren wir auch die Beziehung dazu und den richtigen Umgang damit.
0: Welche Rolle spielt denn Geld in unserer Gesellschaft?
1: Geld fließt so in unglaublich viele Dimensionen unseres Lebens ein. Und das macht den Umgang so schwierig, denn eine heutige Entscheidung wird erst in 3 oder 5 oder in 10 oder in 30 Jahren als Konsequenz erlebt oder vielleicht schon am Ende eines Tages. Und dadurch, dass wir so die Beziehung dazu verloren haben, beziehungsweise nie wirklich eine entwickelt haben, sondern Geld immer nur als etwas betrachten, das uns etwas ermöglicht, also als Tool, haben wir auch die Verbindung dazu verloren. Und zwar die Verbindung zu dem, wie Geld erarbeitet wird, wie Geld erwirtschaftet wird und im Prinzip zur Wertschöpfung.
0: Und wie verändert sich die Einstellung zum Geld durch eben Entwicklungen wie Digitalisierung und immer weniger Bargeldzahlung?
1: Jetzt könnte man sagen, das digitale Geld ist doch wunderbar. Es erleichtert uns ganz vieles im Alltag. Wir müssen nur noch das Smartphone hinhalten und der Zahlungsvorgang ist erledigt. Also alles, was ganz große Vorteile hat, um uns vielleicht auch Zeit einzusparen, um Zahlungsvorgänge zu beschleunigen, um schneller Geld von A nach B zu transportieren, hat natürlich auch eine Kehrseite der Medaille, nämlich wir verlieren den Bezug dazu. Und das ist im Prinzip nicht anders, wie wenn man in der Natur ein Verständnis entwickelt, wenn ich weiß, woher das Gemüse kommt und wie es erwirtschaftet und produziert wird, habe ich eine andere Beziehung und vielleicht auch eine mehr wertschätzende und achtende, als wenn es einfach nur da ist.
0: Gibt es denn Kulturen, in denen Geld eine geringere Bedeutung hat als bei uns etwa?
1: Ich weiß nicht, ob ich die Frage so beantworten kann. Gibt es Kulturen? Ich glaube, wir sollten in die kleinste Zelle gehen vielleicht und in die der Familie. Und hier werden Strukturen schon geprägt. Wie gehen wir als Familie mit Geld um? Und was und welche Rolle geben wir dem Geld? Also nicht die Funktion, sondern welche Rolle? Hat es für uns die Rolle, es ist wichtig oder es ist das Wichtigste oder es ist unwichtig? Und aus diesem Grundgedanken, aus dieser Grundhaltung, und da merken Sie schon, kommen wir natürlich auch an Werten vorbei, aus dieser Grundhaltung entsteht in der kleinen Zelle Familie schon ein erster Umgang mit Geld, der natürlich dann auch in die Gesellschaft einstrahlt.
0: Sagt Sabine Krosch vom Institut für Geldkultur hier auf Bremen 2. Die kulturelle Seite des Geldes haben wir somit jetzt auch beleuchtet in unserem Schwerpunkt zum Thema Geld an diesem Sonntagmittag. Und das ist nochmal der Verkehrsservice auf Bremen 2 mit einer aktuellen Gefahrenmeldung. Vorsicht bitte jetzt auf der A1 Bremen Richtung Hamburg zwischen dem Maschener Kreuz und Harburg. Da steht ein kaputtes Auto.

Old Dog, Young Dog, kommt passenderweise von der Band Dogs, dieser Song hier auf Bremen 2. Und ob wir uns jetzt als alten oder jungen Hund sehen, das hängt ja auch immer ganz vom persönlichen Empfinden ab. Ich sag jetzt mal, alle Hunde bitte wieder ins Körbchen, denn das war der Sonntagmittag auf Bremen 2 mit dem Schwerpunkt heute zum Thema Geld. Also entweder können Sie jetzt Geld zählen oder Sie machen sich einen entspannten Sonntagnachmittag mit Christian Hundfeld hier nach 14 Uhr und denken gar nicht mehr an die Moneten. Ich bin Hendrik Plass, wünsche einen schönen Rest Sonntag. Bleiben Sie neugierig. Tschüss. 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
1: Am 8. Februar 2026 wäre Paula Modersohn-Becker 150 Jahre alt geworden. In nur 14 Schaffensjahren schuf sie 750 Gemälde und etwa 1000 Zeichnungen.
2: Es ist ein sonderliches Gefühl, wie all das bunte, anerzogene, geschauspielerte, das ich besaß, wegfällt und eine vibrierende Einfachheit entsteht.
1: Schreibt die 21-jährige Paula Becker, nachdem sie zum ersten Mal die Künstlerkolonie Worpswede besucht. Jetzt feiern die Worpsweder Museen den 150. Geburtstag der Jahrhundertkünstlerin mit einer Ausstellungsreihe, die sich über 4 Museen erstreckt.
2: Mir haben sich neue Perspektiven aufgetan, Ergänzungen und Erläuterungen zu dem Alten, und ich fühle, dass es was wird.
1: Besucherinnen und Besucher der Worpsweder Museen erwartet eine spannende Fährte, der es zu folgen gilt. Das Leben und das Werk, die Inspirationen, die sie erhält und die sie gibt, in der Ausstellung Impuls Paula zum 150. Geburtstag von Paula Modersohn-Becker. Noch bis zum 1. November in den Worpsweder Museen.
3: Der Tipp von Florian Bensch. Und dann habe ich doch noch eine gute Nachricht zum Schluss. Entwarnung auf der A29 Oldenburg-Alhorner Heide. Kein Falschfahrer mehr zwischen Großen Kneten und dem Dreieck Alhorner Heide.

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1: Mit Sebastian Segebade. Bundesregierung ist skeptisch nach Putin-Aussagen zur Ukraine. Erste Passagiere verlassen Kreuzfahrtschiff nach Hunter-Virus-Ausbruch. Frauen von Werder Bremen spielen gegen Jena. Das Wetter: Sonne und Wolken im Wechsel, bis zu 14 Grad. Die Bundesregierung hat sich gegen Altkanzler Gerhard Schröder als Vermittler im Ukraine-Krieg ausgesprochen. Kreml-Chef Wladimir Putin hatte das vorgeschlagen. Das Angebot reihe sich ein in eine Serie von Scheinangeboten, heißt es aus Regierungskreisen. Aus der Nachrichtenredaktion berichtet Katrin Martens.
2: Aus Berlin hieß es, man habe die Äußerungen zur Kenntnis genommen. Die Verhandlungsoption sei aber nicht glaubwürdig. Schließlich habe Russland die Bedingungen für ein Kriegsende nicht geändert. Ein erster Test für die Glaubwürdigkeit wäre demnach eine Verlängerung der Waffenruhe durch Russland. Putin hatte gestern nach der Militärparade in Moskau den Altkanzler als bevorzugten Vermittler für Gespräche mit der EU ins Spiel gebracht. In Deutschland steht Schröder wegen seiner Nähe zu Putin und seiner Tätigkeit für russische Energiekonzerne seit Jahren in der Kritik.
1: Bundesjustizministerin Stefanie Hubig will das Strafrecht bei sogenannten Femiziden verschärfen. Das wird schon lange gefordert. Allerdings ist es nach Einschätzung von Juristen schwierig, den Mordparagraphen entsprechend zu ändern. Jetzt habe man einen Weg gefunden. Wie der aussehen könnte, dazu aus Berlin Christina Nagel.
3: Es geht darum, dass Täter, die Frauen wegen ihres Geschlechts umbringen, wegen Mordes verurteilt werden. Das ist zwar auch heute schon möglich, aber so Hubig in der Bild am Sonntag, in der Rechtsprechung gebe es immer noch Entscheidungen mit Verweis zum Beispiel auf Eifersucht. Dann sei es Rage, der Täter sei vermindert schuldfähig und könne nur wegen Totschlags verurteilt werden. Im Gesetz soll nun klargestellt werden, dass auch Tötungen aus geschlechtsspezifischen Motiven als Mord gewertet werden können. Damit würde sich dann auch das Strafmaß ändern, hin zu einer lebenslangen Haftstrafe.
1: Die ersten Passagiere und Crewmitglieder des Kreuzfahrtschiffes MV Hondius sind vor Teneriffa von Bord gebracht worden. Auf dem Schiff war das Hunter-Virus ausgebrochen. 14 spanische Staatsbürger sind bereits im Flugzeug auf dem Weg aufs Festland. Im Laufe des Tages sollen weitere Passagiere in ihre Heimatländer gebracht werden, darunter sind auch Deutsche. Keiner von ihnen zeige Symptome, heißt es vom spanischen Gesundheitsministerium. Es gelten trotzdem strenge Sicherheitsvorkehrungen. In Rothenburg hat ein Hochzeitskorso für einen großen Polizeieinsatz gesorgt. Wie heute die Polizei mitteilte, fuhren 16 hochmotorisierte Autos am Freitagnachmittag durch das Rothenburger Stadtgebiet. Dabei feuerten Hochzeitsgäste mehrere Schüsse in die Luft. Die Polizei konnte den Korso stoppen und 2 Schreckschusswaffen sicherstellen. Jetzt wird wegen Verstoßes gegen das Waffengesetz ermittelt. Zum Sport. Die Frauen von Werder Bremen spielen im letzten Heimspiel der Bundesliga-Saison gegen Tabellenschlusslicht Jena. Gerade war Anstoß. Für uns berichtet live Olaf Ratje.
4: Und die Werder-Spielerinnen legen einen Traumstart hin hier vor rund 1600 Fans auf Platz 11 im letzten Heimspiel der Saison. Sie führen bereits mit 1:0. Larissa Mühlhaus in ihrem letzten Heimspiel mit einem Kopfball nach einer schönen Flanke von der rechten Seite kann sie den Ball aus 4-5 Metern einnetzen. Also 2,5 Minuten sind gespielt in diesem letzten Heimspiel und die Werder Frauen führen bereits mit 1:0.
1: Und das waren die Nachrichten mit Sebastian Segebade.
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5: Sonnenschein soll vorhanden sein heute.

0: Und ab und an versucht die Sonne auch in Bremen durch die Wolken zu kommen. Das sieht man schon, aber es gibt auch viele dichte Wolken an der Küste. Soll es heute noch am sonnigsten sein und größtenteils trocken heute, aber vereinzelt können sich Schauer bilden. Die Höchstwerte bewegen sich zwischen 11 oder 12 Grad auf den Inseln, 14 Grad in Cuxhaven, 15 Grad in Varel, 17 Grad in Bremen und 20 Grad in Marklohe. In der Nacht wird es in der zweiten Nachthälfte und am frühen Morgen eher nass im südlichen und östlichen Bremer Umland. Auch in Bremen selbst soll es dann regnen. Temperaturen in der Nacht, Tiefstwerte 7 bis 2 Grad und morgen viele Wolken rund um Bremen, häufiger Regen. Im Weser-Ems-Gebiet kommen später Schauer auf, die sich im Laufe des Abends zwischen Weser und Elbe ausbreiten. 9 bis 11 Grad die Höchstwerte morgen.
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0: Die Entwarnung ist reingekommen für die A29 Oldenburg-Ahlhorner Heide. Es ist kein Falschfahrer mehr unterwegs zwischen Großen Kneten und Dreieck Ahlhorner Heide. Dann die A1 Bremen Richtung Osnabrück zwischen Wildeshausen West und Ahlhorn Süd, 5 Kilometer Stau. A1 Osnabrück Richtung Bremen zwischen Bremen-Brinkum und Hemelingen, 4 Kilometer stockend. Die A7 Flensburg Richtung Hannover ist zwischen Hamburg-Stellingen und Heimfeld wegen Bauarbeiten bis 19 Uhr gesperrt. Die weiträumige Umleitung führt ab Neumünster Süd über die B205, A21 und A1 zum Maschener Kreuz. Eine Meldung für Rothenburg, den Kreis Rothenburg und auch Kreis Stade. Die Landesstraße zwischen Heslingen und Kleten ist in beiden Richtungen bis morgen 6 Uhr gesperrt. Und das war's. Gutes Ankommen.
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0: Einen schönen guten Tag.
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Buffalo Springfield. Auf Bremen 2 um 11 Minuten nach 2 am Sonntagnachmittag. Kind, sei vorsichtig. Heute sind wieder die Sonntagsfahrer unterwegs, pflegte meine Oma zu sagen. Und recht hätte sie heute gehabt. Aber was sie mit Geburtsjahrgang 1900 natürlich nicht ahnen konnte, ist, dass die Sonntagsfahrer heutzutage Mobiltelefone haben und bei der Fahrt gerne nach unten gucken, statt geradeaus oder in den Rückspiegel. Und sie schwanken dann auch gerne so ein bisschen bedrohlich nach links, möglicherweise bis fast über die Mittellinie, heute wieder besonders schön zu beobachten auf der A28. Dabei könnte man schön sich einfach, wenn der Verkehr es zulässt, die Landschaft angucken. Ich finde ja, bei diesem Maiwetter sind die Farben besonders schön und so ein Grün kriegen wir auch nicht mehr wieder, würde ich sagen, das ganze Jahr. Und auch der Himmel kann sich sehen lassen, auch wenn die Sonne nicht gerade da ist. Wir lassen uns eh keine Laune verderben hier auf Bremen 2 und wir werden gleich uns mit einem Spiel beschäftigen, das wir alle wahrscheinlich auch schon mal gespielt haben, aber natürlich die wenigsten von uns auf professioneller Ebene: Tischtennis. Der Anlass: 100 Jahre Tischtennis-Weltmeisterschaft. Der Kollege Holger Gerz ist eingeladen ins Studio und ich habe mir sagen lassen, er soll auch schon da sein. Mehr also zum Thema Tischtennis in ein paar Minuten. Hier ist Musik von Sons of the East.

0: hören wir doch mal eben und Sie werden sofort erkennen, worum es hier geht. Ja, Tischtennis. Und wer bislang gedacht hat, Tischtennis, das ist doch ein langweiliger Sport, also zum Zugucken jetzt, dem sei natürlich der Film Marty Supreme empfohlen. Da wird Tischtennis fast zum Thriller und rasant inszeniert natürlich die Geschichte der höchst ehrgeizigen und durchaus von sich überzeugten Hauptfigur, angelehnt an die US-Tischtennis-Legende, wenn man so sagen will, Martin Weissman oder auch Weissman, seinerzeit eine sehr schillernde Figur. Heute übrigens enden die Tischtennis-Weltmeisterschaften in London und die deutschen Frauen wollten ja in die Themse springen, wenn es mit einer Medaille klappt. Und aus diesem Tischtennis-Anlass ist der Kollege Holger Gerz von der Süddeutschen Zeitung im Bremen 2 Studio. Moin.
1: Moin, hallo.
0: Freut mich sehr. Haben wir schon was gehört mit dem Sprung in die Themse? Ich glaube, es ist abgesagt, aber weil die Themse so dreckig ist.
1: Ja, genau.
0: Aber Medaille
1: genau.
0: Haben sie gekriegt.
1: Mit Bronze haben sie gewonnen, aber dann überlegt man sich immer, ob man diese vollmundigen Vorgaben auch umsetzt und die Themse ist dann meistens doch zu schmutzig für den Sprung.
0: Ja, die allerersten Tischtennis-Weltmeisterschaften gab es wirklich vor 100 Jahren, ebenfalls in London. Hieß das eigentlich noch Ping-Pong damals?
1: Ja, es hieß Ping-Pong. Das ist eine gute Frage. Ich glaube, es hieß noch Ping-Pong. Ja, aber allein die Tatsache, dass es 100 Jahre schon her ist, war mir auch gar nicht klar. Also man muss sich vor Augen führen, Fußball-WM, die erste, fand 1930 statt. Tischtennis ist die erste WM 1926, da sehen wir schon, welche traditionelle Bedeutung diese Sport auch,
0: ja,
1: auch hat.
0: Ich habe mich mit dem Begriff Ping-Pong jetzt auch beschäftigt, weil in diesem Film Marty Supreme, da kommt das vor und klingt immer so abschätzig, wenn die anderen über ihn so ein bisschen herziehen, weil er da mit seinem Ping-Pong immer irgendwas will. Ja. Vor 100 Jahren bei dieser ersten Weltmeisterschaft haben die Spielerinnen und Spieler aus Ungarn sämtliche Goldmedaillen gewonnen.
1: Ja.
0: War man da besonders früh dran irgendwie mit diesem Sport oder mit einer Aufwertung dieses Sports in Ungarn?
1: Da war man ganz offensichtlich besonders früh dran. Das ist natürlich jetzt ein bisschen verschattet, wenn wir so weit in die Geschichte zurückgehen. Aber man sieht das Tableau. Lauter Ungarn, später werden es ein bisschen Österreicher und dann wird es in den 50er, 60er, wird es natürlich die chinesische Dominanz, von der wir immer noch reden.
0: Ja, warum eigentlich England? Die erste Weltmeisterschaft war in England.
1: Das muss ich ganz ehrlich sagen, das weiß nicht. England ist immer ein sehr guter Standort gewesen für internationale Sportarten, auch bei Olympischen Spielen ja schon. Und ich finde es jetzt auch eine sehr charmante Idee übrigens, dass man nach 100 Jahren wieder nach England geht. Also man weiß ja, dass solche Jubiläen am besten in England zu zelebrieren sind. Und das finde ich für die Tischtennisspieler, die ja so ein bisschen unter Wert immer verkauft werden in der Öffentlichkeit, jedenfalls in Deutschland, ganz gut, dass sie da wieder hingehen. Das scheint auch ein ganz tolles Event zu sein.
0: Ja, aber man stellt sich so vor, wie es mal angefangen haben muss. Also irgendwelche Leute sind ja auf die Idee gekommen, dass man jetzt so eine Platte irgendwo nach drinnen stellt. Und ein Netz drauf spannt und die Leute einen Ball drüber schlagen lässt.
1: Ist natürlich eine sehr einfache Sportart, ne? Das muss man schon sagen. Ist natürlich, man braucht gar nicht so wahnsinnig viel. Das ist auch, glaube ich, ein Grund für die Popularität. Das kann man auch noch im gesetzten Alter übrigens spielen. Weil so wahnsinnig viel rennen muss man ja nicht. Man sieht ja auch teilweise bei internationalen Turnieren, dass da 50-Jährige mitmachen. Es können auch Frauen gegen Männer spielen. Und das ist natürlich schon als Sportart schon sehr reizvoll. Ja, das ist in China übrigens auch ein Grund, warum es in China so populär geworden ist, weil man einfach wenig Raum braucht, weil es relativ für alle erreichbar ist. Man sagt ja, alle Menschen sind gleich, also können alle gegeneinander spielen. Und deswegen ist es in China auch so immens populär geworden.
0: Ja, in Deutschland gibt es, glaube ich, 9000 Tischtennisvereine. Aber es gibt ja auch die Tischtennisplatte aus, weiß ich nicht, was für Material, irgendein Stein im Park, wo man seine eigenen Schläger mitbringt.
1: Genau.
0: Und das ist eigentlich ganz wunderbar, sollte man viel öfter machen. Aber wieso ist der Sport also als Profi, als Leistungssport so unterbewertet in Deutschland?
1: Ich finde, es ist wie alle Sportarten, in Deutschland wird es von Fußball alles aufgefressen, das muss man klar sagen. Also in Italien hast du natürlich noch Volleyball oder in China ist Tischtennis total wichtig. Ne? Wir reden ja ständig über Fußball und mir fällt es immer auf, wenn ich bei Olympischen Spielen bin, dann mal Tischtennis zu sehen auf diesem hohen Niveau, wenn die wirklich ihre allerbesten Leute alle an die Platte schicken, das ist Kunst, ja, das ist Zirkus. Und ich würde mir wünschen, dass sowas gelegentlich auch mal im Fernsehen zu sehen würde, aber das ist natürlich ein Wunsch, der nicht in Erfüllung geht. Das geht ja nicht nur den Tischtennisspielern so.
0: Ja, und im Moment scheint es aber so in Deutschland, dass die Frauen besser sind als die Männer.
1: Im Moment ist es bei den Frauen so, ja. Aber die deutschen Männer haben auch immer mal wieder ja ganz oben angeklopft. Wir kennen ja alle Timo Boll, einen der größten Tischtennisspieler wahrscheinlich seiner Zeit und aller Zeiten, der aber natürlich auch darunter gelitten hat, dass die Chinesen immer dann noch viel besser sind als der beste Europäer. Deswegen kannst du als Europäer nicht Weltmeister oder oder Olympiasieger werden. Du bist immer the best of the rest, wie man so schön sagt. Das ist aber auch kein Wunder, weil in China spielen, glaube ich, 300 Millionen Menschen Tischtennis.
0: Da wäre es doch Zeit mal wieder für ein bisschen Ping-Pong-Diplomatie. Ja. Da war ja China auch beteiligt. Das könnten wir heute eigentlich ganz gut vertragen.
1: Das könnten wir ganz gut vertragen. Ping-Pong-Diplomatie. Anfang der 70er Jahre haben sich bei einer Weltmeisterschaft, kennen wir ja, ein chinesischer Tischtennisspieler und ein Amerikaner angefreundet. Dann haben die Chinesen die Amerikaner eingeladen, nach Peking zu kommen und zu spielen. Das war sozusagen der Vorläufer des Staatsbesuchs von Richard Nixon in Peking 72. Also das ist so eine Verbindung zwischen Sport und Politik. Ich weiß nicht, ob das auch so ein bisschen, ob man sich da wichtiger macht, als man eigentlich war. Aber es ist schon ein Element, was immer noch zitiert wird. Deswegen gibt's ja auch den Begriff Ping-Pong-Diplomatie. Da hat der Sport offenbar wirklich Verbindendes geschaffen.
0: Tischtennis und Ping-Pong, unser Thema heute in der Sportkolumne mit Holger Gerz live im Bremen 2 Studio. Vielen Dank.
1: Sehr gern. Danke.

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3: Eine schwache Kaltfront des Nordmeertiefs Carola streift uns. Das werden wir zu spüren bekommen. Heute ist es noch reichlich frühlingshaft, bis zu 17 Grad in Bremen, 18 Grad in Tedinghausen, 19 oder 20 Grad in Marklohe, direkt an der Küste eher so 14, 15 Grad. Und vereinzelt könnten schon Schauer entstehen, aber noch kein wirklicher Regen in der zweiten Nachthälfte und am frühen Morgen. Da kommt Regen rund um Bremen auf. Tiefstwerte in der Nacht 7 bis 2 Grad und morgen viele Wolken um Bremen herum. Häufiger Regen, dann zieht er ab Richtung Lüneburger Heide. Dann gibt es auch mal wieder Sonne im Weser-Ems-Gebiet, kommen dann neue Schauer auf. Und im Laufe des Abends breiten die sich zwischen Weser und Elbe aus und es wird deutlich kühler, 9 Grad an der Küste, 10 Grad im Bremerhaven, 11 Grad in Bremen und Löningen die Höchstwerte morgen.
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3: Vorsicht bitte in beiden Richtungen auf der A1 Osnabrück Richtung Bremen. Zwischen Wildeshausen Nord und Groß-Ibbenau sind Personen auf der Fahrbahn. Und Vorsicht auf der A27 Walsrode Richtung Bremen. Zwischen Walsrode Süd und Verden Ost befindet sich eine ungesicherte Unfallstelle. Die A7 Flensburg Richtung Hannover ist zwischen Hamburg-Stellingen und Heimfeld wegen Bauarbeiten bis 19 Uhr gesperrt. Die weiträumige Umleitung führt ab Neumünster Süd über die B205, A21 und A1 zum Maschener Kreuz. Und A29 Aalhorner Heide Richtung Wilhelmshaven. Zwischen Kreuz Oldenburg Ost und Huntebrücke gibt es 2 Kilometer Stau. Zum Schluss die Meldung für den Kreis Rothenburg und den Kreis Stade. Die Landesstraße zwischen Heslingen und Kleten ist in beiden Richtungen bis morgen 6 Uhr gesperrt.
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3: Schönen guten Tag. W-Social, haben Sie schon davon gehört? Eine neue europäische Alternative zu Ex und Konsorten. Was das sein soll und was es nützen soll, darüber sprechen wir in so circa 6-7 Minuten. Hier ist das.

0: Pharrell Williams war das auf Bremen 2 mit Happy, 14.40 Uhr am Sonntagnachmittag. X war gestern, jetzt gibt's W, also seit gestern W Social mit vollem Namen, die europäische Plattform, die uns unabhängiger machen soll von amerikanischen oder chinesischen Diensten, ein soziales Netzwerk mit Sitz in Europa. Gestern am Europatag passenderweise an den Start gegangen, aber nicht, dass wir uns da jetzt schnell mal alle, wenn wir denn wollen, anmelden könnten. Nein, es gibt eine Warteliste und auf der steht bzw. stand auch unser Medienkolumnist Gavin Karlmeier, den ich jetzt begrüße. Hallo.
1: Hallo, guten Tag.
0: Schon vorgerückt oder schon dran gekommen?
1: Noch nicht so richtig. Also ich habe erfahren, dass es bald losgehen könnte, weil ja seit gestern diese Testphase läuft. Aber der richtige große Prozess, ab dem dann die Beta startet, also die erste Version, bei dem Menschen dann auch von außen reinschauen können, das ist der 17. Juni. Und in diesem Zeitraum irgendwann werde ich dann jetzt wohl langsam auf dieser Warteliste nach vorne rutschen können.
0: Was muss man denn tun, um sich da zu registrieren?
1: Das Besondere an W Social ist, dass es ein soziales Netzwerk ist, das ich nur benutzen kann, wenn ich mich dort mit meinem Pass registriere. Also das ist ein Netzwerk, in dem eben nicht anonyme Bots miteinander in Kontakt treten sollen, sondern nachweislich echte Menschen Dinge veröffentlichen können.
0: Ja, das heißt also nur mit Klarnamen?
1: Ja, vermutlich ja. So genau wissen wir das nicht. Ich habe vor einigen Wochen mit Anna Zeiter, das ist die Chefin von W Social, gesprochen. Und zu diesem Zeitpunkt sagte sie mir, sie wollen nur wissen, dass echte Menschen hinter den Accounts stecken. Ob sie aber denn auch mit echtem Namen dann veröffentlichen müssen, das war zu diesem Zeitpunkt noch nicht ganz klar. Ich gehe davon aus, dass das vermutlich erstmal nicht zwangsläufig so sein wird, weil diese Klarnamenpflicht ja auch nicht nur in der digitalen Bubble, sondern auch wirklich gesamtgesellschaftlich ja doch eher mit großer Skepsis aufgenommen wird.
0: Ja, weil manche Leute ein Interesse haben, unerkannt zu bleiben, und das ist ja manchmal auch einzusehen, aber es ist doch recht schwierig. Wir dürfen also gespannt sein, wie diese neue Plattform das lösen möchte. Wer genau steckt denn ansonsten noch dahinter?
1: Also das Board, also der Vorstand, die Leute, die investiert haben und so weiter, das sind alles Menschen aus Europa, viele Menschen aus Skandinavien, aber auch aus der Schweiz. Ein paar berühmte Namen tauchen dabei auch auf. Philipp Rösler zum Beispiel, den kennen wir noch als früheren FDP-Vorsitzenden. Aber auch Menschen, die in skandinavischen Ländern wie Schweden eben auch in der Politik entscheidende Rollen getragen haben, sitzen hier irgendwie am Steuer hinter W Social. Und am Ende bleibt wie immer bei solchen Netzwerken die Frage, wird es denn auch dann angenommen? Ne? Reicht das, dass solche Namen dahinter stehen, oder überzeugt das dann die große Masse womöglich doch nicht?
0: Ja, und die Frage ist ja auch, warum soll ich denen vertrauen?
1: Ja, absolut ist das die Frage. Und reicht Vertrauen denn auch? Reicht es, dass ich meinen Personalausweis fotografiere? Oder ist es wie so häufig mit neuen Netzwerken, dass wir die Herausforderung haben? Naja, die Netzwerke werden dann benutzt, wenn Menschen diese Netzwerke benutzen. Das sind die sogenannten Netzwerkeffekte. Und wenn eben nichts los ist dort, dann wird auch niemand dorthin kommen und was daran ändern wollen.
0: Ja, was bietet eigentlich dieses W Social? Also für Leute, die meinetwegen von X weg wollen oder Facebook, Instagram, wie sie alle heißen, kriegen die da alles, was sie vorher hatten?
1: Also vermutlich noch nicht in dem Umfang, in dem man das gewohnt ist. Also man muss ja dazu sagen, dass Meta und auch X, früher Twitter, das sind alles Netzwerke, die gibt es seit Jahrzehnten und die haben jahrelang vor allem daran gearbeitet, uns als Nutzerinnen und Nutzer lange in diesen Plattformen zu halten. Wir sollen viel Zeit mit diesen Apps verbringen und da haben sie extrem viel Erfahrung aufgebaut. Und die Frage ist halt, ob der Idealismus, den jetzt eine europäische Plattform als Alternative daneben legen kann, ob das als Argument ausreicht, dieses Suchtmittel, das wir ja möglicherweise bei TikTok oder Instagram eben für uns selber dann auch immer mal wieder nutzen, ob es das ersetzen kann. Ob wir sagen, na gut, es schmeckt nicht ganz so gut, aber dafür ist es europäisch. Ich weiß nicht, ob das ausreicht.
0: Ja, ich wollte gerade sagen, weil es gibt ja schon andere alternative Dienste, also Blue Sky oder Mastodon oder wie sie alle heißen. Mhm. Also das ist bislang, ist der Hauptunterschied eben, dass dieses W Social nicht in den USA sitzt.
1: So ist es bei Mastodon aber ja zum Beispiel auch. Also die genannten Netzwerke sind ja alle dezentral. Das heißt, theoretisch kann jeder überall einen eigenen Server hinstellen und sein eigener Betreiber sein, wenn man so möchte. Und Mastodon ist eine Erfindung, die aus Deutschland kommt. Und das alleine hat dort auch noch nicht gereicht, um jetzt den Großteil der Nutzerinnen und Nutzer von X abzuziehen. Also ja. Mal schauen, ob das W Social gelingt mit Personalausweis.
0: Soll der Name eigentlich eine Anspielung sein auf Donald Trumps Truth Social oder ist das Zufall?
1: Das weiß ich nicht, aber ich glaube, dieser eine Buchstabe soll vor allem eine Anspielung auf X sein, wäre meine Einschätzung.
0: Also wir sind gespannt, wie es weitergeht und werden gerne bei Gelegenheit nochmal wieder nachfragen, spätestens natürlich auch am 17. Juni. Das war unser Medienkolumnist auf Bremen 2, Gavin Karlmeier. Herzlichen Dank.
1: Vielen lieben Dank.

14:47 Uhr, Bremen 2 mit einer Warnmeldung. Für die A1 Osnabrück Richtung Bremen zwischen Wildeshausen Nord und Groß-Ippener steht ein defektes Fahrzeug.

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1: Mit Sebastian Segebader. Bundesregierung ist skeptisch nach Putin-Aussage zur Ukraine. Erste Passagiere verlassen Kreuzfahrtschiff nach Hantavirus-Ausbruch. Frauen von Werder Bremen spielen gegen Jena. Das Wetter: Sonne und Wolken im Wechsel, bis zu 14 Grad. Der Vorschlag des russischen Präsidenten Wladimir Putin, Altkanzler Gerhard Schröder könne im Ukraine-Krieg ein Vermittler sein, hat in Deutschland unterschiedliche Reaktionen ausgelöst. Die Bundesregierung lehnt ab, Teile der SPD zeigen sich aber interessiert. Aus der Nachrichtenredaktion Claudia Meichelbeck.
2: Der SPD-Außenpolitiker Stegner sagte dem Spiegel, man sollte Putins Vorschlag prüfen. Er begrüße jede Initiative, die den Krieg beenden könne. Die Bundesregierung ordnet Putins Aussage dagegen als Scheinangebot ein. Ähnlich der ehemalige SPD-Bundestagsabgeordnete Roth. Er spricht von einem durchsichtigen Manöver. Putin hatte gestern mit Blick auf den Ukraine-Krieg gesagt, er glaube, dass sich die Angelegenheit dem Ende zuneige. Er könne sich Altkanzler Schröder als Vermittler vorstellen.
1: Der Deutsche Gewerkschaftsbund klagt über einen Angriff auf den Sozialstaat. DGB-Chefin Jasmin Fahimi sagte beim Bundeskongress in Berlin, der 8-Stunden-Tag werde in Frage gestellt und es werde versucht, die sozialen Sicherungssysteme auszuhöhlen. Sie kündigte an, dass die Gewerkschaften rote Linien ziehen werden. Die DGB-Delegierten treffen sich noch bis Mittwoch. Dabei soll Fahimi als Vorsitzende wiedergewählt werden. Am Dienstag wird eine Rede von Kanzler Friedrich Merz erwartet. Die ersten Passagiere und Crewmitglieder des Kreuzfahrtschiffes MV Hondius sind vor Teneriffa von Bord gebracht worden. Auf dem Schiff war das Hantavirus ausgebrochen. 14 spanische Staatsbürger sind bereits im Flugzeug auf dem Weg aufs Festland. Es läuft bislang alles nach Plan, berichtet Julia Macher.
3: Die MV Hondius ankert seit den frühen Morgenstunden im Hafen von Granadilla im Südosten Teneriffas. Passagiere und Crew wurden nach Ankunft von einem Ärzteteam untersucht. Alle Menschen sind laut spanischem Gesundheitsministerium symptomfrei. In Gruppen von maximal 5 Personen werden die Menschen jetzt in Beibooten an Land gebracht. Die 6 Deutschen an Bord werden in einer niederländischen Maschine heute gemeinsam mit den Niederländern, den Belgiern und den Griechen nach Hause geflogen.
1: In Rothenburg hat ein Hochzeitskorso für einen größeren Polizeieinsatz gesorgt. Wie heute die Polizei mitteilte, fuhren 16 hochmotorisierte Autos am Freitagnachmittag durch das Rothenburger Stadtgebiet. Dabei feuerten Hochzeitsgäste mehrere Schüsse in die Luft. Die Polizei konnte den Korso stoppen und 2 Schreckschusswaffen sicherstellen. Jetzt wird wegen Verstoßes gegen das Waffengesetz ermittelt. Zum Sport. Die Frauen von Werder Bremen spielen im letzten Heimspiel der Bundesliga-Saison gegen Tabellenschlusslicht Jena. Gleich wird die zweite Halbzeit angepfiffen. Für uns berichtet live Olaf Ratje.
4: Ja, die Spielerinnen kommen gerade zurück aufs Feld. Ein besonderes Spiel hier auf Platz 11. Rund 1600 Fans sind gekommen zum letzten Heimauftritt der Werderanerinnen, bei denen ja auch 9 Spielerinnen verabschiedet wurden vor dem Anpfiff. Für die es also auch ein emotionaler Auftritt heute ist. Und auch sportlich legen die Spielerinnen ordentlich was hin. Sie führen mit 4:0. Doppelpack von Larissa Mühlhaus, die mit zu den Spielerinnen gehört, die den Verein verlassen werden. Und ein Tor dabei, wirklich mehr als sehenswert, eine direkt verwandelte Ecke. Larissa Mühlhaus also mit 2 Treffern, dazu die Kapitänin Lina Hausicke und Lara Schmidt mit dem 4:0, also deutliche Sache gegen den Tabellenletzten aus Jena. Und jetzt geht's gleich rein in die zweite Halbzeit.
1: Und das waren die Nachrichten mit Sebastian Segebader.
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5: Freundlich blauer Himmel über dem Jadeweserport in Wilhelmshaven bei um die 16 Grad. In Varel, also mehr oder weniger nebenan, werden es heute bis zu 15 Grad, 17 Grad in Bremen, 18 in Tedinghausen. Das sind so die Höchstwerte. Vereinzelt kann schon mal ein Schauer unterwegs sein, aber eigentlich

0: Ich soll der Regen erst in der zweiten Nachthälfte und am frühen Morgen kommen, und zwar im südlichen und östlichen Bremer Umland und auch in Bremen selbst. Die Tiefstwerte in der Nacht 7 Grad auf den Inseln, 6 in Bremen, 5 Grad in Geestland bis 2 Grad in Apen. Und morgen kriegen wir Höchstwerte von maximal 9 bis 11 Grad. Dazu viele Wolken und rund um Bremen häufiger Regen. Im Weser-Ems-Gebiet kommen dann später auch Schauer auf. Und im Laufe des Abends breiten die sich zwischen Weser und Elbe aus. Am Dienstag ebenfalls verbreitet Schauer. Höchsttemperaturen von 10 bis 13 Grad.
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0: Vorsicht bitte auf der A28 Oldenburg Richtung Leer. Zwischen Filsum und Leer Ost liegt ein Plastikteil. Die A7 Flensburg Richtung Hannover ist zwischen Hamburg-Stellingen und Heimfeld wegen Bauarbeiten bis 19 Uhr gesperrt. Die weiträumige Umleitung führt ab Neumünster Süd über die B205, A21 und A1 zum Maschener Kreuz. A28 Bremen Richtung Oldenburg. Zwischen Oldenburg-Rheinbrück und Harentor gibt es 3 Kilometer Stau, und Kreis Rothenburg und Kreis Stade. Die Landesstraße zwischen Heslingen und Kleten ist in beiden Richtungen bis morgen 6 Uhr gesperrt.
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0: Einen schönen guten Tag. Wir gucken gleich 150 Jahre zurück auf die erste Weltausstellung in den USA. Das in unserer Rückblende, und jetzt die Kings of Convenience.

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0: 10. Mai 1876, heute vor 150 Jahren, eröffnete in Philadelphia die erste offizielle Weltausstellung in den USA. Und was glauben Sie, wer schon dabei war?
2: Eine Flasche Beck's Bier, trinken Sie und dann gucken Sie mal. Auf dem Etikett zwei Medaillen. Die eine gab's vom späteren deutschen Kaiser Friedrich III., die andere von der Centennial Exhibition in Philadelphia für das beste aller kontinentalen Biere. Mit großen Tamtam-Salutschüssen und Händels Halleluja wird die Weltausstellung zum 100-jährigen Bestehen der USA eröffnet. Überall in Philadelphia läuten die Glocken. Der Fairmount Park ist mit über 200 Messegebäuden und Pavillons übersät. Der deutsche Maschinenbauprofessor Franz Rollo gehört zur Jury der ausgestellten Exponate. Er schreibt:
3: Centennial heißt alles Denkbare. Die Wagen, die Fahnen. Alle tragen in irgendeiner Weise das Wort irgendwo angeschrieben. Es gibt Centennial-Pomade, Centennial-Seife, Centennial-Bier.
2: Die Vermarktung ist perfekt. Sogar Richard Wagner komponiert den USA zum 100. einen großen Centennial-Marsch. Das Getöse drumherum, zum Beispiel der neuen und riesigen Corliss-Dampfmaschine, lässt seine Musik allerdings untergehen. Am besten sei ohnehin das Honorar von $5,000 gewesen, soll Wagner gesagt haben. Wie jede Weltausstellung ist auch die in den Vereinigten Staaten ein Jahrmarkt internationaler Eitelkeiten. Graham Bell kommt mit dem Telefon. Die Engländer zeigen ihre Hochräder, erstmals mit Speichen, Nikolaus Otto einen neuen Viertaktmotor. Und plötzlich gibt es neben Popcorn und Ketchup auch funktionstüchtige Näh- und Schreibmaschinen. Die Türken kommen mit Marihuana und die deutsche Firma Krupp versucht, wie auf anderen Weltausstellungen auch, mit einer gigantischen Kanone zu imponieren. Die New Yorker Evening Post schreibt:
4: Die großspurige Selbstverliebtheit und die unverschämte Arroganz des deutschen Beitrags sind unerträglich.
2: Überhaupt, das Image der deutschen Industrieprodukte ist niederschmetternd. Die Ideen geklaut, alles schlecht und billig produziert und kaum wettbewerbsfähig. So sieht es auch der deutsche Maschinenbauer und Preisrichter Franz Rollo.
3: Es darf nicht verhehlt, es muss sogar laut ausgesprochen werden, dass Deutschland eine schwere Niederlage auf der Philadelphia-Ausstellung erlitten hat.
2: Die Industriellen im Reich des Ramsches hören das nicht sehr gern. Unverzüglich starten sie eine Qualitätsoffensive. 10 Jahre später ist aus dem verpönten Hinweis Made in Germany tatsächlich ein echtes Gütesiegel geworden. Als einziges Gebäude der Weltausstellung ist bis heute die monumentale Memorial Hall geblieben, groß wie ein Fußballfeld. Als ihr markantestes Merkmal springt ihre Kuppel aus Eisen und Glas ins Auge. Halten Sie mal ein Bild des Reichstags in Berlin daneben.
5: Hoffentlich merkt keiner den Betrug, denn das ist alles nur geklaut.
2: Der deutsche Architekt Paul Wallot fand sie eben zu schön, die Memorial Hall. Und auch die Vereinigten Staaten fanden ihre erste offizielle Weltausstellung schön. Für ihre Reputation war es ein Hauptgewinn. Begonnen hat die Centennial Exhibition in Philadelphia am 10. Mai 1876, heute vor 150 Jahren.
0: Und erinnert daran hat unser Kollege Jens Schellhas in der Rückblende auf Bremen 2.

0: Gabrielle war das auf Bremen 2, When a Woman. Russlands Präsident Putin ist einer, auf den für viele Menschen wohl der schöne englische Spruch passt, der da lautet, I wouldn't trust him any further than I can throw him. Also frei übersetzt, dem würde ich keinen Meter trauen. Was bedeutet es wohl dann, wenn Wladimir Putin jetzt sagt, er sehe das Ende des Krieges in der Ukraine kommen? Wobei er natürlich nicht von Krieg gesprochen hat, denn das, was er angezettelt hat, ist ja angeblich gar kein Krieg, sondern von der Angelegenheit hat er gesprochen. Björn Blaschke berichtet.
1: Die Pressekonferenz war eher eine Propagandashow unter Beteiligung williger russischer Medienschaffender. Kreml-Chef Wladimir Putin stellte sich einmal mehr als Mann dar, der grundsätzlich immer zu Gesprächen bereit ist. Zum Beispiel mit dem ukrainischen Präsidenten Volodymyr Zelensky. Ich schlage dieses Treffen nicht vor. Sollte es jedoch jemand tun, so möge er bitte kommen. Wer sich treffen möchte, soll nach Moskau kommen. Ein Treffen in einem Drittstaat ist ebenfalls möglich, jedoch nur unter der Voraussetzung, dass endgültige Einigungen über einen Friedensvertrag erzielt werden. Einen Vertrag, der auf eine langfristige, historische Perspektive ausgelegt sein sollte. Ein Treffen mit Putin in Moskau hatte Zelensky zuvor mehrfach abgelehnt. Und ein langfristiger Friedensvertrag wirkt momentan unwahrscheinlich. Die Ukraine hat Russland in jüngerer Vergangenheit verschiedene Schläge verpasst. Die setzen Putin und seine Leute unter Druck. Zelensky wird in dieser Situation wohl alles versuchen, das zu verstärken und umso vehementer Putins Forderungen zurückweisen. Denn wenn Zelensky beispielsweise, wie von Putin verlangt, ukrainische Staatsgebiete an Russland abtreten würde, würde er Verfassungsbruch begehen und wohl politischen Selbstmord. Trotzdem gab Putin vor, er meine, dass sich der Krieg dem Ende zuneige, dem Einfluss des Westens auf die Ukraine zum Trotz. Sie versprachen Hilfe und begannen Spannungen mit Russland zu schüren, die bis heute andauern. Ich glaube, die Dinge neigen sich dem Ende zu. Doch es bleibt eine ernste Angelegenheit. Fragt sich, wie es dann in dieser Situation zum Ende des Krieges kommen soll. Putin selbst sagte, er sehe die Bemühungen der USA, Frieden zwischen der Ukraine und Russland zu schaffen, aber er sei auch nicht abgeneigt, mit Europäern zu verhandeln. Persönlich würde ich, wenn es darauf ankäme, den ehemaligen Bundeskanzler der Bundesrepublik Deutschland, Herrn Schröder, vorziehen. Aber ganz allgemein gilt, lassen Sie die Europäer einen Anführer wählen, dem sie vertrauen, aber der auch nicht schlecht über uns gesprochen hat. Sie sind uns willkommen. Wir haben niemals Nein zu Verhandlungen gesagt. Niemals. Altkanzler Gerhard Schröder als Vermittler, der 82-jährige Sozialdemokrat, von 1998 bis 2005 Kanzler, steht seit Jahren unter anderem wegen seiner Freundschaft zu Putin in der Kritik. Obendrein arbeitete er jahrelang für russische Öl- und Gaskonzerne. Zwar hat er Russlands Angriffskrieg gegen die Ukraine auch als völkerrechtswidrig bezeichnet, aber trotzdem wirkt es unwahrscheinlich, dass gerade Putin-Freund Schröder beispielsweise als offizieller Vermittler der Europäer benannt wird. Mit allem, was der Kreml-Chef nach der Siegesparade zum 9. Mai sagte, hat er wohl einmal mehr Nebelkerzen gezündet. Er gibt Gesprächsbereitschaft und Friedenswillen vor und handelt völlig anders. Davon will er wohl sein eigenes Volk, das zunehmend kriegsmüde ist, ablenken. Und auch US-Präsident Donald Trump, den Putin nicht verprellen möchte.
0: Der Beitrag von Björn Blaschke.

0: Josh Savage war das, Found in Mexico.
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0: Kloppenburg meldet stark bewölkten Himmel bei 16 Grad, Nordholz wolkig 15, Worpswede trocken 16 bis zu 19 oder 20 Grad können es heute sein oder noch werden. Das ist der letzte frühlingshafte Tag erstmal. Es wird durchaus gemischt, kann man sagen, das Wetter ab der zweiten Nachthälfte, nämlich und den Frühstunden, da setzt im südlichen und östlichen Bremer Umland und auch in Bremen selbst schon mal Regen ein. Die Tiefstwerte gehen auch runter auf bis zu 2 Grad, zum Beispiel im Ammerland in Aachen, und morgen dann viele Wolken rund um Bremen, häufig Regen, vor allen Dingen südlich und östlich und in der Stadt selbst. Und später auch im Weser-Ems-Gebiet Schauer, die ziehen dann auch in den Bereich zwischen Weser und Elbe im Laufe des Abends. 9 Grad an der Küste, 10 Grad im Bremerhaven, 11 Grad in Bremen und Löningen, die Höchstwerte morgen.
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0: Die A1 Bremen Richtung Osnabrück zwischen Groß-Ippener und Wildeshausen Nord, 3 Kilometer Stau. Die A7 Flensburg Richtung Hannover ist zwischen Hamburg-Stellingen und Heimfeld wegen Bauarbeiten bis 19 Uhr gesperrt. Die weiträumige Umleitung führt ab Neumünster Süd über die B205, A21 und A1 zum Maschener Kreuz und Kreis Rothenburg und Kreis Stade. Die Landesstraße zwischen Heslingen und Kleten ist in beiden Richtungen bis morgen 6 Uhr gesperrt.
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0: Schönen guten Tag. Heute in Bremerhaven wurde der Jeanette-Schocken-Preis vergeben an Ronja Othmann. Das ist unser Thema in ein paar Minuten. Musik jetzt von The Spinners. I'll be around.

0: Seit Ende der 1980er Jahre gibt es den Jeanette-Schocken-Preis, den Bremerhavener Bürgerpreis für Literatur. Und wie der Name schon sagt, er wird gestiftet aus Spenden von Bürgerinnen und Bürgern und vergeben von einer unabhängigen Jury. Benannt ist die mit 10.000 Euro dotierte Auszeichnung nach der Witwe des Bremerhavener Kaufhausbesitzers Julius Schocken, die 1941 nach Minsk deportiert und dort ermordet wurde. Alle 2 Jahre wird der Preis vergeben. Heute bekam ihn die Schriftstellerin Ronja Othmann und die Kollegin Esther Wilbrandt weiß mehr über sie. Esther, der Preis hat einen literarischen, aber eben auch einen politischen Anspruch. Was zeichnet denn Ronja Othmann in dieser Hinsicht aus?
1: Ja, Ronja Othmann schreibt Gedichte, Erzählungen, Essays und Zeitungsartikel. Und der Kern ihrer Arbeit ist immer ihre eigene Familiengeschichte. Ihre Mutter ist Deutsche, der Vater ist jesidischer Kurde aus einem Dorf in Nordsyrien nahe der türkischen Grenze. Und diesen Ort kannte die Autorin erstmal nur von den Sommerferien, die sie als Kind mit der Familie immer dort verbracht hat. Und dann hat sie ihren ersten Roman Die Sommer genau darüber geschrieben, wie sie anfängt, ausgehend von diesen Kindheitseindrücken die Geschichte der Jesiden zu recherchieren, Erzählungen zu sammeln, historische Fakten zusammenzutragen von Unterdrückung, Verfolgung und Flucht. Und daraus speist sich eben bis heute ihre Literatur. Und sie ist auch bekannt dafür, sich bei öffentlichen Auftritten und in Zeitungsartikeln politisch sehr klar zu positionieren. Und sie ist dafür auch schon selber angefeindet worden.
0: Ja, was werfen die Menschen, die sie kritisieren, ihr vor?
1: Der Vorwurf lautet, zu israelfreundlich zu sein und den Islam zu diskreditieren, besonders seit sie sich zum Angriff der Hamas auf Israel am 7. Oktober 2023 geäußert hat. Sie hat diesen Akt des Terrors öffentlich verurteilt und hat pro-palästinensische Demonstrantinnen und Demonstranten in Deutschland kritisiert, die dieses Ereignis gefeiert haben. Wir erinnern uns. Ein Auftritt von ihr bei einem Literaturfestival in Karachi in Pakistan, der wurde daraufhin gecancelt, weil eine Reihe von pakistanischen Schriftstellern ihr in einem offenen Brief Zionismus und Islamfeindlichkeit vorgeworfen hatten. Und das kann in Pakistan ein wirklich lebensgefährlicher Vorwurf sein. Was aber hinter Ronja Othmanns Haltung in dieser Frage steht, das ist auch wieder ihre Familiengeschichte. Denn die Jesiden als eigenständige Religions- und Kulturgemeinschaft, die werden seit Jahrhunderten von muslimischen Regierungen unterdrückt, aber eben auch von terroristischen Vereinigungen wie dem IS oder Al-Qaida verfolgt und getötet.
0: Und darum geht es ja auch in Ihrem aktuellen Roman, genau. 74, den Völkermord an den Jesiden im August oder ab August 2014 wurden Tausende ermordet vom IS, vergewaltigt, versklavt und ca. 400.000 Menschen wurden aus der Heimat vertrieben. Das ist schon so lange her, aber man erinnert sich dran, wenn wir es erwähnen. Ja, und dieses Buch wurde von der Jury des Jeanette-Schocken-Preises in Bremerhaven in ihrer Begründung besonders hervorgehoben. Wie verarbeitet Ronja Othmann denn dieses Geschehen zu einem Roman?
1: Also das Ziel der Verfolgung ist ja im Grunde, die Kultur der Jesiden auszulöschen. Und Ronja Othmanns Ziel beim Schreiben ist es wiederum, diese Kultur in unseren Köpfen lebendig zu halten. Deshalb macht sie intensive Reisen in die Region. Sie spricht mit den Menschen vor Ort, sie gräbt in Archiven und sie beschreibt uns das Leben der Jesiden und auch ihr Umfeld, die Landschaften, die Religion. Gleichzeitig denkt sie aber auch über ihre eigene Rolle beim Schreiben nach, zum Beispiel wie umgehen mit den Unschärfen von Erinnerungen und mit Überlieferungen oder mit ideologisch verfälschten Narrativen auch. Und über diese und andere Schwierigkeiten beim Schreiben hat sie bei ihrem Auftritt in Bremen in der Lesereihe Out Loud gesprochen.
2: Also es ging mir nicht darum zu emotionalisieren und die Leute sagen, schaut, wie schrecklich das ist. Es ist schrecklich, klar. Aber es käme mir wie eine Verfälschung vor, wenn ich diese Gewalt nicht zeige. Also einerseits ist es wichtig, dass sie Zeugnis ablegen und andererseits ist auch die Frage, wie geht man damit um? So, wo ist die Grenze zum Instrumentalisieren oder zum Voyeurismus und wo wird es dann reißerisch oder wo muss es aber erzählt werden, weil es ist ja Teil der Sache so.
1: Ja, und die Jury des Jeanette-Schocken-Preises in Bremerhaven, die lobt ausdrücklich, wie Ronja Othmann der Geschichte von Gewalt und Vernichtung nachforscht und dabei, Zitat, zeigt, was Erinnerungsarbeit wirklich leisten kann.
0: Um 18 Uhr heute Abend liest Ronja Othmann im Pferdestall in Bremerhaven aus dem aktuellen Roman 74. Der ist bei Rowohlt erschienen. Heute ist Ronja Othmann mit dem Bremerhavener Jeanette-Schocken-Preis für Literatur ausgezeichnet worden. Informationen waren das von unserer Literaturredakteurin Esther Wilbrandt, mit der ich vor der Sendung gesprochen habe. Vielen Dank.
1: Sehr gern.

Einen neuen Stern am Ohrwurmhimmel nannte das Portal laut.de dieses Lied, als es rauskam im Jahr 2012. Es wurde dann ja auch zur Filmmusik im Film Boyhood von Richard Linklater aus dem Jahr 2014. Habe ich letztens nochmal gesehen, immer wieder großartig. Die Band kommt aus Kalifornien, Family of the Year, und das Lied heißt Hero, eben gehört auf Bremen 2. Und jetzt Musik aus Island. Hier ist Oscar.

0: Oscar war das Like I Am, 15 Uhr und gleich 54.
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2: Mit Sebastian Siegbade. Bundesregierung ist skeptisch nach Putin-Aussage zur Ukraine. Erste Passagiere verlassen Kreuzfahrtschiff nach Hunter-Virus-Ausbruch. Werder-Frauen gewinnen deutlich gegen Jena. Das Wetter: Sonne und Wolken im Wechsel, bis zu 15 Grad. Der Vorschlag des russischen Präsidenten Wladimir Putin, Altkanzler Gerhard Schröder könne im Ukraine-Krieg ein Vermittler sein, hat in Deutschland unterschiedliche Reaktionen ausgelöst. Die Bundesregierung lehnt ab, Teile der SPD zeigen sich aber interessiert. Aus der Nachrichtenredaktion Claudia Meichelbeck.
3: Der SPD-Außenpolitiker Stegner sagte dem Spiegel, man sollte Putins Vorschlag prüfen. Er begrüße jede Initiative, die den Krieg beenden könne. Die Bundesregierung ordnet Putins Aussage dagegen als Scheinangebot ein. Ähnlich der ehemalige SPD-Bundestagsabgeordnete Roth. Er spricht von einem durchsichtigen Manöver. Putin hatte gestern mit Blick auf den Ukraine-Krieg gesagt, er glaube, dass sich die Angelegenheit dem Ende zuneige. Er könne sich Altkanzler Schröder als Vermittler vorstellen.
2: Der Deutsche Gewerkschaftsbund beklagt einen Angriff auf den Sozialstaat. DGB-Chefin Jasmin Fahimi sagte beim Bundeskongress in Berlin, der 8-Stunden-Tag werde in Frage gestellt und es werde versucht, die sozialen Sicherungssysteme auszuhöhlen. Sie kündigte an, dass die Gewerkschaften rote Linien ziehen werden. Die DGB-Delegierten treffen sich noch bis Mittwoch. Dabei soll Fahimi als Vorsitzende wiedergewählt werden. Die ersten Passagiere und Crewmitglieder des Kreuzfahrtschiffes MV Hondius sind vor Teneriffa von Bord gebracht worden. Auf dem Schiff war das Hunter-Virus ausgebrochen. 14 spanische Staatsbürger sind bereits im Flugzeug auf dem Weg aufs Festland. Es läuft bislang alles nach Plan, berichtet Julia Macher.
4: Die MV Hondius ankert seit den frühen Morgenstunden im Hafen von Granadilla im Südosten Teneriffas. Passagiere und Crew wurden nach Ankunft von einem Ärzteteam untersucht. Alle Menschen sind laut spanischem Gesundheitsministerium symptomfrei. In Gruppen von maximal 5 Personen werden die Menschen jetzt in Beibooten an Land gebracht. Die 6 Deutschen an Bord werden in einer niederländischen Maschine heute gemeinsam mit den Niederländern, den Belgiern und den Griechen nach Hause geflogen.
2: Der Ärzteverband Marburger Bund fordert strengere Regelungen beim Zugang zu Alkohol. Demnach sollten hochprozentige Spirituosen nur noch in lizenzierten und spezialisierten Verkaufsstellen verkauft werden. Supermärkte, Tankstellen und Kioske sollten keinen Schnaps mehr anbieten dürfen, hieß es bei der Hauptversammlung des Verbandes. Laut Marburger Bund gehört der Konsum von Alkohol zu den größten vermeidbaren Gesundheitsrisiken in Deutschland. Zum Sport. Die Frauen von Werder Bremen haben im letzten Heimspiel der Saison einen deutlichen Sieg gefeiert. Gegen Bundesliga-Tabellenschlusslicht Jena stand es am Ende 7:0 für die Bremerinnen. Olaf Ratje.
5: Das Beste kommt bekanntlich zum Schluss. So auch in diesem letzten Heimspiel der Saison. Vor 1752 Fans feierten die Bremerinnen mit 7:0 ihren höchsten Bundesliga-Sieg. Ein perfekter Nachmittag also für die Werderanerinnen gegen den Tabellenletzten aus Jena. Gespickt mit sehenswerten Kombinationen und Treffern. Unter anderem einer direkt verwandelten Ecke von Nationalspielerin Larissa Mühlhaus, die genau wie 8 Mannschaftskolleginnen vor dem Anpfiff verabschiedet wurde. Denn zur kommenden Saison steht ja ein großer Umbruch bevor, und das nach der erfolgreichsten Saison der Vereinsgeschichte und einem 7:0-Sieg im letzten Heimspiel der Saison.
2: Und das waren die Nachrichten mit Sebastian Siegbade.
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6: Der Blick vom Weserdeich in Bremerhaven zeigt ein bisschen diesiges Wetter, aber durchaus Sonne, wenn man Richtung Budjadingen guckt. Ein paar Wolken sind unterwegs. 13 Grad sollen es dort sein und der Wind wird als kräftig beschrieben. Ich glaube, das wird er auch in den nächsten Tagen wieder eher werden. Außerdem wird es nicht mehr so mild sein, wie es zuletzt war. Heute kriegen wir noch Höchstwerte von 14 bis 19 oder sogar 20 Grad, aber in der Nacht, da geht es los mit Regen in der zweiten Nachthälfte und am frühen Morgen im südlichen und östlichen Bremer Umland. Und die Temperaturen gehen runter auf bis zu 2 Grad und morgen gehen sie halt einfach nicht mehr so weit rauf wie in den letzten Tagen. 10 Grad nur noch in Bremerhaven, 11 Grad in Bremen oder auch in Löningen. Und dazu gibt es erstmal im südlichen und östlichen Bremer Umland und in Bremen selbst erstmal häufig Regen, dann lockert's auf und im Weser-Ems-Gebiet kommen bald neue Schauer auf. Die

0: ziehen dann auch in den Bereich zwischen Weser und Elbe gegen Abend.
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0: Vorsicht bitte auf der A28 Oldenburg Richtung Leer zwischen Neuenkruge und zwischen Arnamer befindet sich eine Ölspur auf der Fahrbahn. Die A7 Flensburg Richtung Hannover ist zwischen Hamburg-Stellingen und Heimfeld wegen Bauarbeiten bis 19 Uhr gesperrt. Die weiträumige Umleitung führt ab Neumünster Süd über die B205, die A21 und die A1 zum Maschener Kreuz. Und Kreis Rothenburg und Stade, die Landesstraße zwischen Heslingen und Kleten ist in beiden Richtungen bis morgen 6 Uhr gesperrt.
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0: Einen schönen guten Tag. Ein neues Sachbuch wird uns gleich beschäftigen. Knapp 600 Seiten schwer. Weimar, Glanz und Grauen der deutschen Geschichte. Die Autorin ist Bestseller-Autorin Katja Hoja und mit ihr bin ich verbunden in so circa 4-5 Minuten. Hier sind die Wallflowers.

0: My Baby Just Cares For Me, George Michael war das auf Bremen 2. Katja Heuer ist Historikerin, Bestseller-Autorin, Kolumnistin, auch in internationalen Medien sehr gefragt. Sie forscht am King's College in London und ist Fellow der Royal Historical Society, beschäftigt sich schwerpunktmäßig mit der deutschen Geschichte des 19. und 20. Jahrhunderts. Und jetzt ist ihr neues Buch erschienen, Weimar, Glanz und Grauen der deutschen Geschichte. Guten Tag, Frau Heuer.
1: Hallo.
0: Fangen wir vielleicht mit dem Glanz an. Wie lässt sich historisch erklären, dass ausgerechnet diese thüringische Kleinstadt spätestens Ende des 18. Jahrhunderts zu dem Kulturzentrum Deutschlands wurde?
1: Es gab im Endeffekt nach dem Ersten Weltkrieg so eine Art Tabula Rasa-Moment, wo der Kaiser gegangen ist. Das alte Deutschland, so wie man es kannte, war vorbei. Und jetzt war die Frage, was macht man jetzt als nächstes? Und Berlin war also sowieso ziemlich unsicher, da gab es kommunistische Aufstände und so weiter. Also das war jetzt kein Ort, an dem man sich hätte hinsetzen können in aller Ruhe und darüber nachdenken, wie das neue Deutschland aussehen soll. Und von daher wollte man ohnehin irgendwo anders hingehen, um eine neue Verfassung sozusagen zu schreiben. Und ist dann ziemlich schnell auf Weimar gekommen. Und das lag nicht zuletzt daran, dass das sowieso schon den Ruf einer Kulturstadt, wenn nicht sogar der Kulturstadt Deutschlands hatte. Es lag auch nicht in Preußen, das war auch attraktiv, dass man also von vorne irgendwie anfangen konnte. Und Friedrich Ebert, der erste Präsident der Weimarer Republik, stellt sich dann tatsächlich in Weimar hin und sagt, jetzt soll uns der Geist von Weimar alle erfüllen, damit wir ein neues, besseres, kultivierteres Deutschland aufbauen können. Und deshalb fängt die Geschichte sozusagen auch dort an.
0: Ja, wie lange er gehalten hat, das wissen wir alle. Ihr Buch beschreibt ja hauptsächlich die Zeit zwischen 1919 und 39. Bei der Erwähnung des Ortsnamens würde ich behaupten, haben wir ja alle gleich Assoziationen. Also Goethe, Schiller, Weimarer Republik. Wir könnten aber auch an Buchenwald denken. Das liegt oberhalb. Man kann mit dem Bus hinfahren und natürlich an das Scheitern der Weimarer Republik. Sie beginnen ja auch das Buch mit einer Szene, als Bürger raufgehen müssen, von den Amerikanern raufgeschickt und sich angucken müssen, welche Verbrechen da oben geschehen sind. Aber ich wollte sagen, es gibt wenige Städte, deren Namen so eine Wirkung haben kann. Kann das sein?
1: Ja, das sehe ich auf jeden Fall auch so. Ich meine, ich wohne schon sehr lange in Großbritannien, in England. Und wenn man hier das Wort Weimar sagt, kommt sofort die Assoziation Weimarer Republik. Also man hat damit sofort eine Zeitspanne und sozusagen geschichtliche Ideen im Kopf und eben nicht die Stadt selbst. Für mich war die deshalb trotzdem gerade spannend, weil eben so viel damit verknüpft ist, sowohl die Hochkultur als auch eben dieser tiefe Fall in die Katastrophe, der auch dort vor Ort früher und vielleicht schneller stattfindet als anderswo in Deutschland. Und von daher hatten die Menschen dort also auch so eine Art Sitz in der ersten Reihe der Geschichte, wenn man so will.
0: Ja, und dass Hochkultur und Grauen so nah beieinander liegen, das beißt sich ja auch nicht. Manche hochrangige Nationalsozialisten haben sich ja durchaus auch als Kulturmenschen gegeben.
1: Ja, und eine der zentralen Figuren in meinem Buch ist zum Beispiel Baldur von Schirach, der spätere Führer der Hitlerjugend, der also in Weimar aufwächst, dort zu Hause ist. Wie viele andere spätere hochrangige Nazis auch, zum Beispiel Martin Bormann, Fritz Saukel. Also das ist wirklich ein Ort, an dem sich eben auch so eine Art Sammelbecken bildet, derjenigen, die von Anfang an fanatisch dabei sind.
0: Ja, Sie erzählen ja auf den knapp 600 Seiten auch die Geschichten einzelner Bewohner, die immer wieder vorkommen, prominente Menschen wie die Schwester von Friedrich Nietzsche oder auch Unbekannte wie der Buchbinder und Schreibwarenhändler Karl Weyrich. Wie sind Sie denn auf diese Biografien gekommen? Was lässt sich an denen exemplarisch darstellen?
1: Also die sind eben gerade nicht exemplarisch in dem Sinne, als dass sie jetzt für die ganze Gesellschaft stehen, weil Weimar auch keine typische Stadt ist, ganz im Gegenteil. Es ist ja eine sehr besondere Stadt durch die Geschichte und durch die soziale Zusammensetzung auch. Was ich aber darstellen wollte, sind verschiedene Reaktionen auf diese Geschichte, die dort passiert. Also von der Nationalversammlung 1919 über die Hyperinflation, die Wirtschaftskrise, dann den Aufstieg der Nazis und dann eben auch Buchenwald. Und da findet sich in Weimar tatsächlich eine ganze Reihe verschiedener Figuren. Also mein sozusagen Otto-Normalverbraucher ist Karl Weyrich, dieser Buchbinder, der da in der Mitte der Stadt wohnt, dessen Tagebücher ich durchforsten durfte. Und dann sind da eben aber auch Leute, wie gesagt, wie Baldur von Schirach dabei und auf der anderen Seite zum Beispiel auch Sozialdemokraten, die von Anfang an also auch gegen den Aufstieg der Nazis kämpfen. Und ich wollte so viele verschiedene Reaktionen auf diese Geschichte einbauen, wie ich konnte, ohne dass ich jetzt den Anspruch stelle, dass das repräsentativ für die ganze Bevölkerung wäre, weil das, glaube ich, gar nicht möglich ist.
0: Ja, und auf welche Archive oder Materialien konnten Sie ansonsten zurückgreifen? War was dabei, was Sie vielleicht auch noch ganz neu entdecken konnten?
1: Also ich wollte auf jeden Fall genug Quellen haben, um auch so ein bisschen die emotionale und psychische Reaktion der Menschen auf das, was passiert ist, darzustellen. Und dafür brauchte ich eben Tagebücher, Briefe, also persönliche Dokumente in dem Sinne und nicht nur die Lebensgeschichte der Menschen. Und da ist mir zum Beispiel auch der Briefwechsel zwischen Elisabeth Förster Nietzsche, der Schwester von Friedrich Nietzsche, mit Harry Graf Kessler, der ein sehr bekannter Diplomat war und auch Kunstmäzen war, der war liberal selber und ziemlich, also prodemokratisch eingestellt. Und sie, Friedrich Nietzsches Schwester, Entschuldigung, ist sehr, sehr schnell auf eine erst nationalistische und dann am Ende auch nationalsozialistische Schiene umgewechselt. Und deshalb ist dieser Briefwechsel zwischen den beiden wirklich faszinierend, weil die weiterhin ihre Freundschaft erhalten, obwohl sie sich politisch immer weiter auseinanderentwickeln.
0: Ja, dieser Graf Kessler, eine durchaus schillernde Figur, der sich ja auch ein bisschen gewandelt hat im Laufe seines Lebens. Ich habe mir das nochmal. Das macht ja so ein Buch auch, dass man dann wirklich auch noch mehr erfahren möchte über diese Figuren. Wer waren die eigentlich? Sie schreiben ja viele Passagen fast wie in Romanform und schildern also Gefühle, Eindrücke, Erlebnisse der Protagonisten, um sie mal so zu nennen. Warum haben Sie diese Form gewählt?
1: Also ich finde, dass da über die Zeit natürlich schon sehr, sehr viel geschrieben ist. Ich bin ja selber auch in Deutschland aufgewachsen und habe auch dreimal, glaube ich, haben wir die nationalsozialistische Zeit in der Schule auch durchgenommen. Aber das ist immer eine sehr abstrakte Vogelperspektive, die man da einnimmt, wenn man sich die Koalitionen anguckt oder die großen wirtschaftlichen Ereignisse. Und ich wollte eben diesem Korpus der Literatur, die es dort schon gibt, eine neue und andere Perspektive daneben setzen, nämlich eine, die auf Augenhöhe beziehungsweise auf, ja, also auf eine sehr immersive Art und Weise die Menschen, soweit es möglich ist, in diese Zeit hineinversetzt. Und dann deshalb habe ich mir auch eine Stadt und eine Gruppe von Personen ausgesucht, an denen man diese Geschichte konkret nachvollziehen kann. Und in dem Sinne ist es dann also auch sehr wichtig, dass man sich dann auch auf die persönlichen Einzelschicksale einlässt. Deshalb ist das Buch dann am Ende auch so dick geworden, weil es eben auch sehr kleinteilig anhand dieser Lebensgeschichten diese Zeit durchläuft.
0: Ja. Kurz zum Schluss, was würden Sie sagen, was lässt sich an dem kleinen Labor Weimar über den aktuellen Stand und den Schutz der Demokratie in Deutschland denn lernen?
1: Also für mich war die eindringlichste Warnung, dass sich die Menschen tatsächlich irgendwie daran gewöhnt haben, in einer Stadt zu leben, vor deren Toren ein Konzentrationslager existiert. Also Karl Weyrich zum Beispiel, dieser Buchbinder, der geht halt immer noch auf den Ettersberg, wo das Lager ist, hoch, wandern, Skifahren und so weiter, während dieses Lager dort schon ist. Und das ist nichts, was, glaube ich, 1933 schon hätte funktionieren können. Man hat sich so Stück für Stück irgendwie einfach daran gewöhnt, weggeschaut, sich selbst weiter so ein Stück weit auch betrogen, sage ich mal. Und das ist, glaube ich, eine Tendenz, die urmenschlich ist und die wir heute immer noch alle haben, in dem Sinne, als dass man manchmal vielleicht einfach genug hat, wenn man den Fernseher anmacht. Das sind Kriege und Krisen und Streitereien zu sehen und man vielleicht geneigt ist, dann doch lieber was in einen Film zu gucken oder abzuschalten oder so. Und genau dieses Abschalten lässt aber Räume für Extremisten, glaube ich, die dann diese Räume ausnutzen können und ihren eigenen Radikalismus verbreiten können, ohne dass da viel Widerspruch kommt.
0: Weimar, Glanz und Grauen der deutschen Geschichte, so heißt das Buch, erschienen bei Hoffmann und Campe, 592 Seiten für 28 €. Katja Heuer ist die Autorin. Ganz herzlichen Dank, dass Sie Zeit hatten für uns auf Bremen 2.
1: Dankeschön.

0: Andy Schopf war das. Neon Skyline.
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0: Im Wangerland ist es am kühlsten. 11 Grad werden jetzt schon von dort nur noch gemeldet. Soltau gehört wohl zu den wärmsten Orten in unseren Breiten jedenfalls. 19 Grad stehen da auf dem Zettel. 19-20, das ist für heute auch der Höchstwert. Und in der Nacht wird es nochmal ordentlich kalt. Zum Beispiel in Arpen 2 Grad sind da zu erwarten. 5 Grad in Geestland, 6 Grad in Bremen in der Nacht. Und im südlichen und östlichen Bremer Umland und in Bremen selbst setzt in der zweiten Nachthälfte und am frühen Morgen Regen ein. Morgen dann viele Wolken. Häufig Regen südlich und östlich von Bremen, auch in der Stadt Bremen. Der Regen zieht dann Richtung Lüneburger Heide, dann lockert es mal auf. Im Weser-Ems-Gebiet kommen dann neue Schauer auf. Und im Laufe des Abends breiten die sich zwischen Weser und Elbe aus. Morgen ein deutlich kühlerer Tag mit 9 bis 11 Grad.
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0: Die A7 Flensburg Richtung Hannover ist zwischen Hamburg-Stellingen und Heimfeld wegen Bauarbeiten bis 19 Uhr gesperrt. Die weiträumige Umleitung führt ab Neumünster Süd über die B205, A21 und A1 zum Maschener Kreuz. Umkreis Rothenburg und Stade, die Landesstraße zwischen Heslingen und Kleten ist in beiden Richtungen bis morgen 6 Uhr gesperrt. Und das war's. Gutes Ankommen.
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0: Und mit Passenger. What are you waiting for? Danach dann die Wings.

0: Die Wings waren das mit ihren Silly Love Songs. Vor gut 6 Wochen kam die Nachricht, dass die Dietrich Bonhoeffer Klinik, die größte Suchtklinik für Kinder und Jugendliche in Deutschland, von der Schließung bedroht ist. Ein weiteres Mal muss man sagen, 2024 war die Lage schon mal sehr schwierig. Damals ging es noch mal weiter, aber diesmal sieht es nicht danach aus. Die Klinik in Ahlhorn Großen Kneten hat sich eine Frist gesetzt, um noch Finanzierungsmöglichkeiten auszuloten oder noch ein Konzept mit Partnern natürlich zu erstellen. Diese Frist läuft heute ab und auf der Internetseite der Klinik steht auch heute, wie schon seit geraumer Zeit, der Klinikbetrieb wird zum 30.06.2026 eingestellt. Lotti Höfer hat eine betroffene Mutter gesprochen.
1: Julia Drüphake ist Mutter von 4 Töchtern. Eine davon ist suchtkrank. Ende März sollte die 17-Jährige in der Dietrich-Bonhoeffer-Klinik in Ahlhorn aufgenommen werden. Doch dann klingelt bei Drüphake das Telefon.
2: Das war relativ kurz und knapp. Ich war arbeiten und habe einen Anruf gekriegt mit dem Wortlaut, dass sie uns mitteilen müssen, dass sie meine Tochter nicht mehr aufnehmen können, weil die Klinik schließt. Dann war ich total perplex und auf die Frage, was ich denn jetzt machen soll. Dann hieß es nur, wir müssen uns jetzt eine andere Klinik suchen.
1: Ihre Tochter war zu diesem Zeitpunkt bereits im Entzug, sollte im Anschluss direkt weiter zur Reha in die Ahlhorner Klinik. Dabei war es schon schwierig genug, überhaupt an diesen Reha-Platz zu kommen.
2: Einen zu bekommen ist wie ein 6er im Lotto. Dauert ewig. Also es ist nicht so, dass sich Kinder und Jugendliche fürs Clean-Sein entscheiden können und dann auch einen Klinikplatz bekommen. Es dauert Wochen oder auch Monate, bis überhaupt ein Platz zur Verfügung steht.
1: Die Zeit, sie läuft davon. Nicht nur für Drüphakes suchtkranke Tochter, sondern auch für den Betreiber der Klinik in Ahlhorn, das Leiner-Stift. Vorsitzender Wolfgang Vorwerk findet kaum hoffnungsvolle Worte.
3: Um die Klinik zu retten, bräuchte es tatsächlich jetzt kurzfristig heute oder morgen eine grundsätzliche Vereinbarung zu einem auskömmlichen Entgelt. Dieses Entgelt muss tatsächlich unsere Arbeit eben entsprechend finanzieren und decken. Das haben wir bis heute nicht erhalten.
1: Verantwortlich für die Finanzierung solcher Reha-Plätze ist die Deutsche Rentenversicherung. Die beruft sich weiterhin auf den vereinbarten Tagessatz von 320 Euro pro Patient. Unrealistisch, sagt der Betreiber. Um kostendeckend zu arbeiten, brauche es 520 Euro. In der Klinik werden Kinder und Jugendliche nach einem Entzug behandelt, die neben Suchterkrankungen noch weitere Diagnosen mitbringen. Hier seien verschiedene therapeutische Professionen unter einem Dach vereint.
3: Das wird es so an dieser Stelle nicht mehr geben. Die Kliniken, die noch verbleiben, haben nur noch ungefähr 30 Plätze. Das entspricht in keinster Art und Weise irgendwelchen Bedarfen. Die Deutsche Rentenversicherung ist an der Stelle wirklich eiskalt und lässt junge Menschen im Regen stehen.
1: Inzwischen hat Julia Drüphake sich als betroffene Mutter mit anderen Eltern suchtkranker Kinder zusammengetan. Sie hat eine Petition ins Leben gerufen, mit dem Ziel, vor dem Niedersächsischen Landtag sprechen zu können.
2: Denn hier herrscht nach wie vor ein riesengroßes Stigma, unfassbare Falschinformationen, Desinteresse. Und es ist total wichtig, dass man sieht, dass diese Kinder genauso ein Recht darauf haben, menschlich, wohlwollend und empathisch behandelt zu werden. Und dafür muss sich die Politik einsetzen.
1: Ihre Tochter hat inzwischen mit Glück einen Reha-Platz in Hamburg bekommen. In Ahlhorn bangen sie derweil weiterhin. Gibt es bis Sonntag keinen Rettungsplan, wird die Klinik Ende Juni endgültig dicht machen.
0: Das war der Beitrag von Lotti Höfer. Was bedeutet die Schließung der Dietrich-Bonhoeffer-Klinik in Ahlhorn, Großen Kneten? Ein Gespräch dazu mit Rainer Thomasius, dem Leiter des Deutschen Zentrums für Suchtfragen des Kindes- und Jugendalters am Uniklinikum Hamburg-Eppendorf. Können Sie noch nachhören oder auch nachlesen auf buten-und-binden.de. Bremen 2 um 16:44 Uhr. Hier ist Alicia Keys.

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2: Die Zeichnungen des Grafikers und Illustrators Christoph Niemann wirken immer erstmal ganz einfach. Aber je länger man guckt, desto mehr sieht man.
3: Ich nehme ein Objekt und schaue, finde ich da drin was? Dann schaue ich eine Stunde drauf oder zwei und jeder vernünftige Mensch würde dann auch aufhören, weil ich dann genauso wenig drin sehe wie jeder andere auch. Nur bleibe ich dann noch 2 Stunden länger sitzen.
2: Die Fassade vom Horst-Janssen-Museum in Oldenburg ziert ein 50 Meter Panorama aus Christoph Niemanns Hand. Ein Stift wird zum Bein einer Figur, die einen Stift hält, der ein Auge zeichnet, das den Kopf einer Figur bildet, dessen Arme und Beine Papier sind, auf dem der erste Stift Linien zieht und so weiter.
3: Ich möchte nicht, dass jemand einfach nur da sitzt und sagt, oh, toll gemalt, sondern dass irgendwas in Betrachterinnen und Betrachtern sich bewegt.
2: Auf 2 Ebenen, insgesamt 700 Quadratmeter, findet man im Horst-Janssen-Museum jetzt endlich auch eine große Christoph-Niemann-Werkschau. Niemann will
3: Leute vielleicht ein Stück weit aus der Reserve locken, anders zu denken.
2: In der Ausstellung Randnotizen, Werke von Christoph Niemann. Noch bis zum 17. Mai 2026 im Horst-Janssen-Museum in Oldenburg.
4: Ein Tipp von Florian Bentsch.

0: gegen Jena. Das Wetter: Sonne und Wolken im Wechsel, bis zu 15 Grad. Die Chefin des Deutschen Gewerkschaftsbundes, Jasmin Fahimi, hat mit Blick auf die aktuelle Reformdebatte vor Angriffen auf Arbeitsrechte und den Sozialstaat gewarnt. Der 8-Stunden-Tag werde in Frage gestellt und es werde versucht, die sozialen Sicherungssysteme auszuhöhlen. Das sagte Fahimi beim DGB-Bundeskongress in Berlin. Aus der Nachrichtenredaktion Katrin Martens.
1: Der DGB kündigte zu Beginn des Treffens an, klare rote Linien zu ziehen, etwa beim Schutz des 8-Stunden-Tags, bei Eingriffen in das Arbeitszeitgesetz oder wenn das Recht auf Teilzeit eingeschränkt werden soll. DGB-Chefin Jasmin Fahimi betonte in ihrer Eröffnungsrede, wie wichtig Gewerkschaften in unsicheren Zeiten seien. Die Gewerkschaften müssen den Menschen Sicherheit geben und für soziale Sicherheit kämpfen, so Fahimi. Und wörtlich, immer wenn versucht wird, eine Politik der sozialen Abrissbirne zu propagieren, halten wir dagegen. Morgen stellt sich Fahimi zur Wiederwahl als Vorsitzende. Die ehemalige Generalsekretärin der SPD hat den Posten seit Mai 2022 inne.
0: Die jüngsten Vorschläge aus Russland für ein mögliches Ende des Ukraine-Krieges stoßen in Deutschland auf ein geteiltes Echo. Präsident Wladimir Putin hatte ein baldiges Ende der Kämpfe in Aussicht gestellt und angeregt, dass Altkanzler Gerhard Schröder in der Sache vermitteln könnte. Die Bundesregierung zeigte sich im Anschluss skeptisch und warf Putin vor, ein Scheinangebot zu unterbreiten. SPD-Außenpolitiker wie Ralf Stegner fordern hingegen, den Vorschlag ernsthaft zu prüfen. Nach dem Hantavirus-Ausbruch auf dem Kreuzfahrtschiff Hondius sind den Tag über Passagiere und Crewmitglieder vom Bord geholt worden. In Gruppen wurden sie in einem Hafen auf Teneriffa an Land gebracht. Am Abend kommen laut Bundesgesundheitsministerium 4 Deutsche per Flugzeug in die Niederlande und von dort aus geht es weiter, wie Dietrich Karlmeurer berichtet.
2: Spezialisierte Ärzteteams für gefährliche Infektionskrankheiten nehmen die Rückkehrer vor Ort in Empfang und begleiten sie bei der Weiterfahrt nach Deutschland. Dort werden sie zunächst ärztlich betreut. Nach Angaben des Ministeriums sollen die 4 Personen dann zu Beginn der neuen Woche in ihre jeweiligen Bundesländer gebracht werden. Dort entscheiden die Gesundheitsämter über Quarantäne und eine enge Beobachtung. So sollen mögliche Infektionen früh erkannt und eine Ausbreitung verhindert werden. Der Ausbruch des Hantavirus ereignete sich Anfang April während der Kreuzfahrt im Südatlantik.
0: Eine Mehrheit in Deutschland achtet seit Beginn des Iran-Krieges stärker auf den eigenen Energieverbrauch. Mehrere Medien zitieren aus einer Umfrage des Vergleichsportals Verivox, demnach geben gut 2 Drittel der Befragten an, grundsätzlich sparsamer mit Energie umzugehen. Jeder 2. hat demnach den Stromverbrauch verringert, fast ebenso viele ließen das Auto häufiger stehen. Gut 1/4 der Befragten gab an, nicht verstärkt darauf zu achten, weniger Energie zu verbrauchen. Zum Sport. Die Frauen von Werder Bremen konnten beim letzten Heimspiel der Bundesliga-Saison einen deutlichen Sieg einfahren. Gegen Tabellenschlusslicht Jena gewannen die Bremerinnen mit 7:0. Olaf Ratje.
3: Ein perfekter Nachmittag für die Werderanerinnen gegen den Tabellenletzten aus Jena. Gespickt mit sehenswerten Kombinationen und Treffern. Unter anderem einer direkt verwandelten Ecke von Nationalspielerin Larissa Mühlhaus, die genau wie 8 Mannschaftskollegen vor dem Anpfiff verabschiedet wurde. Denn zur kommenden Saison steht ein großer Umbruch bevor. Und das nach der erfolgreichsten Saison der Vereinsgeschichte und einem 7:0-Sieg im letzten Heimspiel der Saison.
0: Und das waren die Nachrichten mit Sebastian Segebade.
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5: Und wir gucken schon mal auf den Abend. Gegen 20 Uhr wird uns vorhergesagt, ein Mix aus Sonne und Wolken. Vereinzelt könnten schon mal schwache Schauer unterwegs sein und die Temperaturen bewegen sich zwischen 9 Grad im Westerholt, 11 Grad in Elsfleth, 12 Grad in Bremen und 15 Grad in Nienburg. In der Nacht wird's kühl, 3 Grad zum Beispiel in Großheide, 5 Grad in Lamstedt, 7 Grad in Bremerhaven ab der zweiten Nachthälfte und am frühen Morgen. Da kommt dann Regen auf in Bremen und im südlichen und östlichen Bremer Umland. Morgen dann ebenfalls dort Regen, der zieht über die Lüneburger Heide dann ab. Dann kann es auflockern. Im Weser-Ems-Gebiet kommen schnell neue Schauer auf, die sich im Laufe des Abends auch zwischen Weser und Elbe ausbreiten. 9 Grad an der Küste, 10 Grad in Heslingen, 11 Grad in Bremen, 12 Grad in Dörpen. Die Höchstwerte morgen.
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5: Vorsicht bitte in beiden Richtungen auf der A29 Oldenburg-Wilhelmshaven. Zwischen Oldenburg-Ohmstede und Kreuz Oldenburg-Nord sind Personen auf der Fahrbahn. Dann die A7 Flensburg Richtung Hannover. Die ist zwischen Hamburg-Stellingen und Heimfeld wegen Bauarbeiten bis 19 Uhr gesperrt. Die weiträumige Umleitung führt ab Neumünster Süd über die B.

0: 205, A21 und A1 zum Maschener Kreuz. Und Kreis Rothenburg und Kreis Stade, die Landesstraße zwischen Heslingen und Kleten, ist in beiden Richtungen bis morgen 6 Uhr gesperrt.
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0: Schönen guten Tag. Wir haben es in den Nachrichten gehört. Die ersten Passagiere des Schiffs Hondius sind evakuiert. Das Schiff ankert vor Teneriffa und wir sind gleich verbunden für die aktuellsten Informationen mit unserer Korrespondentin dort. In so circa 6 Minuten.

0: Die Kanareninsel Teneriffa ist ein beliebtes Reiseziel. Die Touristen, die heute dort per Schiff angekommen sind am frühen Morgen, wollen allerdings ihre Reise mutmaßlich so schnell wie möglich hinter sich bringen. Die MV Hondius ist im Hafen von Granadilla im Süden der Insel vor Anker gegangen. Das Kreuzfahrtschiff, das seit Tagen Schlagzeilen macht, weil Menschen an Bord mit dem Hantavirus infiziert waren oder sind. 6 bestätigte und 2 Verdachtsfälle gab es bislang. 3 dieser Menschen sind gestorben. Unsere Korrespondentin Franka Welz ist auf Teneriffa. Guten Tag, Frau Welz.
1: Hallo, moin.
0: Die ersten Flüge sind ja schon gestartet, das haben wir gerade in Nachrichten gehört. Die ersten Menschen sind ausgeflogen. Diese ganze Aktion ist ja heute Morgen oder heute Mittag losgegangen. Die Menschen sind ausgebootet worden. Also das Schiff hat nicht angelegt, sondern man hat sie mit Booten von Bord geholt. Wie ist das vonstatten gegangen?
1: Das ist wie folgt vonstatten gegangen und geht auch noch vonstatten. Also man muss sich vorstellen, dass dieses blau-weiße Schiff, die MV Hondius, wirklich ziemlich zentral im Hafenbecken vor Anker liegt. Und dann schippern halt immer so kleine Boote vom Land zu ihr hin, nehmen dann kleine Gruppen von blau gekleideten Menschen an Bord, schippern dann zurück an Land. Dort werden diese Menschen dann durch so ein Zelt der Guardia Civil geleitet. Und steigen dann in für sie schon bereitstehende rote Busse der UME um. Das ist diese militärische Katastrophenschutzeinheit, die es hier in Spanien gibt. Und werden dann zum Flughafen gefahren. Und wenn dann die Gruppe vollständig halt in Teilgruppen am Flughafen angekommen ist, dann geht es in das entsprechende Heimatland. Mhm. Ja. Oder jetzt im Fall der Spanier, der 14 Spanierinnen und Spanier an Bord, ging es dann eben nach Torrejón. Das ist eine Militärbasis in der Nähe von Madrid. Da sind die auch schon angekommen und sind auch schon in das Militärkrankenhaus überführt worden, in dem sie sich jetzt in Quarantäne begeben.
0: Ja, weitere Infektionen als die bereits bekannten wurden, aber bislang nicht festgestellt, richtig?
1: Nein, also bisher ist es so, dass auch, also die Menschen wurden ja auch noch mal intensiv an Bord untersucht, bevor sie dann ausgeschifft worden sind. Und es hat sich da einfach die Befürchtung nie bestätigt, dass doch noch jemand spät Symptome zeigen könnte. Die waren alle symptomfrei und das hofften jetzt natürlich auch alle, dass das so bleibt. Wobei man dazu einschränkend sagen muss, dass dieses Virus einfach eine wochenlange Inkubationszeit hat.
0: Ja, die ersten Flüge sind also gestartet. Wissen wir, ob die deutschen Passagiere schon unterwegs sind?
1: Also die deutschen Passagiere haben ja eine Mitfluggelegenheit von den Niederlanden bekommen. Also Deutschland musste gar kein eigenes Flugzeug schicken. Und ich habe jetzt vor kurzer Zeit mit dem niederländischen Botschafter hier in Spanien gesprochen und der sagte, sie warteten eigentlich nur noch auf das Wheels-Up-Signal. Das ist jetzt, wie gesagt, schon ein bisschen her. Wir gehen also davon aus, dass die entweder schon in der Luft sind und auf dem Weg nach Eindhoven, wo es hingeht, oder dass das unmittelbar bevorsteht.
0: Und die verstorbene deutsche Passagierin, die, soweit ich weiß, ja noch an Bord war, was passiert mit ihr?
1: Die verbleibt jetzt auch erstmal noch an Bord, denn der Plan ist hier, dass sobald wirklich die letzten Personen, die evakuiert werden müssen, von Bord sind, dass das Schiff dann mit der verbleibenden Crew umgehend abdreht und Richtung Niederlande fährt und dann sozusagen diese Überführung dann auf diese Art und Weise auf dem Seewege gemacht wird.
0: Ja, es war ja spanische politische Prominenz am Hafen heute und der Chef der Weltgesundheitsorganisation. Auch ein Signal an die Bevölkerung, dass man die Sorgen ernst nimmt?
1: Ja, also natürlich und man nimmt sie auch ernst, ist also nicht nur ein Signal, sondern es ist, glaube ich, aber auch eine Demonstration hier gewesen, um zu sagen, guckt mal, wir schaffen das hier mit mehreren Organisationen, den Regierungen von 23 Ländern, der Europäischen Union, wie gesagt, der Weltgesundheitsorganisation, etwas in den Gang zu setzen, zu planen, zu konzipieren und durchzuführen. Und das funktioniert auch. Also das ist auch eine Demonstration im Sinne von beispielhaft sein.
0: Ja, weiß man eigentlich, weil die Hondius hatte ja auf der Reise aus Argentinien einen Zwischenstopp auf St. Helena eingelegt. Weiß man von allen dort von Bord gegangenen Passagieren, wo sie sich befinden?
1: Also das ist jetzt hier in diesen Tagen natürlich nicht das allervorderste Thema. Aber was wir wissen ist, dass die Nachverfolgung oder das Tracing, dass das weiterhin läuft und Fortschritte macht.
0: Ja, und es ist ja immer wieder gesagt worden, dass keine Sorge bestehen muss, dass es sich um eine neue Pandemie handelt. Es gibt ja keine Ähnlichkeiten mit den Geschehen rund um das Coronavirus. Wir verfolgen das natürlich weiter und bedanken uns bis dahin ganz herzlich bei unserer Korrespondentin Franka Welz. Live von Teneriffa für Bremen 2. Dankeschön.
1: Sehr gerne.

0: Von den Kanaren jetzt nach Mexiko und zu einem potenziell erfreulicheren Thema: Fußball. Aber rund um die anstehende Weltmeisterschaft in den USA, Kanada und Mexiko gibt es ja auch allerlei Kritik und Befürchtungen, von Ticketpreisen bis im Fall der USA Einreisebestimmungen und im Fall von Mexiko Kartellgewalt. Zum Beispiel, die Menschen in Mexiko lassen sich aber die Vorfreude nicht nehmen, wie Jenny Barker erfahren hat.
1: In Mexiko-Stadt gibt es mehr Bolzplätze als Parks. Jedes Viertel hat einen, alle spielen mit. Die Fußballbegeisterung in dem lateinamerikanischen Land ist auch ohne Weltmeisterschaft groß.
2: Bienvenidos a México, los esperamos con los brazos abiertos.
1: Willkommen in Mexiko, wir erwarten euch mit offenen Armen, sagt Edgar Uribe. Hobbyfußballer, der jeden Samstag ein kleines Turnier zwischen Maurern und Fliesenlegern organisiert. Typisch für Mexiko. Jede kleine Einheit spielt mit. Fußball verbindet. In Mexikos Hauptstadt findet auch das Eröffnungsspiel am 11. Juni statt. Im berühmten Aztekenstadion, dessen Bau in den 1960er Jahren der heute 86-jährige Architekt Luis Martinez del Campo begleitete.
3: Es ist un verdadero orgullo, que habla de la vigencia.
1: Unser Stadion ist ein echter Grund für Stolz. Es ist Symbol für Beständigkeit. Das erfüllt mich mit Freude.
3: Es ist eine Emotion, muy padre que pueda participar nuevamente en su tercera Copa Mundial.
1: Das Aztekenstadion ist Rekordhalter, das einzige, das zum dritten Mal eine WM eröffnet. Und nach zweijähriger Renovierungszeit entspricht das Stadion noch immer WM-Standards. Darauf ist er stolz. Doch nicht alle zeigen sich so begeistert. Gerade die lange Umbauzeit, der damit verbundene Wassermangel, die vielen Sperrungen, sie machen die Anwohner um das Stadion wütend. Edith protestiert dagegen auf einer Anti-WM-Demo. Es findet eine Touristifizierung der Gegend statt. Das bedeutet Enteignung und Vertreibung von den Menschen, die am prekärsten hier leben. Und Mexiko befindet sich in der Krise mit Entführungen und Morden. Kartellgewalt bestimmt vielerorts das Leben der Mexikaner. 120.000 Menschen gelten als vermisst. Als Ende Februar das mexikanische Militär einen Kartellboss tötete, schlug sein Kartell Jalisco Nueva Generación mit Straßenblockaden, Schießereien und Plünderungen zurück. Stadionarchitekt Martinez del Campo sorgt sich, dass WM-Fans wegen der Kartellgewalt Mexiko meiden. Das mexikanische Publikum ist liebevoll und leidenschaftlich, lässt ganz spontan heraus, was es fühlt. Es kann wild applaudieren und mit Lobeshymnen animieren, aber es kann bei Fehlern der Mannschaften auch aggressiv ausbuhren. Diese Emotionen, die gibt es nirgendwo sonst auf der Welt. Allerdings, international scheint die Lage doch abzuschrecken. Wie auch in den USA bleibt die Nachfrage nach Hotels und Flügen hinter dem Niveau des Vorjahres, wenn auch aus anderen Gründen. Die mexikanische Regierung rechnet während der WM mit 5,5 Millionen Touristen, doch die bisher registrierten Buchungen liegen noch weit davon entfernt. Von ausbleibenden WM-Fans wollen die Hobbyfußballer Edgar und Jonathan nichts wissen. Ihr Bolzplatz im Zentrum Mexiko-Stadts ist bereits feierlich geschmückt. Überall in der Hauptstadt wurden die kleinen Fußballoasen neu gestrichen. Stoffbänder in den mexikanischen Nationalfarben grün, weiß, rot zeigen: Wir Mexikaner, wir sind bereit.
0: Ein Monat vor Beginn der Fußballweltmeisterschaft, der Beitrag aus Mexiko von Jenny Barker.

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0: Jamie Cullum war das. Wind Cries Mary.
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0: Tja, das Hoch Xeri oder vielleicht doch Xeri zieht sich nach Osteuropa zurück. Und uns streift stattdessen die schwache Kaltfront von Nordmeertief Carola. Und das bekommen wir zu spüren, auch was die Temperaturen angeht. Außerdem erwartet uns zu Beginn der Woche ein lebhafter Nordwestwind. Heute Abend noch Temperaturen von 9 bis 15 Grad. Ein Mix aus Sonne und Wolken dazu. Vereinzelt vielleicht schon mal einen schwachen Schauer. Aber in der Nacht, zweite Nachthälfte, da geht's los mit dem Regen im südlichen und östlichen Bremer Umland, auch in Bremen selbst. Und morgen viele Wolken, wiederum Regen in der schon genannten Gegend. Im Weser-Ems-Gebiet kommen dann später neue Schauer auf, die sich im Lauf des Abends auch zwischen Weser und Elbe ausbreiten. Nur noch 9 Grad an der Küste, 10 Grad in Heslingen oder auch in Bremerhaven, bis 11 Grad in Bremen und Löningen, 12 Grad im emsländischen Dörpen. Das sind die Höchstwerte morgen.
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0: Die A7 Flensburg Richtung Hannover ist zwischen Hamburg-Stellingen und Heimfeld wegen Bauarbeiten bis 19 Uhr gesperrt. Die weiträumige Umleitung führt ab Neumünster Süd über die B205, A21 und A1 zum Maschener Kreuz. Und Kreis Rothenburg und Stade, die Landesstraße zwischen Heslingen und Kleten ist in beiden Richtungen bis morgen 6 Uhr gesperrt.
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0: Einen schönen guten Tag. Was war das noch mit dieser europäischen Alternative zu X? Das haben wir heute Mittag, frühen Nachmittag in der Sendung schon besprochen. Und das Gespräch können Sie noch mal hören. In so circa 6 Minuten.

0: Apples. Megan Henwood war das auf Bremen 2 um 17 Uhr. Und 38. X war gestern, jetzt gibt es W, seit gestern nämlich W Social mit vollem Namen, die europäische Plattform, die uns unabhängiger von amerikanischen oder auch chinesischen Diensten machen will oder soll. Ein soziales Netzwerk mit Sitz in Europa. Das ist gestern passenderweise am Europatag an den Start gegangen. Aber wir sollen nicht denken, dass wir uns da alle ganz schnell anmelden können, wenn wir das überhaupt wollen. Es gibt eine Warteliste und auf dieser Warteliste steht auch unser Medienkolumnist Gavin Karlmeier und mit dem habe ich heute Nachmittag in der Sendung gesprochen und habe ihn als erstes gefragt, ob er denn schon vorgerückt ist auf dieser Warteliste oder am Ende sogar schon dran gekommen.
1: Noch nicht so richtig. Also ich habe erfahren, dass es bald losgehen könnte, weil ja seit gestern diese Testphase läuft. Aber der richtige große Prozess, ab dem dann die Beta startet, also die erste Version, bei dem Menschen dann auch von außen reinschauen können, das ist der 17. Juni. Und in diesem Zeitraum irgendwann werde ich dann jetzt wohl langsam auf dieser Warteliste nach vorne rutschen können.
0: Was muss man denn tun, um sich da zu registrieren?
1: Das Besondere an W Social ist, dass es ein soziales Netzwerk ist, das ich nur benutzen kann, wenn ich mich dort mit meinem Pass registriere. Also das ist ein Netzwerk, in dem eben nicht anonyme Bots miteinander in Kontakt treten sollen, sondern nachweislich echte Menschen Dinge veröffentlichen können.
0: Ja, das heißt also nur mit Klarnamen?
1: Ja, vermutlich ja. So genau wissen wir das nicht. Ich habe vor einigen Wochen mit Anna Zeiter, das ist die Chefin von W Social, gesprochen. Und zu diesem Zeitpunkt sagte sie mir, sie wollen nur wissen, dass echte Menschen hinter den Accounts stecken. Ob sie aber denn auch mit echtem Namen dann veröffentlichen müssen, das war zu diesem Zeitpunkt noch nicht ganz klar. Ich gehe davon aus, dass das vermutlich erstmal nicht zwangsläufig so sein wird, weil diese Klarnamenpflicht ja auch nicht nur in der digitalen Bubble, sondern auch wirklich gesamtgesellschaftlich ja doch eher mit großer Skepsis aufgenommen wird.
0: Ja, weil manche Leute ein Interesse haben, unerkannt zu bleiben und das ist ja manchmal auch einzusehen, aber es ist doch recht schwierig. Wir dürfen also gespannt sein, wie diese neue Plattform das lösen möchte. Wer genau steckt denn ansonsten noch dahinter?
1: Also das Board, also der Vorstand, die Leute, die investiert haben und so weiter, das sind alles Menschen aus Europa, viele Menschen aus Skandinavien, aber auch aus der Schweiz. Ein paar berühmte Namen tauchen dabei auch auf, Philipp Rösler zum Beispiel, den kennen wir noch als früheren FDP-Vorsitzenden, aber auch Menschen, die in skandinavischen Ländern wie Schweden eben auch in der Politik entscheidende Rollen getragen haben, sitzen hier irgendwie am Steuer hinter W Social. Und am Ende bleibt wie immer bei solchen Netzwerken die Frage, wird es denn auch dann angenommen? Ne? Reicht das, dass solche Namen dahinter stehen oder überzeugt das dann die große Masse womöglich doch nicht?
0: Ja, und die Frage ist ja auch, warum soll ich denen vertrauen?
1: Ja, absolut ist das die Frage. Und reicht Vertrauen denn auch? Reicht es, dass ich meinen Personalausweis fotografiere? Oder ist es wie so häufig mit neuen Netzwerken, dass wir die Herausforderung haben? Naja, die Netzwerke werden dann benutzt, wenn Menschen diese Netzwerke benutzen. Das sind die sogenannten Netzwerkeffekte. Und wenn eben nichts los ist dort, dann wird auch niemand dorthin kommen und was daran ändern wollen.
0: Ja, was bietet eigentlich dieses W Social? Also für Leute, die meinetwegen von X weg wollen oder Facebook, Instagram, wie sie alle heißen, kriegen die da alles, was sie vorher hatten?
1: Also vermutlich noch nicht in dem Umfang, in dem man das gewohnt ist. Also man muss ja dazu sagen, dass Meta und auch X, früher Twitter, das sind alles Netzwerke, die gibt es seit Jahrzehnten und die haben jahrelang vor allem daran gearbeitet, uns als Nutzerinnen und Nutzer lange in diesen Plattformen zu halten. Wir sollen viel Zeit mit diesen Apps verbringen und da haben sie extrem viel Erfahrung aufgebaut. Und die Frage ist halt, ob der Idealismus, den jetzt eine europäische Plattform als Alternative daneben legen kann, ob das als Argument ausreicht, dieses Suchtmittel, das wir ja möglicherweise bei TikTok oder Instagram eben für uns selber dann auch immer mal wieder nutzen, ob es das ersetzen kann. Ob wir sagen, na gut, es schmeckt nicht ganz so gut, aber dafür ist es europäisch. Ich weiß nicht, ob das ausreicht.
0: Ja, ich wollte gerade sagen, weil es gibt ja schon andere alternative Dienste, also Blue Sky oder Mastodon oder wie sie alle heißen. Mhm. Also das ist bislang, ist der Hauptunterschied eben, dass dieses W Social nicht in den USA sitzt.
1: So ist es bei Mastodon aber ja zum Beispiel auch. Also die genannten Netzwerke sind ja alle dezentral. Das heißt, theoretisch kann jeder überall einen eigenen Server hinstellen und sein eigener Betreiber sein, wenn man so möchte. Und Mastodon ist eine Erfindung, die aus Deutschland kommt. Und das alleine hat dort auch noch nicht gereicht, um jetzt den Großteil der Nutzerinnen und Nutzer von X abzuziehen. Also ja, mal schauen, ob das W Social gelingt mit Personalausweis.
0: Soll der Name eigentlich eine Anspielung sein auf Donald Trumps Truth Social oder ist das Zufall?
1: Das weiß ich nicht, aber ich glaube, dieser eine Buchstabe soll vor allem eine Anspielung auf X sein, wäre meine Einschätzung.
0: Also wir sind gespannt, wie es weitergeht und werden gerne bei Gelegenheit nochmal wieder nachfragen, spätestens natürlich auch am 17. Juni. Das war unser Medienkolumnist auf Bremen 2, Gavin Karlmeier. Herzlichen Dank.
1: Vielen lieben Dank.

The Brothers Landreth waren das mit Something. 17 Uhr und gleich 48. Bremen 2 mit einer dringenden Verkehrsmeldung für die B210. Wittmund Richtung Wilhelmshaven. Zwischen Jever Ost, Sillenstede und Schortens steht ein defektes Fahrzeug.

Slow Tonight vom aktuellen Album Full Circle von Tom Misch, ein junger Musiker aus England, der demnächst zu Gast ist, und zwar Anfang Juni im Melkweg in Amsterdam. Das ist doch immerhin mal eine Adresse. 17.51 Uhr mit den Gedanken, Sie haben es gemerkt, war ich schon wieder auf der Straße. Vorsicht bitte, neue Verkehrsmeldung auf Bremen 2, Vorsicht auf der A1 Bremen Richtung Osnabrück. Zwischen Kloppenburg und Vechta brennt ein Fahrzeug, und Vorsicht nach wie vor auf der B210 Wittmund Richtung Wilhelmshaven. Zwischen Jever Ost, Sillenstede und Schortens steht ein defektes Fahrzeug.

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1: Verrückte Gestalten sitzen fest an einem verrückten Ort. Mehr an dieser Stelle nicht zur Handlung von Gioacchino Rossinis komischer Oper Die Reise nach Reims. Nur so viel. Als Regisseurin Anna Weber sich in den Stoff einarbeitete, dachte sie zuerst, naja, so spannend ist das ja nicht.
2: Und dann habe ich mir die Musik angehört und dachte so, oh mein Gott, Wahnsinn. So ein bisschen an wie ein Trip, auf den man so einmal aufsteigt und dann 2 Stunden lang nicht mehr runterkommt.
1: Und den Trip will ich Ihnen nicht vermiesen, indem ich Ihnen verrate, wo genau es hingeht. Eine skurrile und surrealistische Krimikomödie in wirklich herrlichen Farben, Stoffen, Kulissen und Klängen, ergänzt durch weitere Musik des Komponisten in italienischer Sprache mit deutschem Übertext. Die Reise nach Reims, Oper von Gioacchino Rossini, jetzt im Theater Bremen.
3: Das war ein Tipp von Florian Bentsch und das war's von mir für heute. Nach den Nachrichten geht's weiter mit dem niederdeutschen Hörspiel von Hugo Rendler, Eddie. Ich versuche das jetzt mal. Eddie will in Video rein und dreht meist Dobby durch. So ungefähr jedenfalls. Ab 19 Uhr dann die Klassikwelt. Tschüss für heute, sagt Christine Hohnfeld.

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1: Mit Falko Puppe, guten Abend. Deutscher Gewerkschaftsbund warnt vor Einschnitten im Sozialbereich. Bundesregierung sieht Putin-Aussagen zur Ukraine skeptisch. Wer das Fußball

0: oder wenn das Recht auf Teilzeit eingeschränkt werden soll. DGB-Chefin Jasmin Fahimi betonte in ihrer Eröffnungsrede, wie wichtig Gewerkschaften in unsicheren Zeiten seien. Die Gewerkschaften müssen den Menschen Sicherheit geben und für soziale Sicherheit kämpfen, so Fahimi. Und wörtlich, immer wenn versucht wird, eine Politik der sozialen Abrissbirne zu propagieren, halten wir dagegen. Morgen stellt sich Fahimi zur Wiederwahl als Vorsitzende. Die ehemalige Generalsekretärin der SPD hat den Posten seit Mai 2022 in
1: Die jüngsten Vorschläge aus Russland für ein mögliches Ende des Ukraine-Krieges haben in Deutschland unterschiedliche Reaktionen ausgelöst. Der russische Präsident Wladimir Putin hatte ein baldiges Ende der Kämpfe in Aussicht gestellt und angeregt, dass Altkanzler Gerhard Schröder in dem Konflikt vermitteln könnte. Die Bundesregierung zeigte sich diesbezüglich skeptisch und bezeichnete Putins Vorschlag als ein weiteres Scheinangebot. SPD-Außenpolitiker wie Ralf Stegner fordern hingegen, den Vorstoß ernsthaft zu prüfen, auch weil Europa so eine Stimme in den Verhandlungen hätte. Nach dem Ausbruch des Hunter-Virus auf dem Kreuzfahrtschiff Hondius sind den Tag über Passagiere und Crewmitglieder von Bord geholt worden. In einem Hafen auf Teneriffa wurden sie in Gruppen an Land gebracht. Am Abend kommen laut Gesundheitsministerium 4 Deutsche per Flugzeug in die Niederlande und von dort aus geht es wieder zurück nach Deutschland. Dietrich Karl-Meurer.
2: Spezialisierte Ärzteteams für gefährliche Infektionskrankheiten nehmen die Rückkehrer vor Ort in Empfang und begleiten sie bei der Weiterfahrt nach Deutschland. Dort werden sie zunächst ärztlich betreut. Nach Angaben des Ministeriums sollen die 4 Personen dann zu Beginn der neuen Woche in ihre jeweiligen Bundesländer gebracht werden. Dort entscheiden die Gesundheitsämter über Quarantäne und eine enge Beobachtung. So sollen mögliche Infektionen früh erkannt und eine Ausbreitung verhindert werden. Der Ausbruch des Hunter-Virus ereignete sich Anfang April während der Kreuzfahrt im Südatlantik.
1: Eine Mehrheit der Menschen in Deutschland achtet seit Beginn des Irankrieges verstärkt auf den eigenen Energieverbrauch. Mehrere Medien zitieren aus einer Umfrage des Vergleichsportals Verivox. Demnach geben gut 2 Drittel der Befragten an, grundsätzlich sparsamer mit Energie umzugehen. Jeder Zweite hat demnach den Stromverbrauch verringert. Fast ebenso viele ließen häufiger das Auto stehen. Gut 1/4 der Befragten jedoch gab an, nicht verstärkt darauf zu achten, weniger Energie zu verbrauchen. Zum Sport. Die Frauen von Werder Bremen haben beim letzten Heimspiel der Bundesliga-Saison einen deutlichen Sieg eingefahren. Gegen Tabellenschlusslicht Jena gewannen die Bremerinnen mit 7:0. Olaf Rathje.
3: Ein perfekter Heimabschluss für die beste Saison der Vereinsgeschichte. Vor 1752 Fans stellten die Bremerinnen mit diesem 7:0 gegen den Tabellenletzten aus Jena den Vereinsrekord für ihren höchsten Bundesligasieg ein. Überragende Spielerin war dabei Larissa Mühlhaus, die in ihrem letzten Heimspiel 3 Tore erzielte. Mühlhaus wird den Club verlassen und wurde vor dem Spiel genau wie 8 weitere Mannschaftskolleginnen verabschiedet. Am kommenden Sonntag endet die Spielzeit dann für die Werder Frauen mit einem Auswärtsspiel bei Bayer Leverkusen.
1: Und bei den Männern siegte am Abend Hamburg mit 3:2 über Freiburg. Werder Bremen war bereits gestern dran. Die Männer spielten in Hoffenheim 0:1. Und das waren die Nachrichten mit Falco Puppe.
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1: In der Nacht an der Nordsee teils klar, sonst viele Wolken, in der Früh örtlich Regen, Tiefstwerte zwischen 7 und 3 Grad. Morgen am Montag viele Wolken und etwas Regen, am Nachmittag zeitweise Sonne, später von Westen her neue Schauer, Höchstwerte bei 12 Grad. Die Zeit, es ist 18:04.
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5: Mit Ilka Bartels, herzlich willkommen. Ein Hörspiel von Hugo Rendler ist immer auch ein Versprechen für eine vergnügliche Zeit. Und während der Produktion läuft es bei uns im Studio meistens auch fröhlich ab. Ein Rendlerstück aufzunehmen heißt auch meistens besser, ein paar Pausen mehr mit einzuplanen, denn es wird viel gelacht. Und bis die richtige Spielhaltung dann wieder gefunden ist, kann ein bisschen Zeit ins Land gehen. Die Ideen und Stoffe für seine Geschichten entdeckt der im Kaiserstuhl lebende Autor auf der Straße. Das behauptet er zumindest. Rendler lebt dort in einem uralten Haus im Grünen, wo genau er da seine Geschichten entdeckt, bleibt sein Geheimnis, aber die bewahrt er erst einmal eine Weile unter seinem Hut auf, holt sie irgendwann wieder hervor und beginnt dann zu schreiben. 2008 entstand sein Hörspiel Eddie will ein Video drein und dreit meist Dobby durch. Denn was kann Eddie, der eigentlich ein feiner Kerl ist, schon dafür, dass sich die ganze Welt gegen ihn verschworen hat? Er will doch nur ein richtig gut gemacht.

besagtes Erpresservideo drehen. Auf geht es also in den Keller des Hauses, in dem Eddie sich seinem Vorhaben widmen kann, ohne dass die allzeit wachsamen Augen seiner Mutter ihn zu sehr behelligen.

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Sie hörten Eddie will ein Video drein und dreit Meister bi durch von Hugo Rindler, Niederdeutsch von Holger Janssen. Eddie und sein Opfer waren Nils Uwe Krack und Ursula Hinrichs. Außerdem hörten sie Sandra Keck, Edda Loges, Heino Stichwe, Elfie Schroth, Klaus Nowicki und Frank Gruppe. 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Heute in 14 Tagen haben wir ein Stück im Programm, das besonders die Landsbulldog-Liebhaber ansprechen könnte. 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Und unser Held Werner ist einer von den vielen Menschen, dessen Schönstes es ist, die Zeit damit zu verbringen, an seinem geliebten historischen Traktor zu schrauben – und dabei alles andere um ihn herum zu vergessen.

0: Werner, herzlichen Glückwunsch.
1: Kommst du auch mal?
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2: Der Bulldog von Bodo Schirmer am 24. Mai hier im Niederdeutschen Hörspiel. Das war's für heute. Wenn Sie möchten, verbringen Sie noch ein wenig Zeit mit meinen Kollegen und Ihrer Klassikwelt nach den Nachrichten. Ihnen wünsche ich noch einen angenehmen Abend. Ihre Ilka Bartels.

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1: Mit Falko Puppe, guten Abend. DGB warnt vor Einschnitten im Sozialbereich. Bundesregierung sieht Putin-Aussagen zur Ukraine skeptisch. Wer das Fußballfrauen gewinnen gegen Jena. Das Wetter in der Nacht allmählich mehr Wolken, in der Früh etwas Regen, tiefste Werte bei 3 Grad. DGB-Chefin Jasmin Fahimi warnt vor Angriffen auf Arbeitsrechte und den Sozialstaat. Der 8-Stunden-Tag werde in Frage gestellt und es werde versucht, die sozialen Sicherungssysteme auszuhöhlen. Das sagte Fahimi beim Bundeskongress des Deutschen Gewerkschaftsbundes in Berlin. Dazu aus der Nachrichtenredaktion Katrin Martens.
2: Der DGB kündigte zu Beginn des Treffens an, klare rote Linien zu ziehen, etwa beim Schutz des 8-Stunden-Tags, bei Eingriffen in das Arbeitszeitgesetz oder wenn das

0: Präsident Wladimir Putin hatte ein baldiges Ende der Kämpfe in Aussicht gestellt und angeregt, dass Altkanzler Gerhard Schröder in dem Konflikt vermitteln könnte. Die Bundesregierung zeigte sich diesbezüglich skeptisch und bezeichnete Putins Vorschlag als ein weiteres Scheinangebot. SPD-Politiker wie Ralf Stegner fordern hingegen, den Vorstoß ernsthaft zu prüfen, auch weil Europa so eine Stimme in den Verhandlungen erhalten könnte. Nach dem Ausbruch des Hunter-Virus auf dem niederländischen Kreuzfahrtschiff Hondius sind heute Passagiere und Crewmitglieder von Bord geholt worden. In einem Hafen auf Teneriffa wurden sie in Gruppen an Land gebracht. Vier der deutschen Reisenden fliegen am Abend zunächst in die Niederlande, bestätigte das Bundesgesundheitsministerium. Aus Berlin dazu Dietrich Karl-Meurer.
1: Spezialisierte Ärzteteams für gefährliche Infektionskrankheiten nehmen die Rückkehrer vor Ort in Empfang und begleiten sie bei der Weiterfahrt nach Deutschland. Dort werden sie zunächst ärztlich betreut. Nach Angaben des Ministeriums sollen die vier Personen dann zu Beginn der neuen Woche in ihre jeweiligen Bundesländer gebracht werden. Dort entscheiden die Gesundheitsämter über Quarantäne und eine enge Beobachtung. So sollen mögliche Infektionen früh erkannt und eine Ausbreitung verhindert werden. Der Ausbruch des Hunter-Virus ereignete sich Anfang April während der Kreuzfahrt im Südatlantik.
0: Der Bremer Senat kritisiert das Aus der Lufthansa-Verbindung zwischen Bremen und Frankfurt ab Juli. Bürgermeister Andreas Bovenschulte spricht von einem schweren Schlag für Bremen und den Nordwesten. Wirtschaftssenatorin Christina Vogt nennt die Entscheidung nicht akzeptabel und fordert die Lufthansa zum Umdenken auf. Die Strecke sei wichtig für Wirtschaft und Wissenschaft in Bremen, sagte sie. Der Senat steht nach eigenen Angaben mit dem Flughafen und der Lufthansa in einem engen Austausch. Zum Sport. Die Frauen von Werder Bremen haben im letzten Heimspiel der Bundesliga-Saison einen deutlichen Sieg eingefahren. Gegen Tabellenschlusslicht Jena gewannen die Bremerinnen mit 7:0. Ulf Rathje hat die Partie verfolgt.
2: Ein perfekter Heimabschluss für die beste Saison der Vereinsgeschichte. Vor 1752 Fans stellten die Bremerinnen mit diesem 7:0 gegen den Tabellenletzten aus Jena den Vereinsrekord für ihren höchsten Bundesligasieg ein. Überragende Spielerin war dabei Larissa Mühlhaus, die in ihrem letzten Heimspiel 3 Tore erzielte. Mühlhaus wird den Club verlassen und wurde vor dem Spiel genau wie 8 weitere Mannschaftskolleginnen verabschiedet. Am kommenden Sonntag endet die Spielzeit dann für die Werder Frauen mit einem Auswärtsspiel bei Bayer Leverkusen.
0: Bei den Männern siegte am Abend Hamburg über Freiburg mit 3:2. Werder Bremen verlor gestern in Hoffenheim mit 0:1 und muss weiter um den Klassenerhalt bangen. In der Basketball-Bundesliga hat Oldenburg seine Partie verloren. Die Baskets unterlagen Gastgeber München mit 67:77. In der zweiten Basketball-Bundesliga hat Bremerhaven einen knappen Sieg erzielt. Bei den Adler Dragons Quakenbrück holten die Eisbären ein 86:84. Und das waren die Nachrichten mit Falco Puppe.
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0: In der Nacht an der Nordsee teils klar, sonst viele Wolken, in der Früh örtlich Regen, Tiefstwerte zwischen 7 und 3 Grad. Morgen am Montag viele Wolken und etwas Regen. Am Nachmittag dann zeitweise sonnig, später vom Westen her neue Schauerhöchstwerte bei maximal 12 Grad. Die Zeit, es ist 19:04.
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4: Einen schönen guten Abend und willkommen. Heute Abend gibt's hier gleich 2 musikalische Schwerpunkte. In der ersten Stunde dreht sich alles um das 4. internationale Musikfest Oberneuland. Das mittlerweile im Bremer Musikleben gut etablierte Festival wird von Bremen 2 präsentiert und startet am 28. Mai. Letzte Woche habe ich den künstlerischen Leiter Denis Goldfeld zum Gespräch getroffen und er wird gleich viel über die 4. Ausgabe seines Festivals erzählen. In der zweiten Stunde steht dann eine ganz besondere Klavier-CD im Mittelpunkt. Die deutsche Pianistin Shacha Jechnosrati spielt auf ihrem neuen Album Stücke des französischen Klavierexzentrikers Charles Valentin Alcan. Der war ein Freund von Frédéric Chopin in Paris und ein extrem origineller Klavierkomponist. Shacha Jechnosrati ist eine von nur 2 oder 3 Frauen auf der Welt, die diese unglaublich anspruchsvollen Stücke wirklich beherrschen. Mehr über sie und ihre neue Platte ab 20 Uhr. In der dritten Stunde kommt dann noch Musik des Berliner Walzerkönigs Siegfried Translateur, italienische Opernarien auf dem Horn gespielt und Filmmusik auf 5 Saxophonen. Am 28. Mai beginnt das 4. internationale Musikfest Oberneuland. Die Idee zu diesem Festival hatte der in Oberneuland lebende und international renommierte Geiger Denis Goldfeld. Er hat seine Vision eines hochklassigen Festivals im ländlichen Oberneuland erfolgreich in die Tat umgesetzt.
5: Ja, ich kann nur ganz glücklich darauf zurückblicken, auf die 3 letzten Festivals, und ich kann wirklich

0: Ich sagen, dass die Idee hat sich nicht nur realisiert, sie hat sich wirklich sehr, sehr positiv weiterentwickelt.
1: Denise Goldfeld über das Internationale Musikfest in Bremen-Oberneuland. Bremen 2 hat seit Bestehen des Festivals immer auch Konzerte dort mitgeschnitten. Wir blicken zu Beginn mal zurück auf das Gründungsjahr 2023. Da war das Deutsche Schumann-Quartett zu Gast in Oberneuland und hat ein wirklich fantastisches Konzert gespielt. Hier kommt daraus das Scherzo aus Robert Schumanns Streichquartett in A-Moll, Opus 41, Nummer 1.

0: Das Schumann-Quartett mit dem Scherzo aus dem Streichquartett A-Moll Opus 41 Nummer 1 von Robert Schumann. Das war ein Live-Mitschnitt vom Internationalen Musikfest Oberneuland 2023. Genau darum geht's heute Abend hier in der Klassikwelt auf Bremen 2. In gut zwei Wochen, genauer am 28. Mai, startet die vierte Ausgabe des Festivals, das das Bremer Musikleben wirklich sehr bereichert hat. Künstlerischer Leiter und Intendant in Oberneuland ist der Geiger Denise Goldfeld. Der nutzt seine guten Kontakte in der internationalen Musikszene und mittlerweile hat sich das Festival im ländlichen Bremer Stadtteil weit herumgesprochen. Alle Musiker und Musikerinnen, die Goldfeld einlädt, kommen gerne nach Bremen.
1: Ich denke, wenn man jetzt das Programm von diesjährigem Festival, der jetzt im Ende Mai und Juni stattfindet, schaut, wer da alles kommt, dann ist es ein klares Ja. Ich muss meinerseits sagen, ich bin wirklich das Festival in so einer Situation, dass es inzwischen eine regelrechte Schlange bei mir, also Warteliste gebildet hat, wo wirklich höchst prominente Musiker, auf deren Auftritt hier, ich möchte nicht sagen warten, dennoch hier kommen möchten und würden. Und diese Schlange macht mir natürlich, wenn ich das so nennen darf, Schlange, macht mir natürlich ein sehr gutes Gefühl. Und dann kann ich auch wirklich vorausschauend schon mal nach vorne gucken und planen und weiß auch mehr oder weniger, wer dann in den nächsten Jahren hier kommt. Es werden sicherlich bekannte Gesichter sein, aber auch neue Begegnungen.
0: Denise Goldfeld, der künstlerische Leiter des Internationalen Musikfestes in Bremen-Oberneuland. Nicht nur bei den zum Teil höchstkarätigen Musikern und Musikerinnen aus aller Welt ist das Festival beliebt, auch vom Publikum wird es sehr gut angenommen. Dabei kommen die Musikinteressierten längst nicht nur aus Bremen.
1: Es ist keinesfalls auf nur Oberneuland beschränkt. Sicherlich gibt es einen Stammkern. Das sind die klassische Musikbegeisterte, die tatsächlich auch Abos kaufen und sind bei jedem einzelnen Konzert dabei. Und das ist natürlich das beste Publikum, was es überhaupt gibt. Treues Publikum, Menschen, die mit Verstand ins Konzert kommen und wirklich dann auch die Konzerte tiefsinnig erleben. Aber natürlich gibt es auch breites Publikum, die von überall kommen und zwar nicht nur aus Bremen, sondern wirklich von überall aus Deutschland. Das ist auch natürlich auch künstlerbedingt. So ein Jerusalem-Quartett oder Gary Hoffmann hat schon seine Fans, die hinter denen auch einen langen Weg zurücklegen und reisen.
0: Den Charme des Oberneulander Musikfestes machen auch das ländliche Ambiente und die akustisch hervorragende Kirche im Bremer Stadtteil aus. Noch einmal Denise Goldfeld.
1: Es ist eine sehr, sehr große Rolle und das war von vorne meine Idee, weil ich ja groß geworden bin in Schleswig-Holstein. Und Schleswig-Holstein ist das größte Festival in Deutschland und man kann sagen auch auf dem Lande, weil sehr viele Konzerte finden tatsächlich auf dem Lande statt. Und da es in Bremen tatsächlich in sowas noch nicht gegeben hat, war es meine Idee, dieses Festival wirklich nach Oberneuland zu kommen. Weil es gibt ja natürlich auch andere Säle, Konzertsäle wie Sendesaal Bremen oder Glocke oder so weiter und so fort. Das konnte man natürlich auch drüben machen, aber eben weil die Oberneulander Kirche so ein hervorragendes, transparentes, durchsichtiges Akustik hat, ein Flair. Alle Musiker sind begeistert von diesem Flair und vom Akustik. Und natürlich auch drumherum die wunderschöne Ambiente und das Restaurant in der Nähe, wo die Getränke in der Pause nach dem Konzert ausgeschenkt werden, wo man die Künstler tatsächlich nach dem Konzert auch hautnah treffen kann, mit ihm sprechen kann, ein Autogramm holen und das alles miterleben kann. Das ist einmalig. Und das ist genau das, was sich von einem normalen Konzertbetrieb wirklich unterscheidet und das ist auch für mich Sinn dieses Festivals. Hautnah die Musik und die Künstler erleben.
0: Denise Goldfeld ist nicht nur künstlerischer Leiter des Festivals, er ist als hervorragender Geiger auch an den meisten Konzerten selber beteiligt. Hier kommt er jetzt in einem Mitschnitt vom Oberneulander Musikfest 2024. Zusammen mit dem kanadischen Star-Cellisten Gary Hoffman und der in Moskau geborenen Pianistin Sofia Gülbadamova spielt er den zweiten Satz aus dem Klaviertrio H-Dur Opus 8 von Johannes Brahms.

0: Denise Goldfeld, Violine, Gary Hoffmann, Cello und Sofia Gülbadamova, Klavier, mit dem Scherzo aus dem Klaviertrio H-Dur Opus 8 von Johannes Brahms. Ein Live-Mitschnitt vom Internationalen Musikfest Oberneuland 2024. Bremen 2 mit der Klassikwelt, heute mit einer Vorschau auf das vierte Musikfest in Oberneuland, das am 28. Mai beginnt. Die Idee zu diesem Festival hatte der in Bremen lebende Geiger Denise Goldfeld. Die erste Ausgabe 2023 war für ihn ein persönliches Risiko, doch das Format mit 6 Konzerten hat sich bestens bewährt.
1: Ja, also 5, das war ja ein Sprung ins kalte Wasser vor 4 Jahren, deswegen finanziell war das auch nicht mal abgesichert. Ich musste beim ersten Festival tatsächlich selber die Verantwortung tragen, falls die Rechnung finanziell nicht aufgehen würde. Ich habe dieses Risiko auf mich genommen und wie man sieht, es hat sich auch wunderbar ausgezahlt. 6 Konzerte ist für mich wirklich eine runde Sache und ich habe das Gefühl, dass ich dabei auch mehr oder weniger bleiben möchte. Wer weiß, nächstes Jahr werden wir ein kleines 5-jähriges Jubiläum feiern. Vielleicht werden da auch 7, ich weiß es nicht. Aber von Gefühl her, 6 Konzerte ist eine gute Zahl, so dass das Publikum auch in 2 Wochen nicht die Belastung hat, jetzt jeden Tag ins Konzert zu gehen, sondern sind auch gesunde Abstände zwischen jeweiligen Konzerten da.
0: Mittlerweile hat Denise Goldfeld viel Erfahrung in der Organisation seines Festivals sammeln können und es hat sich auch schon so etwas wie Routine eingestellt.
1: Sicherlich ist eine Routine eingetreten. Man weiß, wie die bestimmten Abläufe funktionieren. Man hat die verlässlichen Partner gewonnen, auf die man auch zählt und die wirklich großartig unterstützen. Sicherlich so ein Festival ist auch wie eine lebende Materie und immer wieder kommen natürlich neue Sachen dazu. Ich will das nicht als Probleme lösen, aber manches muss gelöst werden. Aber insgesamt natürlich weiß man schon jetzt, wie es geht.
0: Trotzdem ist die Vorbereitung eines 2-wöchigen Festivals auch ein Kraftakt für Denise Goldfeld.
1: Das ist tatsächlich so, dass es für mich eine ganz, ganz große Herausforderung ist. Inzwischen weiß ich ganz genau, das zu handeln und fange an, einfach unglaublich rechtzeitig alles zu planen, zu organisieren, so dass der Ablauf schon vor dem Festival fest, zum größten Teil feststeht. Trotzdem natürlich kommen spontan eine oder andere Sache, die umgeplant, umorganisiert werden muss, aber wie gesagt, mit guter Vorbereitung im Voraus geht das und ich genieße selber diese 2 Wochen des Festivals sehr als Musiker selber und natürlich als, wenn man das so sagen darf, als Gastgeber.
0: Wir schauen hier gleich mal ganz konkret auf die Programme der 6 Konzerte des diesjährigen Oberneuländer Musikfestes. Vorher blicken wir aber nochmal zurück auf das vergangene Jahr. Da haben wir am 11. Juni ein Konzert mitgeschnitten unter dem Titel »Perlen der Kammermusik«. Daraus kommt jetzt der 2. Satz aus dem selten gespielten Klaviertrio D-Moll Opus 32 von Anton Arensky. Die Interpreten sind Denise Goldfeld, Violine, Justus Grimm, Cello und Sofia Gülbadamova, Klavier.

0: Der zweite Satz aus dem Klaviertrio D-Moll Opus 32 von Anton Arensky, live mitgeschnitten am 11. Juni des vergangenen Jahres beim Internationalen Musikfest in Bremen-Oberneuland. Die Interpreten waren Denise Goldfeld, Violine, Justus Grimm, Cello und Sofia Gülberdamova am Klavier. Den Mitschnitt des kompletten Konzerts mit Stücken von Anton Arensky und Robert Schumann können Sie übrigens am 7. Juni in der Klassikwelt in Konzert auf Bremen 2 hören. Heute gibt's hier eine Vorschau auf das kommende Oberneulander Musikfest, das am 28. Mai beginnt. Intendant Denise Goldfeld über das Programm des Auftaktkonzerts.
1: Ja, das erste Konzert ist immer, ich nenne das im engsten Kreise meine Freunde, und es hat sich auch so ergeben, dass auch meine Familie. Und man sagt, never change a working system, und dieses Auftaktkonzert in diese Konstellation hat sich so gut bewährt, dass es auch dabei erstmal so bleibt. Und das ist ein emotionales Wiedersehen und Hören zum Auftakt. Ich habe das Programm so komponiert oder zusammengestellt, mit natürlich mit der Absprache mit den Musikern zusammen, dass jeder wirklich in jedem Werk sich von bester Seite zeigen kann und in jedem Werk, was er oder sie spielt, wirklich glänzen kann. Und es ist ein sehr vielfältiges Programm, was, ich denke, keine Wünsche offen lässt. Ganz interessantes Werk werde ich mit Sofia in der zweiten, selten gespieltes Werk werde ich in der zweiten Hälfte mit Sofia spielen. Das ist die Sonate für Klavier und Violine von Josef Wölfel. Dieses Jahr hatte ich das Vergnügen, im Februar im Wölfelhaus in Bonn zu spielen, und diese Sonate stand auf dem Programm, und wir beide waren dermaßen begeistert von diesem Werk, sehr unbekanntes Werk, sehr virtuos fürs Klavier, wunderschön für die Geige zu spielen, dass ich mich sofort entschieden habe, mit Sofia zusammen, dass wir dieses Werk in das Programm aufnehmen.
0: Denise Goldfeld über das Auftaktkonzert des 4. Musikfestes in Bremen-Oberneuland am 28. Mai. Weiter geht's dann am 30. Mai mit einem Abend unter dem Titel Christlich-jüdische Fantasien mit dem in Bremen gut bekannten Cellisten Ramon Jaffe.
1: Sehr besonderes Programm, erst natürlich zum Ramon, weil du schon erwähnt hast, ist ein begnadeter, international renommierter Cellist. Er war auch im letzten Jahr hier beim Festival und hat mit seinem Tango-Interpretation richtig für einen Furor gesorgt. Und wir spielen auch immer wieder zusammen. Und in diese Konstellation Trio Seramonica habe ich die letztes Jahr in der Elbphilharmonie erlebt, und das war ein fantastisches Konzert. Und so ist die Idee entstanden, das Trio Seramonica, das sind die ersten zwei Buchstaben von den Vornamen, also Serafina, Ramon und Monika, die Pianistin, hier zum Festival kommen. Und das tun sie, worüber ich mich auch sehr, sehr freue. Das Programm heißt Christlich-jüdische Fantasien. Und wenn man dem Programm entnimmt, kann das Publikum wird während dieses Abends auf eine Reise durch christlich-jüdische Fantasien entführt. Gespielt werden die Stücke von Ramon Jaffe, dem Cellisten, seine Tochter, hochbegabte Afistin, Nachwuchskünstlerin Serafina Jaffe. Mir liegt es sehr viel daran, die Nachwuchskünstlerin, junge Künstler zu fördern. Deswegen bin ich auch sehr, sehr froh, dass sie bei diesem Festival dabei ist. Und wunderbare Pianistin Monika Gutmann, also das Trio Seramonica. Dazu kommt Michaela. Sie wird mit Monika Gutmann die Sonate von Erwin Schulhoff spielen. Und ich werde in diesem Konzert auch mit Ramon und Monika ein Trio spielen, und zwar wunderschönes, fröhliches Freilachstanz von Joel Engel.
0: Denise Goldfeld über das zweite Konzert des Oberneulander Musikfestes am 30. Mai. Im dritten Konzert am 4. Juni ist dann der Weltklasse-Bratscher Maxim Rysanow zu Gast in der Oberneulander Kirche St. Johann.
1: Also erstmal freue ich mich natürlich, dass so ein international renommierte Star-Bratschist. Für mich ist er vielleicht der bestlebende, heute bestlebende Bratschist Maxim Rezanov, zusammen mit großartigen britischen Pianisten Ashley Watts hier nach Oberneuland kommen. Das ist ein Riesengewinn. Maxim Rezanov ist Grammy-nominierte Weltstar. Als Bratschist gilt er als einer der weltbesten Musiker und ist als häufiger Gast bei den renommiertesten internationalen Veranstaltungen, darunter BBC Last Night of the Proms und Festivals in Edinburgh, Salzburg, Verbier. Wir haben uns letztes Jahr mit Maxim in Salzburg getroffen. Er hat in einem Konzert mit Evgeny Kissin und Gidon Kremer zusammengespielt. Dieses Konzert war dem Todestag von Schostakowitsch gewidmet. Und am Ende des Programms spielte er mit dem Kissin die Schostakowitsch-Sonate, die er hier im Festival am Ende des Programms auch spielen wird. Und ich kann nur eins sagen, ich konnte nach diesem Konzert wirklich die Nacht nicht schlafen. Das war mitunter das vielleicht stärkste Erlebnis, einer von stärksten Erlebnissen, musikalischen Erlebnissen, was ich bis jetzt gehört habe. Es war einfach großartig. Darauf hinaus fragte ich Maxim Rezanov, ob er zu dem Festival kommen würde, und bin einfach wahnsinnig glücklich und dankbar, dass er hier in Oberneuland spielen wird. Zusammen mit dem großartigen Ashley Watts aus London.
0: Maxim Rezanov und Ashley Watts spielen am 4. Juni ihr Konzert in Oberneuland mit Stücken von Schubert, Brahms und Schostakowitsch. Beim Musikfest in Oberneuland stehen immer wieder auch kammermusikalische Raritäten auf dem Programm. 2023 war das unter anderem das selten gespielte Konzert für Violine, Klavier und Streichquartett des Franzosen Ernest Chausson. Hier kommt heraus der zweite Satz Sicilienne. Es spielen Denise Goldfeld, Sofia Gülbadamova und das Schumann-Quartett live in der Oberneulander Kirche.

0: Der zweite Satz aus dem Konzert für Violine, Klavier und Streichquartett D-Dur Opus 21 von Ernest Chausson. Ein Live-Mitschnitt vom 10. Juni 2023 vom Internationalen Musikfest Oberneuland. Die Interpreten waren Denise Goldfeld, Sofia Gülbadamova und das Schumann-Quartett. Die Klassikwelt auf Bremen 2 heute mit einer Vorschau auf die vierte Ausgabe des kleinen, aber sehr feinen Kammermusikfestivals im Bremer Stadtteil Oberneuland. Im vierten Konzert kommt dann einer der führenden Cellisten der Streicherwelt in die Oberneulander Kirche, der Franzose Marc Coppée. Dazu Intendant Denise Goldfeld.
1: Kennengelernt haben wir uns im letzten September im Mürzzuschlag bei Sofia Gülbadamovas Festival Bramsfest. Und wir waren beide in unseren Konzerten. Wir waren nicht zusammen, wir haben nicht zusammen gespielt, sondern einander zugehört jeweils. Und der Funke zwischen uns, menschlich und musikalisch, ist sofort entstanden. Und ich habe ihm gefragt, ob er zum Festival kommen möchte. Hatte ich noch letztes quasi unbesetztes Konzert im September gesagt und habe mich sehr gefreut, dass er zugesagt hat. Marc Coppée gilt als einer der weltweit führendsten Cellisten, als Schützling von Lord Yehudi Menuhin und Mstislav Rostropowitsch, erlangte er schon in ganz jungen Jahren internationale Anerkennung, als er beim renommierten Leipziger Bach-Wettbewerb den ersten Preis gewonnen hat. Seitdem ist er auf den größten Bühnen auf der ganzen Welt unterwegs.
0: Das Programm des Konzerts am 6. Juni ist attraktiv und gut gemischt.
1: Also mit hier schon sehr bekannte, großartige Pianistin Sofia Gülbadamova interpretieren die Sonaten von Prokofjew und Werke von Debussy und Schumann. Und in der zweiten Hälfte werden wir zu dritt das große viersätzige Klaviertrio in C-Moll von Johannes Brahms spielen.
0: Im fünften Konzert des Oberneulander Musikfestes am 10. Juni folgt dann ein echter Knaller. Es kommt der weltberühmte Geiger Robbie Lakatosch mit seinem Ensemble. Mit dieser Idee ging Denise Goldfeld schon länger schwanger.
1: Ja, tatsächlich. Also wir kennen uns schon seit lange und ich habe immer mit der Idee gespielt. Und immer wieder habe ich auch Anregungen gehabt, dass ich vielleicht im Festival ein Konzert nicht ganz akademisch-klassisch gestalte. Und es muss sich immer eine Möglichkeit geben. Und dieses Mal hat sich die Möglichkeit tatsächlich gegeben. Und so kommt jetzt vielleicht der bestlebende Gypsy-Jazz-Geiger der Welt, Robbie Lakatosch, mit seinem großartigen Ensemble hier nach Oberneuland und werden am 10. Juni, ich denke, ein unvergessliches Konzert darbieten.
0: Anders als bei den übrigen Konzerten des Festivals gibt es bei Robbie Lakatosch kein genau festgelegtes Programm.
1: Es ist ganz einfach. Als ich Robbie nach dem Programm fragte, hat er gesagt, I don't know. Und gewöhnlich ist es nicht schlecht für ein Festival, einen Titel für ein Konzert zu haben. Und dann habe ich ihn gefragt, ja, wie würdest du denn dein Konzert nennen? Und darauf hinaus hat er mir gesagt, nenn es Bohemian Rhapsody.
0: Bohemian Rhapsody mit Robbie Lakatosch und seinem Ensemble am 10. Juni beim Musikfest Oberneuland. Da ist übrigens auch ein sehr besonderes Instrument dabei, ein Cimbalon, also ein Hackbrett. Das letzte Konzert des Festivals am 13. Juni hat den Titel Duplex Piano, das Klavier mit zwei Manualen. Im Mittelpunkt des Abends wird ein Instrument stehen, von dem es nur drei Exemplare auf der ganzen Welt gibt.
1: Ja, das Duplex Piano gilt als sehr seltenes und ganz besonderes Instrument. Der Cellist David Stromberg, der dieses Instrument ja mit Leib und Seele zum Leben erweckt und eigene Serie im Elbphilharmonie hat mir erzählt, dass es nur drei Stück auf der Welt davon, die gut spielbar sind, gibt. Eins davon gehört der Drei-Fragezeichen-Königin Heike-Dine Boermann. Ich kenne sie sehr gut. Und als ich letztes Jahr in der Elbphilharmonie genau in diese Besetzung, in welche wir dieses Grande Finale bestreiten werden, mit diesem Duplex-Klavier Konzert gespielt habe, ich war so begeistert und nachhaltig beeindruckt. Ich habe so eine Klangfülle noch nie erlebt. Und so kam die Idee, dieses Flügel hierher für das Grande Finale zu holen. Ich habe Frau Körting gefragt, ob es möglich wäre, und sie hat ohne zu zögern gesagt, ja, du kannst es für Grande Finale haben. So werden wir das Flügel natürlich ziemlich aufwendig, aber professionell nach Bremen für dieses Konzert aus Hamburg transportieren.
0: Das Duplex-Piano wird im Abschlusskonzert des Festivals gespielt vom renommierten Pianisten Florian Uhlig. Noch einmal Denise Goldfeld.
1: Also am besten kann das natürlich der fantastische Pianist Florian Uhlig das erzählen, weil er dieses Instrument wie kein anderer beherrscht. Es sind wie beim Orgeln viele Hebeln und viele Pedalen, und das Klang wird gedoppelt und vervielfacht, und ich weiß gar nicht, wie ich das erklären soll, aber es klingt wirklich fast wie ein Orchester, wie ein Orgel. Und Florian Uhlig wird auch die Möglichkeiten dieses einmaliges Instrumenten im Konzert richtig ausführlich vorführen. Er wird auch ein großes Barkwerk nur für dieses Flügel spielen, und dann wird er auch zeigen, wie ein normales Flügel klingt und wie ein tatsächlich Duplex-Flügel klingt. Und wir werden dieses Konzert dann zusammen mit dem international renommierten Pianisten Florian Uhlig, den großartigen Cellisten David Stromberg, großartigen Boris Faust an der Viola und mir hier bestreiten und hoffentlich für ein fulminantes Grande Finale sorgen.
0: Also das Finale des Oberneulander Musikfestes am 13. Juni mit einem Instrument, das wohl noch nie in Bremen zu hören war, dem spektakulären Duplex-Piano mit zwei Manualen. Dieses Konzert wird Bremen 2 auch wieder mitschneiden. Und so können Sie Karten für die 6 Konzerte in der Oberneulander Kirche bekommen.
1: Ja, ganz wichtig, die Vermarktung, weil ohne Zuhörer kann kein gutes Konzert stattfinden. Und wir freuen uns natürlich für jeden Zuhörer, der zum Festival kommt. Tickets können ganz bequem im Internet bestellt werden unter www.oberneuland.info/musikfest oder einfach Musikfest Oberneuland googeln. Man kommt sofort auf die Website des Festivals und kann die Karten dort bequem bestellen und nach Hause liefern lassen. Ich glaube, das ist der einfachste Weg. Wenn man ein bisschen Risiko eingeht, kann man natürlich auch bei der Abendkasse Ticket erwerben.
0: Damit sind wir auch beim Finale dieser ersten Stunde der Klassikwelt angekommen. Das Schlusswort überlasse ich Denise Goldfeld, der sich für das kommende Festival Folgendes wünscht.
1: Ich wünsche mir an erster Stelle natürlich gut gelaunte Musiker, aber das sind die meistens immer, keine verspätete Flüge, weil das kann manchmal Kopfschmerzen bereiten, großartiges Publikum und gutes Wetter, weil das ist auch sehr, sehr wichtig.
0: Denise Goldfeld, der künstlerische Leiter des Musikfestes in Bremen-Oberneuland. Ab dem 28. Mai geht's los und das gesamte Festival wird wieder von Bremen 2 als Medienpartner präsentiert. Ich war selber in den letzten Jahren bei vielen Konzerten in der Oberneulander Kirche und ich kann dieses charmante und hochkarätige Festival nur wärmstens empfehlen. Hier in der Klassikwelt geht's gleich weiter nach den Nachrichten mit einer spektakulären neuen Klavier-CD. Die deutsche Pianistin Shacharyeh Nosrati spielt auf ihrem neuen Album Stücke des Franzosen Charles Valentin Alcan. Für mich schon jetzt eine der tollsten Klavierplatten des Jahres. Mehr darüber gleich hier auf Bremen 2. Tschüss, bis dann. Mein Name ist Wilfried Schäper.
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1: Mit Falko Poppe, guten Abend. Bundesregierung will Schröder nicht als Vermittler im Ukraine-Krieg. DGB warnt vor Einschnitten im Sozialbereich. Wer das Fußballfrauen gewinnen gegen Jena. Das Wetter in der Nacht allmählich mehr Wolken, in der Früh etwas Regen, tiefste Werte bei 3 Grad. Der Vorschlag von Russlands Präsident Wladimir Putin, Altkanzler Gerhard Schröder als Vermittler im Ukraine-Krieg einzusetzen, wird in der deutschen Politik unterschiedlich bewertet. Die Bundesregierung sieht darin ein weiteres Scheinangebot des Kreml. Die Grünen nennen den Vorstoß abwegig. SPD-Mitglied Schröder gilt als Freund Putins und war für russische Energiekonzerne tätig. Aus Berlin Dietrich Karl Meurer.
2: Ähnlich äußert sich der außenpolitische Sprecher der SPD-Bundestagsfraktion Adis Achmetowitsch. Er fordert aber, jedes Angebot müsse ernsthaft geprüft werden. Europa müsse mit am Verhandlungstisch sitzen. Dagegen spricht der frühere Chef des Auswärtigen Ausschusses des Bundestages, Michael Roth von der SPD, von einem Manöver. Linken-Fraktionschef Sören Pellmann sieht in der Idee Putins ein politisches Signal mit Konfliktpotenzial. Fabio De Masi vom BSW hält eine Prüfung des Vorschlags für sinnvoll.
1: In Berlin läuft der Bundeskongress des Deutschen Gewerkschaftsbundes. Zum Auftakt hat die DGB-Vorsitzende Jasmin Fahimi vor Angriffen auf Arbeitsrechte und Sozialstaat gewarnt. Man sehe, wie versucht werde, den 8-Stunden-Tag in

0: Mit 7:0, Olaf Rathje.
1: Vor 1752 Fans stellten die Bremerinnen mit diesem 7:0 gegen den Tabellenletzten aus Jena den Vereinsrekord für ihren höchsten Bundesligasieg ein. Überragende Spielerin war dabei Larissa Mühlhaus, die in ihrem letzten Heimspiel 3 Tore erzielte. Mühlhaus wird den Club verlassen und wurde vor dem Spiel genau wie 8 weitere Mannschaftskolleginnen verabschiedet. Am kommenden Sonntag endet die Spielzeit dann für die Werder Frauen mit einem Auswärtsspiel bei Bayer Leverkusen.
0: Bei den Männern siegte am Abend Hamburg über Freiburg mit 3:2 und Köln verlor gegen die Gäste aus Heidenheim mit 1:3. Werder Bremen unterlag Gäste in Hoffenheim mit 0:1, verbleibt aber dennoch in der ersten Fußball-Bundesliga. Und das waren die Nachrichten mit Falco Puppe.
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0: In der Nacht an der Nordsee teils klar, sonst viele Wolken, in der Früh örtlich Regen, Tiefstwerte bei 3 Grad. Morgen viele Wolken, Regen, Schauer und Wind, maximal 12 Grad. Die Zeit 20 Uhr und gleich 3 Minuten.
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3: Einen schönen guten Abend und herzlich willkommen. In dieser Stunde möchte ich etwas machen, was ich an dieser Stelle nur extrem selten mache, nämlich nur eine einzige CD vorstellen. Ich finde das aktuelle Album der Bochumer Pianistin Schacher Jechnosrati aber so herausragend und außergewöhnlich, dass ich es hier mal ganz ausführlich vorstellen möchte. Die jetzt 37-jährige Nosrati gilt ja schon lange als eine der besten Bach-Spielerinnen der Welt. Ein zweiter Schwerpunkt im Repertoire der Pianistin sind die Klavierwerke des Franzosen Charles Valentin Alcan. Der war ein guter Freund von Chopin in Paris und ein Rivale von Franz Liszt als Klaviervirtuose. Alcan war einer der besten Pianisten seiner Zeit und ein höchst origineller Komponist für sein Instrument. Bevor ich mehr erzähle, hier ein erstes Beispiel für seine Klaviermusik. Schacher Jechnosrati spielt das Finale aus Alcans Symphonie für Soloklavier. Diesen atemberaubend virtuosen Satz hat der amerikanische Pianist Raymond Lewenthal mal als Ritt durch die Hölle bezeichnet. Nicht übertrieben, finde ich.

Ja, hier brennen die Seiten des Flügels. Im dämonischen Finale der Symphonie für Soloklavier von Charles Valentin Alcan. Das war eine brandneue Aufnahme der deutschen Pianistin Shacharyeh Nosrati. Die ist hier in Bremen schon eine gute Bekannte. Sie hat bereits zweimal beim Radio Bremen Festival auf schwarzen und weißen Tasten im Sendesaal Bremen gespielt und war auch schon Gastsolistin bei den Bremer Philharmonikern. Bremen 2 mit der Klassikwelt, in dieser Stunde mit dem brandneuen Album der deutschen Pianistin Shacharyeh Nosrati. Die charismatische Künstlerin entwickelt sich immer mehr zu einer der spannendsten Figuren der weltweiten Klavierszene. Die in Bochum geborene Musikerin hat prominente Förderer und Mentoren wie Daniel Barenboim oder Andras Schiff. Sie geht aber längst ihre eigenen Wege. Als eine von nur zwei oder drei Frauen auf der Welt hat sie die höllisch schwierigen Klavierwerke des französischen Klavierexzentrikers Charles Valentin Alcan im Repertoire. Im Januar des letzten Jahres hat Shacharyeh Nosrati diese etwas verrückte Klaviersymphonie auch live hier im Bremer Sendesaal gespielt. Das war ein Erlebnis der besonderen Art, denn Nosrati kann am Klavier buchstäblich dämonische Kräfte entwickeln. Sie behält dabei aber immer die Kontrolle und spielt Alcans urromantische Musik mit einer an Bach geschulten Klarheit. Zentrales Stück auf Nosratis neuer CD ist Alcans Grande Sonate Les Quatre Âges. Wie die Symphonie ein verrücktes Stück, das die Konventionen der Sonatenform buchstäblich über den Haufen wirft. So beginnt die Sonate mit einem rasanten Scherzo und die restlichen drei Sätze werden im Tempo dann immer langsamer. Eine Analogie zum programmlichen Thema des Stücks, dem menschlichen Leben im Alter von 20, 30, 40 und 50 Jahren. Das Stück ist technisch irrsinnig schwer, so gibt es im zweiten Satz eine sage und schreibe achtstimmige Fuge. Hier wünscht sich wohl jeder Interpret mehr als 10 Finger. Shacharyeh Nosrati spielt Alcans Sonate nicht nur mit überwältigender Power, vor allem behält sie auch im dichtesten Gewühl die Übersicht. Man spürt hier, dass Nosrati auch eine der besten Bachspielerinnen der Welt ist. Ihr hochentwickelter Sinn für polyphone Strukturen macht sich auch bei Alcan bezahlt. So, genug der Worte. Diese Musik muss man einfach hören, und zwar ganz. Jetzt kommt also Shacharyeh Nosrati mit der Grande Sonate Les Quatre Âges von Charles Valentin Alcan von 1847. 4 Sätze hat das Stück und los geht's mit einem furchterregend flotten Scherzo. Die Bezeichnung Très Vite nimmt Shacharyeh Nosrati beim Wort.

düster, dunkel und depressiv geht dieses buchstäblich verrückte Stück zu Ende. Die Grand Sonate Les Quatre Arches, Opus 33 von Charles-Valentin Alcan. Die Interpretin mit sprühenden Fingern, leidenschaftlichem Temperament und klarem Kopf war die deutsche Pianistin Shacharyeh Nosrati. Sie spielt Alcans pianistisches Monstrum auf ihrem aktuellen Album. Bremen 2 mit der Klassikwelt und der neuen Platte von Shacharyeh Nosrati. Die Aufnahme ist für mich schon jetzt eine der tollsten Klavier-CDs des Jahres. Nur wenige wagen es überhaupt, diese fast unspielbaren Stücke anzugehen. Shacharyeh Nosrati macht das so überzeugend, dass man nur den Hut ziehen kann vor dieser Frau. Sie ist eine ganz große Pianistin und Persönlichkeit. Dass sie auch eine Lyrikerin an den schwarzen und weißen Tasten ist, zeigt sie in Alcans kurzer Barcarolle von 1864. Ganz schlicht und anrührend spielt sie dieses herrliche Gondellied, gar nicht virtuos, dafür romantisch, ohne jeden Kitsch.

0: Schacharjech Nosrati mit der Barcarol Opus 65 Nummer 6 von Charles Valentin, Alcan. Zu hören auf der wirklich phänomenalen Alcan-Platte der deutschen Pianistin. Spätestens mit diesem Album hat Nosrati den Klavier-Olymp endgültig erklommen. So eine Pianistik, Intelligenz und Musikalität haben nur ganz wenige zu bieten. Chapeau, kann ich da nur sagen. Damit geht die zweite Stunde der Klassikwelt auf Bremen 2 zu Ende. Nach den Nachrichten kommen hier dann Stücke des Berliner Walzerkomponisten Siegfried Translateur, Filmmusiken mit 5 Saxophonen und italienische Opernarien gespielt auf dem Horn. Bis gleich also, wenn Sie mögen. Mein Name ist Wilfried Schäper.
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1: Mit Falko Puppe, guten Abend. Bundesregierung will Schröder nicht als Vermittler im Ukraine-Krieg. Söder hält Entlastungsprämie für nicht mehr realisierbar. Bremer Senat kritisiert die Lufthansa. Das Wetter Ende Nacht allmählich mehr. Wolken in der Früh etwas Regen. Tiefste Werte bei 3 Grad. Der Vorschlag von Russlands Präsident Wladimir Putin, Altkanzler Gerhard Schröder als Vermittler im Ukraine-Krieg einzusetzen, wird in der deutschen Politik unterschiedlich bewertet. Die Bundesregierung sieht darin ein weiteres Scheinangebot des Kreml. Die Grünen nennen den Vorstoß abwegig. SPD-Mitglied Schröder gilt als Freund Putins und war für russische Energiekonzerne tätig. Aus Berlin Dietrich Karl-Meurer.
2: Ähnlich äußert sich der außenpolitische Sprecher der SPD-Bundestagsfraktion Adis Achmetovic. Er fordert aber, jedes Angebot müsse ernsthaft geprüft werden. Europa müsse mit am Verhandlungstisch sitzen. Dagegen spricht der frühere Chef des Auswärtigen Ausschusses des Bundestages, Michael Roth von der SPD, von einem Manöver. Linken-Fraktionschef Sören Pellmann sieht in der Idee Putins ein politisches Signal mit Konfliktpotenzial. Fabio De Masi vom BSW hält eine Prüfung des Vorschlags für sinnvoll.
1: CSU-Chef Markus Söder hält die Entlastungsprämie von 1.000 Euro für nicht mehr realisierbar. Sie sei wohl vom Tisch, sagte der bayerische Regierungschef am Abend im Ersten. Die Idee sei gut gemeint gewesen, aber offenkundig nicht mit der Wirtschaft abgesprochen worden. Söder gibt der SPD dafür die Schuld am Scheitern. Am Freitag hatte der Bundesrat die Entlastungsprämie abgelehnt, weil sie zu Einnahmeausfällen in Ländern und Kommunen geführt hätte. Der Bremer Senat kritisiert das Aus der Lufthansa-Verbindung zwischen Bremen und Frankfurt ab Juli. Bürgermeister Andreas Bovenschulte spricht von einem schweren Schlag für Bremen und den Nordwesten. Wirtschaftssenatorin Christina Vogt fordert die Lufthansa zum Umdenken auf. Die Strecke sei wichtig für Wirtschaft und Wissenschaft in Bremen. Die Frauen von Werder Bremen haben in ihrem letzten Heimspiel der Bundesliga-Saison einen deutlichen Sieg eingefahren. Gegen Tabellen

0: 1:3. Und das waren die Nachrichten mit Falco Puppe.
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0: In der Nacht an der Nordsee teils klar, sonst viele Wolken. In der Früh örtlich Regen, Tiefstwerte bei 3 Grad. Morgen am Montag viele Wolken und etwas Regen. Am Nachmittag zeitweise Sonne, später vom Westen neue Schauer. Höchstwerte zwischen 10 und 12 Grad. Die Zeit 21 Uhr und 3 Minuten.
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2: Einen schönen guten Abend und willkommen zurück. Los geht's mit einem Walzer, den Sie ganz bestimmt kennen. Spätestens nach 3 Minuten wird Ihnen ein Licht aufgehen. Dann überlasse ich Ihnen, ob Sie 4-mal klatschen oder 4-mal pfeifen möchten. Der Walzer heißt Wiener Praterleben. Mehr verrate ich erstmal nicht.

Ein weltberühmter Walzer. Der Komponist ist heute allerdings fast vergessen. Das war der Walzer Wiener Praterleben von Siegfried Translateur, besser bekannt unter dem Titel Berliner Sportpalastwalzer. Eine neue Aufnahme mit den Nürnberger Symphonikern unter Leitung von Jan-Michael Horstmann. 1923 wird der berühmte Walzer zum ersten Mal dort beim Berliner Sechstagerennen gespielt. Nicht nur wegen der Klatscheinlage ein Walzer mit allergrößten Ohrwurmqualitäten. Das hat Johann Strauss auch nicht besser gekonnt. Tragisch ist die Geschichte des Komponisten Siegfried Translateur. Der war damals ein berühmter und erfolgreicher Mann, ein Meister der vermeintlich leichten Muse. Die Nazis haben Translateur dann als, Zitat, jüdischen Mischling eingestuft, aus der Reichsmusikkammer ausgeschlossen und damit seine Karriere zerstört. 1944 ist Siegfried Translateur im Lager Theresienstadt gestorben. Die neue CD der Nürnberger Symphoniker unter Leitung von Jan-Michael Horstmann ist eine wunderbare Ehrenrettung dieses vergessenen Komponisten. Seine Musik geht ins Ohr und auch in die Beine. Er war damals der populärste Walzerkomponist in Berlin, eine Art Johann Strauss an der Spree. Wie sein großer Wiener Kollege hat Siegfried Translateur nicht nur Walzer, sondern auch flotte Polkas und Galopps geschrieben. Durchs Ziel ist der Titel dieses rasanten Galopps.

Ja, da zuckt das Tanzbein beim Galopp durchs Ziel von Siegfried Translateur. Zu hören auf der neuen und herrlichen CD der Nürnberger Symphoniker unter Leitung von Jan Michael Horstmann. Eine Platte, die einfach nur gute Laune macht und eine echte Entdeckung ist. Siegfried Translateur, einer der größten Walzerkomponisten seiner Zeit und heute so gut wie vergessen. Seine melodisch hochkarätige Musik hat eine Renaissance mehr als verdient. Gegen Ende dieser Klassikwelt auf Bremen 2 noch ein bisschen mehr aus dieser wunderbaren Platte. Die Musik von Translateur hat hohe Ohrwurmqualitäten. Das haben auch viele Opernarien italienischer Komponisten wie Rossini, Puccini oder Verdi. Das hat den Hornisten Felix Klieser gereizt, diese vokal konzipierten Stücke auch mal auf seinem Instrument zu spielen. Senza Parole, also ohne Worte, hat er sein neues Album genannt mit berühmten Opernarien aus Italien. Das Horn lebt ja auch vom Atem seines Spielers. Die Nähe zum Gesang liegt also in der Natur der Sache. Felix Klieser ist ein Mann, der stilistisch breit aufgestellt ist und dem diese italienischen Opernschlager hörbar Spaß machen. Die Substanz der Stücke und vor allen Dingen ihre melodischen Qualitäten sind so hoch, dass sie auch in der Bearbeitung für Horn butterweich ins Ohr gehen. Hier kommen Felix Klieser Horn und die Solisti di Pavia mit berühmten Opernarien von Rossini, Puccini und Verdi. Und zum Schluss kommt dann noch eine ganz berühmte Filmmusik. Viel Spaß!

Felix Gliserhorn und die Solisti di Pavia mit berühmten Opernarien von Rossini, Puccini und Verdi. Und zum Schluss, Sie haben es bestimmt erkannt, der Filmmusik zu Der Pate von Nino Rota. Felix Glieser spielt diese wunderbar melodischen Stücke aus Italien auf seinem neuen Album Senza Parole. Eine herrliche Platte zum Dahinschmelzen. 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Die Filmmusik von Nino Rota ist eine ideale Brücke zur nächsten neuen CD. Die heißt A Cinematic Suite und präsentiert berühmte Filmmusiken arrangiert für 5 Saxophone. Beim renommierten Quintessenz Saxophon Quintett klingt Nino Rotas Musik zum Paten so.

Noch einmal die Musik zum Film Der Pate von Nino Rota, diesmal allerdings ziemlich jazzig gefärbt vom Quintessence Saxophon Quintett. A Cinematic Suite heißt dessen neues Album mit berühmten und improvisatorisch erweiterten Filmmusiken. Letztes Jahr hat das Quintett dieses Programm übrigens auch live hier im Sendesaal Bremen gespielt. Gerade ist das sehr fein arrangierte Kinoprogramm zwischen E und U auch auf CD erschienen. Noch ein Beispiel aus dieser sehr besonderen Kammermusik-CD, die berühmte Musik zu Mission Impossible von Lalo Schifrin. Die wird beim Quintessence Saxophon Quintett eingeleitet durch ein anderes Filmthema, Windmills of Your Mind von Michel Legrand.

Da würde wohl auch Tom Cruise staunen über diese Version der berühmten Filmmusik zu Mission Impossible. Das war das Quintessence Saxophon Quintett auf seinem neuen Album A Cinematic Suite. Eine tolle und hochvirtuos gespielte Bläserplatte zwischen E und U. Ein bisschen Zeit haben wir noch hier in der Klassikwelt auf Bremen 2. Zum Schluss kommt jetzt noch einmal ein Stück des Berliner Walzerkönigs Siegfried Translateur. Der hat den berühmten Sportpalastwalzer geschrieben, ist aber ansonsten weitgehend vergessen. Die Nürnberger Symphoniker unter Leitung von Jan-Michael Horstmann haben jetzt eine ganze CD mit Stücken von Translateur aufgenommen. Ein Album, das sich im Dreivierteltakt dreht und den Walzern von Johann Strauss in nichts nachsteht. Hier kommt der Walzer Großstadtbummel von Siegfried Translateur. Der beginnt allerdings im geraden Takt.

0: Ein ganz herrlicher Walzer, aber nicht von Johann Strauss. Das war der Walzer Großstadtbummel des Berliner Komponisten Siegfried Translateur. Der ist 1944 im Lager Theresienstadt gestorben. Die Nazis haben nicht nur sein Leben, sondern vorher auch schon seine Karriere zerstört. So ist dieses wunderbare Walzeralbum der Nürnberger Symphoniker unter Leitung von Jan-Michael Horstmann eine längst fällige Ehrenrettung für einen fast vergessenen Künstler, den Berliner Walzerkönig Siegfried Translateur. Damit geht die Klassikwelt auf Bremen 2 zu Ende. Nach den Nachrichten erwartet Sie hier dann einen Konzertmitschnitt aus dem Sendesaal Bremen. Am 11. Januar 2025 war dort der deutsche Spitzenpianist Fabian Müller zu Gast. Schon zum zweiten Mal hat Müller beim Radio Bremen Festival auf schwarzen und weißen Tasten gespielt. Diesmal ein Programm mit Klaviersonaten von Beethoven und Brahms. Ein tolles Konzert mit einem charismatischen Künstler. Heute nochmal zum Nachhören und Genießen. Also Fabian Müller live im Bremer Sendesaal gleich hier nach den Nachrichten. Bis dann, wenn Sie mögen, und noch einen schönen Abend. Mein Name ist Wilfried Schäper.
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1: Mit Falco Puppe, guten Abend. Söder hält Entlastungsprämie für nicht mehr realisierbar. Bundesregierung will Schröder nicht als Vermittler im Ukraine-Krieg. Bremer Senat kritisiert die Lufthansa. Das Wetter Ende Nacht allmählich mehr Wolken, in der Früh etwas Regen, tiefste Werte bei 3 Grad. CSU-Chef Markus Söder hält die Entlastungsprämie von 1.000 Euro für nicht mehr realisierbar. Die Idee sei offenkundig nicht mit der Wirtschaft abgesprochen gewesen, sagte der bayerische Regierungschef am Abend im Ersten und macht dafür die SPD verantwortlich. Der Bundesrat hatte die Entlastungsprämie am Freitag abgelehnt, weil sie zu Einnahmeausfällen in Ländern und Kommunen geführt hätte. Aus Berlin Dietrich Karl-Meurer.
2: Auch Baden-Württembergs designierter Ministerpräsident Cem Özdemir von den Grünen sieht die Prämie kritisch. Er hält sie für unwirksam und spricht von einer Verschwendung öffentlicher Mittel. Für die schwarz-rote Regierungskoalition wächst nun der Druck, eine Alternative zu finden. In einem Koalitionsausschuss soll beraten werden, wie eine neue Entlastung aussehen kann. Dazu zählen vor allem steuerliche Maßnahmen.
1: Der Vorschlag von Russlands Präsident Wladimir Putin, Altkanzler Gerhard Schröder als Vermittler im Ukraine-Krieg einzusetzen, wird in der deutschen Politik unterschiedlich bewertet. Die Bundesregierung sieht darin ein weiteres Scheinangebot des Kreml. Die Grünen nennen den Vorstoß abwegig. SPD-Mitglied Schröder gilt als Freund Putins und war für russische Energiekonzerne tätig. In der SPD gibt es dennoch Stimmen, die fordern, den Vorschlag zu prüfen, in der Hoffnung, dass Europa dann an etwaigen Verhandlungen beteiligt werden würde. Das Evakuierungsflugzeug mit den Passagieren des von einem Hantavirus-Ausbruch betroffenen Kreuzfahrtschiffs ist im niederländischen Eindhoven gelandet. Unter den 26 Passagieren sind auch 4 Deutsche. Alle sind nach Angaben der spanischen Behörden ohne Symptome. Die Deutschen sollen in Deutschland unter Quarantäne gestellt werden. Der Bremer Senat kritisiert das Aus der Lufthansa-Verbindung zwischen Bremen und Frankfurt ab Juli. Bürgermeister Andreas Bovenschulte spricht von einem schweren Schlag für Bremen und den Nordwesten. Wirtschaftssenatorin Christina Vogt fordert die Lufthansa zum Umdenken auf. Die Strecke sei wichtig für Wirtschaft und Wissenschaft in Bremen. Am 33. Spieltag der Fußball-Bundesliga spielten Hamburg-Freiburg 3:2, Köln-Heidenheim 1:3 und Mainz-Union-Berlin 1:3. Dazu Tim Brockmeier.
3: Es sah lange nach einem müden Kick aus, der aber vor allem dann hinten raus doch noch was zu bieten hatte. Union in der ersten Halbzeit klar besser. Ilic traf kurz vor dem Wechsel zur Führung für die Gäste. Nach der Pause Mainz mit deutlich mehr Energie. Becker, der Ex-Unioner, mit dem 1:1. Die 05er danach mit einer echten Drangphase. Berlin überstand die aber und kam kurz vor Schluss durch Burg zur erneuten Führung. Am Ende

0: deswegen liebe ich das. Ich bin auch mehr und mehr inzwischen Fan davon zu sagen, ich spiele einfach 4 Stunden Bach heute. Und wer das langweilig finde, das ist mir total egal. Also irgendwie, je älter ich werde, ich bin auch noch nicht so alt, aber umso mehr kann ich eigentlich diese pure Komponistenseele auch für eine lange Zeit genießen. Und deswegen mache ich das mehr als früher.
1: Der Pianist Fabian Müller über die Programme seiner Konzerte. In Bremen hatte er im Januar in der ersten Hälfte 2 Beethoven-Sonaten gespielt. Ein Repertoire, das ihm gerade ganz besonders am Herzen liegt. Seit einigen Monaten schon spielt Fabian Müller alle 32 Sonaten von Beethoven im Berliner Boulez-Saal, übrigens auf Einladung von Daniel Barenboim. Nochmal Fabian Müller über Beethovens Klaviersonaten.
0: Ja, mit diesen Beethoven-Sonaten, das ist wie mit Bergen. Auf manchen bin ich unglaublich oft gewesen. Dann gibt es manche, die hatte ich schon seit frühester Kindheit gesehen, so am Horizont. Und jetzt habe ich mich auf den Weg gemacht, um die zu besteigen. Und also jede Beethoven-Sonate ist so unfassbar gut. Es gibt einfach keine schlechte. Und das merke ich jetzt auch wieder, wenn ich alle 32 Sonaten spiele. Jede Sonate ist wie ein Mensch, den man kennenlernt und den man liebt auf seine persönliche Art. Also es ist eine der musikalischen Reisen, die mich eigentlich am meisten auch persönlich sozusagen transformiert, würde ich ehrlich gesagt sagen. Und auch die Sonaten, die ich heute spiele, sind beide so unglaublich starke Stücke. Also es ist faszinierend.
1: Im Bremer Sendesaal hat Fabian Müller sein Konzert begonnen mit einer der berühmtesten Beethoven-Sonaten, der sogenannten Pathetik. Eigentlich ein beinahe abgedroschenes Stück, doch Fabian Müller entdeckt es jedes Mal neu für sich.
0: Ja, total lustig. Wenn ich denke, ich spiele die Pathetik bald, dann muss ich selber mit den Augen rollen kurz, weil ich denke, oh, Pathetik schon wieder. Und dann fange ich wieder an, dieses Stück zu spielen und denke, mein Gott, das ist so ein Meisterwerk. Und manchmal ist die Gefahr, dass man zu viel bekannte Stücke spielt. Und manchmal ist aber auch die Gefahr, dass man bei sehr bekannten Stücken denkt, die wären nur eine Fassade, wo nichts dahinter ist. Aber bei der Pathetik zum Beispiel ist es wirklich ein solcher Schatz in allen 3 Sätzen. Das sind wirklich 3 sehr, sehr starke Sätze, dass ich mich wieder jetzt vor diesem Konzert in dieses Stück neu verliebt habe.
1: Und jetzt kommt Fabian Müller mit Beethovens Sonate C-Moll Opus 13, der berühmten Pathetik. Live mitgeschnitten haben wir beim Festival auf schwarzen und weißen Tasten am 11. Januar im Sendesaal Bremen. Applaus.

0: Fabian Müller mit Beethovens Sonate C-Moll Opus 13 der berühmten Pathetik. Ein Live-Mitschnitt vom 11. Januar aus dem Bremer Sendesaal. Bremen 2 mit der Klassikwelt und einem Klavierabend vom Radio Bremen Festival auf schwarzen und weißen Tasten. Es spielt der 1990 in Bonn geborene Pianist Fabian Müller. Der ist nicht nur ein fantastischer Pianist, er ist auch ein leidenschaftlicher Musikvermittler, Moderator und Pädagoge. Wie bei seinem ersten Auftritt im Bremer Sendesaal vor 2 Jahren, hat Fabian Müller auch diesmal sein Konzert sehr anschaulich und locker selber moderiert. Ganz erstaunlich fand ich übrigens in diesem Konzert, wie ruhig es im ausverkauften Saal war. Fabian Müller hat eine extrem starke Aura auf der Bühne und das Bremer Publikum ist ihm buchstäblich atemlos gefolgt. Als zweites Stück spielt der Pianist gleich eine weitere Beethoven-Sonate, die in Astur Opus 26. Nicht so bekannt wie die Pathetik, doch ebenfalls ein Lieblingsstück von Fabian Müller. Hier kommt er mit seiner Bühnenmoderation am 11. Januar im Sendesaal Bremen und dann mit Beethovens Astur-Sonate.
1: Liebes Publikum, herzlichen Dank und herzlich willkommen zu meinem Klavierabend heute hier im Sendesaal. Sie hören das wahrscheinlich jedes Mal, wenn hier ein Pianist anfängt zu reden auf der Bühne, aber ich muss es auch wieder sagen, es ist so toll als Pianist hier zu sein. Er sieht irgendwie so unscheinbar aus auf den ersten Blick, aber es fühlt sich einfach unglaublich an, hier zu spielen. Es ist eine so tolle Akustik, aber auch nicht nur das, auch dieser Spirit von diesem ganzen Saal macht einfach unglaublich viel Spaß und dafür bin ich Pianist geworden, ist mir in letzter Zeit auch immer wieder bewusst geworden, weil es so einen Spaß macht, in so einem tollen Saal für ein Publikum zu spielen, was so gut zuhört. Und natürlich habe ich deswegen auch Stücke mitgebracht, die ich besonders gerne habe. Und das sind in diesem Fall 3 wunderschöne Sonaten. Gerade die Pathetik, eine der bekanntesten Sonaten von Beethoven, die aber nicht nur so ein billiger Abklatsch von einem berühmten Beethoven ist, wie ich finde, sondern ein unglaublich tolles Stück. Und als nächstes spiele ich eine Sonate, die deutlich weniger oft gespielt wird, die Astur Opus 26. Und diese Sonate ist fast ein bisschen das Gegenstück von der Pathetik-Sonate. Denn in dieser tragischen Pathetik-Sonate war ja der Astur-Mittelsatz ein bisschen der Ruhepol und der Trost in diesem schweren Stück. Und in der Astur-Sonate ist es eigentlich ziemlich dasselbe Gefühl, jetzt gleich im ersten Satz. Es ist eine wunderschöne, fast spirituelle Melodie. Und obwohl es ja immer noch eigentlich ein recht frühes Werk ist, oder zumindest definitiv kein Spätwerk von Beethoven, hat es so eine zurückgelehnte Lieblichkeit, die ich unglaublich tröstend und berührend finde. Und nach einem kurzen, lustigen Scherzo kommt dann ein Trauermarsch. Und hier finde ich es erstaunlich, es sind auch relativ wenig Noten, mit denen Beethoven hier komponiert, aber er schafft es, eine unglaublich tragische Schwere zu erzeugen mit diesen wenigen Noten. Und er ist auch, wie ich finde, sehr lautmalerisch. Also ich hatte gerade vor ein paar Tagen noch mit meinem Vater darüber gesprochen, weil er hat das oft erlebt, erinnert sich gut zum Beispiel am Volkstrauertag, dass dann immer der Trommelwirbel dazu kam. Und Sie hören das sehr klar, finde ich, in diesem Satz, in dem Trauermarsch, wenn zwischendurch eindeutig ein Trommelwirbel zu erkennen ist und, wie ich finde, auch Gewehrsalven, die wir heutzutage zum Glück vielleicht nicht mehr machen. Aber es ist doch eine sehr plakative Zurschaustellung von diesem tragischen Moment. Zusammen mit diesem Element Trommelwirbel und Schusssalve, die ja fast gar nicht so richtig zusammenpasst, aber irgendwie vielleicht doch. Also ich finde es eine sehr spannende Atmosphäre und ein tolles Stück. Und der letzte Satz hat viele Sechzehntel, aber ich finde, es ist überhaupt kein virtuoses Stück. Und auch Czerny hat später geschrieben, dass Virtuosität den letzten Satz töten würde, wenn man das rausbringt. Es ist eher ein Satz, wie als lächelt man nochmal verschmitzt und geht dann eigentlich ziemlich unauffällig durch die Hintertür raus und sagt, so schlimm ist es schon alles nicht. Also viel Spaß jetzt mit Opus 26.

0: Ludwig van Beethovens Klaviersonate Astor Opus 26, live gespielt von Fabian Müller am 11. Januar im Sendesaal Bremen. Die Klassikwelt auf Bremen 2 heute mit einem Klavierabend vom Radio Bremen Festival auf schwarzen und weißen Tasten. Es spielt der 1990 in Bonn geborene Pianist Fabian Müller. Der hatte schon vor 2 Jahren im Sendesaal gespielt und seitdem ist seine Karriere durch die Decke gegangen. Er spielt in den größten Sälen und mit den Spitzenorchestern in ganz Deutschland. Auch international ist Fabian Müller immer mehr unterwegs. So hat er in diesem Jahr sein gefeiertes Debüt in der berühmten Londoner Wigmore Hall gegeben. Fabian Müller ist ein Mann, der auf dem Klavier alles kann. Er hat ein enorm breites Repertoire von Bach bis Boulez und kennt keine musikalischen Scheuklappen. Ich finde auch sein Stilbewusstsein grandios. Bei seinem Konzert im Bremer Sendesaal hat er in der 2. Hälfte in der F-Moll-Sonate von Johannes Brahms einen völlig anderen Klang erzeugt als bei Beethoven. Fabian Müllers Brahms klingt orchestral, gleichzeitig mächtig und doch auch fein poetisch. Hier kommt wieder Fabian Müller live auf der Bühne des Bremer Sendesaals am 11. Januar mit seiner Einführung zur Sonate F-Moll Opus 5 von Johannes Brahms.
1: Ja, herzlichen Dank und herzlich willkommen zurück zur 2. Hälfte. Ich spiele jetzt eine Sonate, die so groß und irgendwo gewaltig ist, dass die beiden Beethoven-Sonaten dagegen fast schlank wirken. Es ist die Sonate Nummer 3 von Johannes Brahms und Brahms hat sie gerade mal mit 20 Jahren komponiert. Und ja, es ist wirklich wie ein ganzes Universum von einer Sonate. Es beginnt schon auf eine ganz andere pianistische Art als die Beethoven-Sonaten. Ein extrem orchestrales Stück, wie eine große romantische Sinfonie und mit einem sehr tragischen F-Moll, wie ein Erdbeben, das schon den Boden einem unter den Füßen wegziehen möchte. Und trotz dieses großen ersten Satzes, würde ich sagen, ist der 2. Satz in dieser Sonate besonders wichtig. Und Brahms hat einen Zweizeiler davor gestellt, und zwar von Sternau, und den wollte ich Ihnen kurz vorlesen. Der Abend dämmert, das Mondlicht scheint, da sind zwei Herzen in Liebe vereint und halten sich selig umfangen. Also ein sehr, sehr romantischer, kurzes Gedicht, Auszug. Und ich finde das sehr, sehr schön. Es gibt immer diesen Hang, gerade in der Kunstmusik, dass alles immer sehr, ich würde sagen, sehr gebrochen ist und sehr tief und sehr auch tragisch und sehr unterschiedlich. Aber dieser 2. Satz ist einfach nur komplett verliebt. Und zwar auf eine fast naive Art und Weise. Und ich finde das auch immer sehr schön, weil ich finde, ich weiß nicht, wie es Ihnen geht, aber manchmal habe ich das Gefühl, wenn man denkt, Menschen in der Vergangenheit, die waren alle schwarz-weiß noch so, es gab noch keinen Farbton und die hatten keine richtigen Gefühle oder so. Aber man spürt in diesem Satz, wie verliebt Brahms war. Er war genauso verliebt, wie wir das waren oder wie wir es gerade sind. Und das finde ich unglaublich schön zu spüren in dieser Musik. Ganz lässt er das dann aber doch nicht stehen, denn nach einem Scherzo, dem 3. Satz, kommt dann im 4. Satz ein Rückblick. Und da kommt dieselbe Melodie wie im 2. Satz, aber jetzt ist gar nichts mehr übrig von der Liebe, sondern es ist komplett pure Tragik. Und es gibt einen durchgehenden Rhythmus in diesem Satz, eigentlich in der ganzen Sonate, aber vor allem in diesem Satz, nämlich ba-ba-ba-bam, den Sie auch kennen von der 5. Sinfonie von Beethoven, dieses Schicksalsmotiv. Und es ist ein unglaublich tragischer Satz, der vielleicht auch schon so ein bisschen in die Zukunft weist, denn Brahms hat ja niemals geheiratet und niemals eine große Liebe gefunden für sich. Und der letzte Satz, der 5. Satz, ist dann fast wie eine Art Fantasie. Also es wabert durch verschiedene Themen, bis schließlich ein fast errettender Choral kommt und die ganze Sonate endet schließlich in einem großen, gloriosen Triumph, der sozusagen von diesem Anfang in F-Moll bis zum Ende einen riesigen Bogen hat und das Stück dann auf eine unglaublich umarmende und glückliche Art und Weise beenden lässt. Und ich wünsche Ihnen jetzt ganz viel Spaß bei Brahms. Vielen Dank.

0: Fabian Müller mit der Klaviersonate F-Moll Opus 5 von Johannes Brahms. Ein Live-Mitschnitt vom 11. Januar aus dem Sendesaal Bremen. Die Klassikwelt auf Bremen 2 heute mit Fabian Müllers Konzert beim Radio Bremen Festival auf schwarzen und weißen Tasten. Nach der langen und fast sinfonischen Brahms-Sonate wurde Fabian Müller im ausverkauften Sendesaal ausgiebig gefeiert. Natürlich gab es noch Zugaben und die erste sagt Fabian Müller jetzt selber an.
1: Ich habe ja eben gesagt, in dem Brahms-Satz, dem zweiten Satz, ist Brahms nur verliebt und es gibt überhaupt keine Zwischentöne. Deswegen möchte ich jetzt noch als Zugabe ein Stück von Brahms spielen, und zwar das Intermezzo Opus 117 Nummer 1. Und hier hat er auch ein kurzes Gedicht vorangestellt, und zwar von Herder, und es lautet: Schlaf sanft, mein Kind, schlaf sanft und schön, es dauert mich sehr, dich weinen zu sehen. Und sehr offensichtlich ist dieses Stück, das er sehr am Ende seines Lebens komponiert hat, jetzt nicht mehr einfach nur so verliebt. Es ist nicht mehr alles gut, es ist alles anders geworden, aber es gibt immer noch trotzdem als Grund dieselbe Liebe, die er auch in dieser Sonate hatte. Und ich mag dieses Stück sehr gerne und deswegen spiele ich das jetzt hier.

0: Das Intermezzo S-Dur Opus 117 Nummer 1 von Johannes Brahms. Die erste Zugabe von Fabian Müller bei seinem Konzert im Bremer Sendesaal am 11. Januar. Der sympathisch auftretende Künstler hat auch bei seinem zweiten Konzert im Sendesaal die Bremer Herzen im Sturm erobert. Das Publikum war gebannt von Müllers Klavierkunst und seiner enormen Intensität auf der Bühne. Auch für seine zweite Zugabe blieb der Pianist bei Johannes Brahms.
1: Sie dürfen schon gehen, wenn Sie wollen, aber ich wollte noch was spielen, ganz kurz. Selbe Tonart und auch wieder Brahms. Ich spiele eigentlich, also manchmal habe ich das als Zugabe gespielt, manchmal das andere oder habe was ganz anderes dazu gemischt. Aber jetzt möchte ich auch noch ein Wiegenlied von Brahms spielen, das Sie bestimmt auch kennen. Es ist übrigens auch auf der Brahms-CD drauf, falls Sie die kaufen möchten. Das sind die einzigen Stücke, weil alles andere, was Sie heute von mir gehört haben, gibt es nicht auf CD, aber diese beiden Brahms-Stücke schon. Und dieses Brahms-Wiegenlied, das Sie sicher kennen, hat er übrigens in Bonn komponiert, in meiner Heimatstadt. So gesehen ist es auch ein Gruß von zu Hause.

Auch so ein schlichtes Stück wie das berühmte Wiegenlied von Johannes Brahms gestaltet Fabian Müller mit größter Hingabe und Liebe zum Detail. Mit dieser zweiten Zugabe hat der Bonner Pianist sein Bremer Publikum mitten ins Herz getroffen. Damit ging dieser großartige Auftritt von Fabian Müller beim Radio Bremen Festival auf schwarzen und weißen Tasten zu Ende. Mitgeschnitten haben wir am 11. Januar im Sendesaal Bremen. Auch bei seinem zweiten Auftritt dort hat Fabian Müller wieder auf ganzer Linie überzeugt. Ein ungeheuer charismatischer und sympathischer Könner am Klavier. Damit geht die Klassikwelt in Konzert auf Bremen 2 für heute zu Ende. Ich verabschiede mich mit einem Ausschnitt aus Beethovens Streichquartett in D-Dur, Opus 18, Nummer 3, gespielt vom Amaryllis-Quartett im Sendesaal Bremen. Mein Name ist Wilfried Schäper, tschüss, bis bald und eine gute Nacht.

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1: Um 0 Uhr Mitternacht mit Olaf Knapp. Russland und die Ukraine werfen sich gegenseitig vor, gegen die vereinbarte dreitägige Feuerpause zu verstoßen. Beide Länder berichten unter anderem von Drohnenangriffen. Unterdessen wird in Deutschland über einen Vorschlag von Russlands Präsident Putin diskutiert. Aus der NDR-Nachrichtenredaktion Caroline Wöhlert.
2: Putin hatte gesagt, dass er zu direkten Gesprächen mit dem ukrainischen Präsidenten Selenskyj bereit ist. Vermitteln soll demnach sein langjähriger Freund Ex-Kanzler Schröder. Der SPD-Außenpolitiker Stegner sagte dem Spiegel, man sollte Putins Vorschlag prüfen. Er begrüße jede Initiative, die den Krieg beenden könne. Die Bundesregierung ist dagegen. Aus Regierungskreisen hieß es, das Angebot reihe sich in eine Serie von Scheinangeboten ein. Grünfraktionschefin Hasselmann sagte, der Vorschlag müsse entschieden zurückgewiesen werden.
1: Vier deutsche Passagiere des Kreuzfahrtschiffs Hondius sind auf dem Weg nach Frankfurt. Ein Charterflug hatte sie von Teneriffa aus mit weiteren symptomfreien Reisenden ins niederländische Eindhoven gebracht. Von dort holten Rettungswagen sie mit medizinischer Begleitung ab. Sie sollen dann in ihre Heimatorte gebracht werden. Dort entscheiden die örtlichen Gesundheitsämter, wie ihre Quarantäne gestaltet wird. Bayerns Ministerpräsident Söder sieht die Entlastungsprämie von 1.000 Euro für Beschäftigte als gescheitert an. Der CSU-Chef sagte in der ARD-Sendung Bericht aus Berlin, er glaube, die Prämie sei endgültig vom Tisch. Am Freitag hatte der Bundesrat die Prämie vorerst gestoppt. Söder sagte, das gesparte Geld sollte stattdessen in eine gute Einkommenssteuerreform fließen. Am Dienstag will der Koalitionsausschuss die Grundzüge einer solchen Reform besprechen. Heidenheim darf weiter vom Verbleib in der Fußball-Bundesliga träumen. Die Schwaben siegten in Köln mit 3:1 aus der Sportredaktion Ina Kast.
3: Damit hat Heidenheim den letzten Tabellenplatz an St. Pauli weitergegeben. Es kommt am letzten Spieltag nun zu einem nie dagewesenen Herzschlagfinale in der Bundesliga. Mit Wolfsburg, Heidenheim und St. Pauli sind drei Teams punktgleich. Zwei von ihnen werden direkt absteigen. Eines schafft es in die Relegation. Der Hamburger SV ist längst gerettet und freut sich über den 3:2 Heimsieg gegen den SC Freiburg. Die Freiburger kämpfen im Fernduell mit Frankfurt um den Europapokalplatz 7. Trainerin Marie-Louise Ether holte beim 3:1 in Mainz ihren ersten Sieg mit Union Berlin.
1: Das Wetter in Deutschland. In der Nacht ist es wechselnd bewölkt und vom Südwesten in den Nordosten greifen teils gewittrige Regenfälle bei 13 bis 3 Grad. Am Tage bei vielen Wolken zeitweise Regen oder Schauer. Vor allem in der Südosthälfte Gewitter, im Nordwesten unbeständig bei 9 bis maximal 20 Grad. Es ist 0:03 Uhr.
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1: Um 1 Uhr mit Olaf Knapp. Russland und die Ukraine werfen sich gegenseitig vor, gegen die vereinbarte dreitägige Feuerpause zu verstoßen. Beide Länder berichten unter anderem von Drohnenangriffen. Unterdessen wird in Deutschland über einen Vorschlag von Russlands Präsident Putin diskutiert. Aus der NDR-Nachrichtenredaktion Caroline Wöhlert.
2: Putin hatte gesagt, dass er zu direkten Gesprächen mit dem ukrainischen Präsidenten Selenskyj bereit ist. Vermitteln soll demnach sein langjähriger Freund Ex-Kanzler Schröder. Der SPD-Außenpolitiker Stegner sagte dem Spiegel, man sollte Putins Vorschlag prüfen. Er begrüße jede Initiative, die den Krieg beenden könne. Die Bundesregierung ist dagegen. Aus Regierungskreisen hieß es, das Angebot reihe sich in eine Serie von Scheinangeboten ein. Grünfraktionschefin Hasselmann sagte, der Vorschlag müsse entschieden zurückgewiesen werden.
1: 4 deutsche Passagiere des Kreuzfahrtschiffs Hondius sind auf dem Weg nach Frankfurt. Ein Charterflug hatte sie von Teneriffa aus mit weiteren symptomfreien Reisenden ins niederländische Eindhoven gebracht. Von dort holten Rettungswagen sie mit medizinischer Begleitung ab. Sie sollen dann in ihre Heimatorte gebracht werden. Dort entscheiden die örtlichen Gesundheitsämter, wie ihre Quarantäne gestaltet wird. Nach dem Einspruch des Bundesrats ist die Umsetzung der von der Bundesregierung geplanten Entlastungsprämie weiterhin unsicher. Sowohl der bayerische Ministerpräsident Söder als auch seine Kollegin Schwesig aus Mecklenburg-Vorpommern wollen die Idee vom Tisch nehmen. CSU-Chef Söder riet der Bundesregierung in der ARD davon abzulassen. Das Geld solle man lieber in eine gute Einkommenssteuerreform stecken. Ähnlich argumentiert die SPD-Politikerin Schwesig. Auch sie forderte, die Steuern auf kleine und mittlere Einkommen zu senken. Heidenheim darf weiter vom Verbleib in der Fußball-Bundesliga träumen. Die Schwaben siegten in Köln mit 3:1. Aus der Sportredaktion Ina Kast.
3: Damit hat Heidenheim den letzten Tabellenplatz an St. Pauli weitergegeben. Es kommt am letzten Spieltag nun zu einem nie dagewesenen Herzschlagfinale in der Bundesliga. Mit Wolfsburg, Heidenheim und St. Pauli sind 3 Teams punktgleich. 2 von ihnen werden direkt absteigen. Eines schafft es in die Relegation. Der Hamburger SV ist längst gerettet und freut sich über den 3:2 Heimsieg gegen den SC Freiburg. Die Freiburger kämpfen im Fernduell mit Frankfurt um den Europapokalplatz 7. Trainerin Marie-Louise Ether holte beim 3:1 in Mainz ihren ersten Sieg mit Union Berlin.
1: Das Wetter in Deutschland. Nachts wechselnd bewölkt und vom Südwesten in den Nordosten greifende teils gewittrige Regenfälle bei 13 bis minimal 3 Grad. Am Tage dann bei vielen Wolken zeitweise Regen oder Schauer. Vor allem in der Südosthälfte Gewitter. Im Nordwesten unbeständig 9 bis 20 Grad. Es ist 1:03 Uhr.
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1: Um 2 Uhr mit Olaf Knapp. Der erste Evakuierungstag der MV Hondius, an deren Bord es zu 8 mutmaßlichen Infektionen mit dem Hunter-Virus kam, ist erfolgreich verlaufen. An der Rückführungsaktion sind 23 Länder beteiligt. Aus Barcelona Julia Macher.
2: 94 Menschen aus 19 Ländern wurden im Hafen Granadilla im Südosten Teneriffas unter großen Sicherheitsvorkehrungen von Bord gebracht und in ihre Herkunftsländer zurückgeführt, darunter auch 4 Passagiere aus Deutschland. Sie flogen mit einer niederländischen Maschine zunächst nach Eindhoven, reisen von dort begleitet von einem Ärzteteam nach Deutschland und begeben sich gemäß der Auflagen der jeweiligen Gesundheitsämter in Quarantäne. Wegen der langen Inkubationszeit empfiehlt die Weltgesundheitsorganisation WHO eine Isolation bis zu 42 Tagen.
1: Der russische Präsident hat als Altkanzler Schröder als möglichen Vermittler im Ukraine-Krieg ins Spiel gebracht. Innerhalb der Bundesregierung zeigt man sich skeptisch. Die Äußerung reihe sich ein in eine Serie von Scheinangeboten, heißt es aus Regierungskreisen. Der außenpolitische Sprecher der SPD-Bundestagsfraktion Achmetovic sagte dem Spiegel, jedes Angebot müsse ernsthaft geprüft werden. Dagegen sprach sein Parteikollege Roth im Tagesspiegel von einem durchsichtigen Manöver und einem Affront gegen die USA. Nach dem Einspruch des Bundesrats ist die Umsetzung der von der Bundesregierung geplanten Entlastungsprämie weiterhin unsicher. Der bayerische Ministerpräsident Söder riet der Bundesregierung in der ARD davon abzulassen. Das Geld solle man lieber in eine gute Einkommenssteuerreform stecken. Ähnlich argumentiert die SPD-Politikerin Schwesig. Die Ministerpräsidentin aus Mecklenburg-Vorpommern forderte in der ARD-Sendung Mioska, die Steuern auf kleine und mittlere Einkommen zu senken. Heidenheim darf weiter vom Verbleib in der Fußball-Bundesliga träumen. Die Schwaben siegten in Köln mit 3:1. Aus der Sportredaktion Ina Kast.
3: Damit hat Heidenheim den letzten Tabellenplatz an St. Pauli weitergegeben. Es kommt am letzten Spieltag nun zu einem nie dagewesenen Herzschlagfinale in der Bundesliga. Mit Wolfsburg, Heidenheim und St. Pauli sind 3 Teams punktgleich. 2 von ihnen werden direkt absteigen. Eines schafft es in die Relegation. Der Hamburger SV ist längst gerettet und freut sich über den 3:2 Heimsieg gegen den SC Freiburg. Die Freiburger kämpfen im Fernduell mit Frankfurt um den Europapokalplatz 7. Trainerin Marie-Louise Ether holte beim 3:1 in Mainz ihren ersten Sieg mit Union Berlin.
1: Das Wetter in Deutschland. In der Nacht ist es wechselnd bewölkt und vom Südwesten in den Nordosten greifende, teils gewittrige Regenfälle bei 13 bis 3 Grad. Am Tag bei vielen Wolken zeitweise Regen oder Schauer 9 bis 20 Grad. Es ist 2:03 Uhr.
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